0: gezogen. Claudia Wächter, Nachrichtenredaktion.
1: Wegen Hitze und Trockenheit fehlt Landwirten in Baden-Württemberg und Bayern Futter für ihre Tiere, die deshalb früher als geplant geschlachtet werden müssen. Auch in Hessen wird das Tierfutter knapp.
2: Auf vertrockneten Wiesen finden Rinder nichts mehr zu fressen und es kann kein Heu gemacht werden. Beim Futtermais, der auch als Vorrat für den Winter gedacht ist, sieht es nicht besser aus. Bei Schlachthöfen gibt es schon Wartelisten. Landwirte sehen sich gezwungen, ihre Bestände zu verkleinern. Auch die Getreide- und Rapsernte hat unter der Trockenheit gelitten. Der Raiffeisenverband sagt, dass die Landwirtschaft dadurch 600 Millionen Euro an Einnahmen verloren hat. Jan-Henner Reitze, Nachrichtenredaktion.
1: Zum Sport. Medaillenflut für das deutsche Leichtathletik-Team. Zehnkampfweltmeister Leo Neugebauer hat sich bei der EM in Birmingham nach einem dramatischen 1500-Meter-Lauf erstmals auch den Titel des Europameisters gesichert. Niklas Kolbe gewann Silber. Über 3000 Meter Hindernis hat Gesa Krause Gold gewonnen. Bronze holte Olivia Gürth. Zum Abschluss des Abends konnte der Diskuswerfer Henrik Jansen über Bronze jubeln.

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1: Ich bin Dirk Zeitler. Die Abwehr von Drohnen muss in Deutschland schnell verbessert werden. Darüber waren sich die Innenminister von Bund und Ländern in einer Telefonkonferenz einig. Vergangene Woche war am Flughafen Leipzig eine mit Sprengstoff bestückte Drohne entdeckt worden.
2: Gegenseitige Unterstützung, gemeinsame Forschung und Flughäfen besser mit Abwehrtechnik ausstatten. Diese Ansatzpunkte wollen die Innenminister verfolgen. Einigkeit gibt es aber nicht in allen Punkten. Aus Niedersachsen und Bremen kommt zum Beispiel die Forderung, dass der Bund auch Häfen besser in Sachen Drohnenabwehr ausstattet. Und bei Flughäfen haben bisher Standorte wie Frankfurt-Main, München, Berlin, Hamburg oder Stuttgart Priorität. Diese Liste wollen einige Länder gern ausweiten. Jan-Henner Reitzer, Nachrichtenredaktion.
1: Der Deutsche Bauernverband rechnet aufgrund der anhaltenden Trockenheit in diesem Jahr mit erheblichen Ernteeinbußen bis hin zum Totalausfall. Wir gehen von einer unterdurchschnittlichen Ernte bei Getreide aus, sagte Bauernpräsident Joachim Ruckwied dem Redaktionsnetzwerk Deutschland. In südlichen Teilen Deutschlands könnte das bis zum totalen Ertragsausfall gehen, sagte der Verbandspräsident. Etwas besser ist es demnach in nördlichen Regionen, wo es immer wieder etwas geregnet hat. Am Rhein werden immer neue Tiefststände gemessen. Zum Beispiel in Köln sind gestern 49 Zentimeter gemessen worden und es wird erwartet, dass der Pegel noch weiter sinkt. Schifffahrt ist kaum noch möglich.
3: Vor allem, es rechnet sich schlicht nicht mehr, die Schiffe loszuschicken. Wenn überhaupt, dann können sie nur einen Bruchteil der üblichen Fracht laden. Bei Köln hat der Rhein bereits einen Rekordtiefststand erreicht und es wird wohl noch schlimmer. Manche Unternehmen verlagern bereits einen Teil ihrer Rohstofftransporte auf Schiene und Lkw. Doch das heißt, vieles wird teurer. Auch die Spritpreise an der Tankstelle haben bereits angezogen. Claudia Wächter, Nachrichtenredaktion.
1: Zum Sport. Medaillenflut für das deutsche Leichtathletikteam. Zehnkampfweltmeister Leo Neugebauer hat sich bei der EM in Birmingham nach einem dramatischen 1500-Meter-Lauf erstmals auch den Titel des Europameisters gesichert. Niklas Kolbe gewann Silber. Über 3000 Meter Hindernis hat Gesa Krause Gold gewonnen. Bronze holte Olivia Gürth. Zum Abschluss des Abends konnte der Diskuswerfer Henrik Janssen über Bronze jubeln.

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1: Ich bin Dirk Zeitler. Die Abwehr von Drohnen muss in Deutschland schnell verbessert werden. Darüber waren sich die Innenminister von Bund und Ländern in einer Telefonkonferenz einig. Es bestehe Handlungsbedarf, sagte Bremens SPD-Innensenatorin Eva Högel im ZDF.
2: Wir brauchen dringend eine moderne Technik, die uns in die Lage versetzt, Drohnen zu identifizieren und dann auch abzuwehren. Das ist der Auftrag.
1: Vergangene Woche war am Flughafen Leipzig eine mit Sprengstoff bestückte Drohne entdeckt worden. Der Deutsche Bauernverband rechnet aufgrund der anhaltenden Trockenheit in diesem Jahr mit erheblichen Ernteeinbußen bis hin zum Totalausfall. Wir gehen von einer unterdurchschnittlichen Ernte bei Getreide aus, sagte Bauernpräsident Joachim Ruckwitt dem Redaktionsnetzwerk Deutschland. In südlichen Teilen Deutschlands könnte das bis zum totalen Ertragsausfall gehen, sagte der Verbandspräsident. Etwas besser ist es demnach in nördlichen Regionen, wo es immer wieder etwas geregnet hat. Wegen Niedrigwassers ist die Binnenschifffahrt in Deutschland stark eingeschränkt. Transporte auf mehr überlange Lastwagen zu verlagern, ist aus Sicht des Verbands Deutscher Verkehrsunternehmen keine Alternative. Der Verband verweist auf strukturelle Probleme.
3: Überlange Lkw sind 6,50 Meter länger als der Standard und dürfen nur auf bestimmten Strecken fahren. Jetzt mehr davon einzusetzen, bringe angesichts riesiger Gütermengen, die normalerweise per Schiff transportiert werden, keine spürbare Entlastung, so der Verband Deutscher Verkehrsunternehmen. Noch mehr Lkw seien außerdem eine zusätzliche Belastung für sowieso schon sanierungsbedürftige Straßen und Brücken. Als Reaktion auf das Niedrigwasser haben fast alle Bundesländer das Sonntagsfahrverbot für Lkw gelockert oder aufgehoben. Jan-Henner Reitze, Nachrichtenredaktion.
1: Zum Sport. Medaillenflut für das deutsche Leichtathletikteam. Zehnkampfweltmeister Leon Leugebauer hat sich bei der EM in Birmingham nach einem dramatischen 1500 Meter Lauf erstmals auch den Titel des Europameisters gesichert. Niklas Kolbe gewann Silber. Über 3000 Meter Hindernisfahrt Gesa Krause Gold gewonnen. Bronze holte Olivier Gürt. Zum Abschluss des Abends konnte der Diskuswerfer Henrik Jansen über Bronze jubeln.

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1: Guten Morgen in Wedemark an der Holländer Windmühle und in Hemmingen messen wir 16 Grad, in Bücken sind es 17 Grad, dazu ist es überall klar. Im Laufe des Vormittags scheint häufig die Sonne, später wird es in weiten Teilen unserer Region heiß und trocken, mit Spitzen um 35 Grad. Die kommende Nacht bleibt meist klar und wird nur langsam etwas milder. Morgen geht es zunächst freundlich los, am Nachmittag ziehen mehr Wolken auf und am Abend sind örtlich Schauer oder Gewitter möglich, bei Höchstwerten um 31 Grad. Am Sonntag wird es deutlich wechselhafter, mit einem Mix aus Wolken und einzelnen Schauern. Zum Wochenstart bleibt es eher grau und spürbar kühler, in höheren Lagen am Deister und im Weserbergland meist etwas frischer.
2: Nachrichten. Ich bin Dirk Zeitler. Wegen Hitze und Trockenheit fehlt Landwirten in Baden-Württemberg und Bayern Futter für ihre Tiere, die deshalb früher als geplant geschlachtet werden müssen. Auch in Hessen wird das Tierfutter knapp.
3: Auf vertrockneten Wiesen finden Rinder nichts mehr zu fressen und es kann kein Heu gemacht werden. Beim Futtermais, der auch als Vorrat für den Winter gedacht ist, sieht es nicht besser aus. Bei Schlachthöfen gibt es schon Wartelisten. Landwirte sehen sich gezwungen, ihre Bestände zu verkleinern. Auch die Getreide- und Rapsernte hat unter der Trockenheit gelitten. Der Raiffeisenverband sagt, dass die Landwirtschaft dadurch 600 Millionen Euro an Einnahmen verloren hat. Jan-Henner Reitze, Nachrichtenredaktion.
2: Angesichts hoher Spritpreise fordern die Grünen eine Übergewinnsteuer für Mineralölkonzerne. Die Ölkonzerne machen sich die Taschen voll, während viele Familien jeden Euro dreimal umdrehen müssen, sagte Grünen-Fraktionschefin Dröge der Bild. Um Abhilfe zu schaffen, fordert sie eine Übergewinnsteuer. Nach Einschätzung des ADAC ist das Preisniveau für Sprit seit Wochen zu hoch. Als Treiber gelten der jüngste Anstieg des Ölpreises. Die Abwehr von Drohnen muss in Deutschland schneller verbessert werden. Darüber waren sich die Innenminister von Bund und Ländern in einer Telefonkonferenz einig. Es bestehe Handlungsbedarf, sagte Bremens SPD-Innensenatorin Högel im ZDF.
4: Wir brauchen dringend eine moderne Technik, die uns in die Lage versetzt, Drohnen zu identifizieren und dann auch abzuwehren. Das ist der Auftrag.
2: Vergangene Woche war am Flughafen Leipzig eine mit Sprengstoff bestückte Drohne entdeckt worden. Zum Sport. Medaillenflut für das deutsche Leichtathletikteam. Zehnkampf-Weltmeister Leo Neugebauer hat sich bei der EM in Birmingham nach einem dramatischen 1500-Meter-Lauf erstmals auch den Titel des Europameisters gesichert. Niklas Kolbe gewann Silber. Über 3000 Meter Hindernis hat Gesa Krause Gold gewonnen. Bronze holte Olivia Gürth. Zum Abschluss des Abends konnte der Diskuswerfer Hendrik Janssen über Bronze jubeln.
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1: Ihr habt freie Fahrt. Derzeit gibt es keine Verkehrsbehinderungen in der Steinhuder Meerregion. Diese 8 Blitzer habt ihr uns zuletzt gemeldet. In Hannover-Linden-Süd steht ein Blitzer auf der Deisterstraße, 70 Meter vor dem Restaurant. Außerdem wird in Hannover-Kirchrode auf dem Dörrbruch kontrolliert. In Hannover-List steht ein Blitzer auf der Spannhagenstraße, 60 Meter vor der Bäckerei. Weiter geht es in Neustadt-Poggenhagen auf der Poggenhagener Straße und in Neustadt-Mühlenfelder Land auf der Nöpkerstraße, Ecke Roter Weg. In der Wedemark wird geblitzt, auf der Kaltenweider Straße in Mellendorf-Geilhof, Ecke Westbeke. Dazu kommt Wietze auf der Hornbosteler Straße, Ecke Friedrich-Hoffmann-Straße. Und in Bad Münder am Deister Nienstedt-Deister steht ein Blitzer auf der Egesdorfer Straße. Alle weiteren Meldungen findet ihr wie immer auch auf der Meerradio-Website und in unserer App. Kommt gut durch!
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1: Guten Morgen in Wedemark an der Holländer Windmühle und in Hemmingen messen wir 16 Grad. In Bücken sind es 17 Grad, dazu ist es überall klar. Im Laufe des Vormittags scheint häufig die Sonne. Später wird es in weiten Teilen unserer Region heiß und trocken, mit Spitzen um 35 Grad. Die kommende Nacht bleibt meist klar und wird nur langsam etwas milder. Morgen geht es zunächst freundlich los, am Nachmittag ziehen mehr Wolken auf und am Abend sind örtlich Schauer oder Gewitter möglich, bei Höchstwerten um 31 Grad. Am Sonntag wird es deutlich wechselhafter, mit einem Mix aus Wolken und einzelnen Schauern. Zum Wochenstart bleibt es eher grau und spürbar kühler, in höheren Lagen am Deister und im Weserbergland meist etwas frischer.
2: Nachrichten. Ich bin Dirk Zeitler. Wegen Hitze und Trockenheit fehlt Landwirten in Baden-Württemberg und Bayern Futter für ihre Tiere, die deshalb früher als geplant geschlachtet werden müssen. Auch in Hessen wird das Tierfutter knapp.
3: Auf vertrockneten Wiesen finden Rinder nichts mehr zu fressen und es kann kein Heu gemacht werden. Beim Futtermais, der auch als Vorrat für den Winter gedacht ist, sieht es nicht besser aus. Bei Schlachthöfen gibt es schon Wartelisten. Landwirte sehen sich gezwungen, ihre Bestände zu verkleinern. Auch die Getreide- und Rapsernte hat unter der Trockenheit gelitten. Der Raiffeisenverband sagt, dass die Landwirtschaft dadurch 600 Millionen Euro an Einnahmen verloren hat. Jan-Henner Reitze, Nachrichtenredaktion.
2: Angesichts hoher Spritpreise fordern die Grünen eine Übergewinnsteuer für Mineralölkonzerne. Die Ölkonzerne machen sich die Taschen voll, während viele Familien jeden Euro dreimal umdrehen müssen, sagte Grünen-Fraktionschefin Dröge der Bild. Um Abhilfe zu schaffen, fordert sie eine Übergewinnsteuer. Nach Einschätzung des ADAC ist das Preisniveau für Sprit seit Wochen zu hoch. Als Treiber gelten der jüngste Anstieg des Ölpreises. Die Abwehr von Drohnen muss in Deutschland schneller verbessert werden. Darüber waren sich die Innenminister von Bund und Ländern in einer Telefonkonferenz einig. Es bestehe Handlungsbedarf, sagte Bremens SPD-Innensenatorin Högel im ZDF.
4: Wir brauchen dringend eine moderne Technik, die uns in die Lage versetzt, Drohnen zu identifizieren und dann auch abzuwehren. Das ist der Auftrag.
2: Vergangene Woche war am Flughafen Leipzig eine mit Sprengstoff bestückte Drohne entdeckt worden. Zum Sport. Medaillenflut für das deutsche Leichtathletikteam. Zehnkampfweltmeister Leo Neugebauer hat sich bei der EM in Birmingham nach einem dramatischen 1500-Meter-Lauf erstmals auch den Titel des Europameisters gesichert. Niklas Kolbe gewann Silber. Über 3000 Meter Hindernis hat Gesa Krause Gold gewonnen. Bronze holte Olivia Gürth. Zum Abschluss des Abends konnte der Diskuswerfer Henrik Janssen über Bronze jubeln.
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1: Ihr habt freie Fahrt. Derzeit gibt es keine Verkehrsbehinderungen in der Steinhuder Meerregion. Diese 8 Blitzer habt ihr uns zuletzt gemeldet. In Hannover-Linden-Süd steht ein Blitzer auf der Deisterstraße, 70 Meter vor dem Restaurant. Außerdem wird in Hannover-Kirchrode auf dem Dörrbruch kontrolliert. In Hannover-List steht ein Blitzer auf der Spannhagenstraße, 60 Meter vor der Bäckerei. Weiter geht es in Neustadt-Poggenhagen auf der Poggenhagener Straße und in Neustadt-Mühlenfelder Land auf der Nöpker Straße, Ecke Roter Weg. In der Wedemark wird geblitzt, auf der Kaltenweider Straße in Mellendorf-Geilhof, Ecke Westbeke. Dazu kommt Wietze auf der Hornbosteler Straße, Ecke Friedrich-Hoffmann-Straße. Und in Bad Münder am Deister Nienstedt-Deister steht ein Blitzer auf der Egesdorfer Straße. Alle weiteren Meldungen findet ihr wie immer auch auf der Meerradio-Website und in unserer App. Kommt gut durch!
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1: Moin aus der Meerradio-Wetterredaktion. Im Moment melden Gilten an der Dorfkirche 17 Grad. In Elze, in der Wiedemark und Wattlingen sind es 16. Dazu ist es überall klar. Im Laufe des Vormittags setzt sich in unserer Region heiteres Wetter durch. Später wird es heiß und oft wolkenarm. Dazu steigen die Werte auf etwa 34 bis 35 Grad. In der kommenden Nacht bleibt es meist klar. Am Samstag startet der Tag erneut heiter. Am Nachmittag ziehen mehr Wolken auf. Vor allem am Abend sind einzelne Schauer oder Gewitter möglich. Am Sonntag geht die Hitze deutlich zurück. Zunächst ist es teils noch grau, später wird es wieder angenehmer. Zum Wochenstart bleibt es spürbar kühler, mit Höchstwerten von 20 bis 21 Grad. Im flacheren Land etwas wärmer als in höheren Lagen am Deister und im Weserbergland.
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2: Ich bin Diana Kramer. Bauernpräsident Joachim Ruckwied rechnet mit erheblichen Ernteausfällen wegen der Trockenheit in Deutschland. Je nachdem, was sie anbauen, könnten Landwirte im Süden Deutschlands sogar von einem Totalausfall betroffen sein, sagte Ruckwied dem Redaktionsnetzwerk Deutschland.
3: Kartoffeln, Gemüse, Mais oder Rüben. Felder damit in Süddeutschland seien so stark vertrocknet, dass überhaupt kein Ertrag mehr übrig bleibe, sagt Ruckwied, der auch bei Getreide von einer unterdurchschnittlichen Ernte ausgeht. Ein großes Problem sei auch, dass Futter für Rinder oder andere Tiere fehlt. Weil kein Gras nachwächst, kann kein Heu gemacht werden. Im Norden Deutschlands sehe es etwas besser aus, weil es dort immer wieder geregnet hat. Seine offizielle Erntebilanz stellt der Bauernverband nächsten Dienstag vor. Jan-Henner Reitze, Nachrichtenredaktion.
2: Angesichts der anhaltenden Trockenheit steigt in vielen Regionen auch die Waldbrandgefahr oder lodernde Waldbrände weiten sich aus. Im Kreis Düren in Nordrhein-Westfalen bedroht ein Waldbrand einen ganzen Ortsteil. Die Flammen sind nach Angaben der Polizei nur noch gut 500 Meter von den ersten Häusern entfernt. Der Ort wird evakuiert, teilte die Feuerwehr mit. Auch im Saarland kämpft die Feuerwehr gegen einen Waldbrand. Auch dort gibt es erste Evakuierungen. Die Abwehr von Drohnen muss in Deutschland schnell verbessert werden. Darüber waren sich die Innenminister von Bund und Ländern in einer Telefonkonferenz einig. Es bestehe akuter Handlungsbedarf, sagte Bremens SPD-Innensenatorin Eva Högel im ZDF.
4: Wir brauchen dringend eine moderne Technik, die uns in die Lage versetzt, Drohnen zu identifizieren und dann auch abzuwehren. Das ist der Auftrag.
2: Die frühere Wehrbeauftragte des Bundestags und jetzige Innensenatorin von Bremen, Eva Högel. Damit zum Sport, und da gab es bei der Leichtathletik EM in Birmingham eine wahre Medaillenflut für das deutsche Team. Zehnkampfweltmeister Leo Neugebauer hat sich nach einem dramatischen 1500 Meter Lauf erstmals auch den Titel des Europameisters gesichert. Niklas Kolbe gewann Silber. Über 3000 Meter Hindernis hat Gesa Krause Gold gewonnen, Bronze holte Olivia Gürth. Und auch Diskuswerfer Henrik Janssen konnte über Bronze jubeln.
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1: Hallo unterwegs. Aktuell liegen uns keine Verkehrsstörungen rund ums Steinhuder Meer vor. Hier kommen die 8 aktuellsten Blitzer für die Steinhuder Meerregion. Auf der B3 in Hannover-Waldheim wird geblitzt, dazu in Wietze auf der Hornbosteler Straße Ecke Friedrich-Hoffmann-Straße. In Hannover-Linden-Süd steht ein Blitzer auf der Deisterstraße, 70 Meter vor dem Restaurant. Außerdem wird in Hannover-Kirchrode auf dem Dörrbruch kontrolliert. In Hannover-Herrenhausen steht ein Blitzer auf der Herrenhäuser Straße, 120 Meter vor der Gedenkstätte. Weiter geht es in Hannover-List auf der Spannhagenstraße, 110 Meter vor der Bäckerei. In Neustadt-Pockenhagen wird auf der Pockenhagener Straße geblitzt und in der Wedemark auf der Kaltenweider Straße Ecke Westbeke. Weitere aktuelle Blitzer in der Region gibt es auch jederzeit online und in unserer Meerradio-App. Gute Fahrt!
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5: Ah, die Vorfreude steigt so langsam. Schönen guten Morgen. Der Freitag ist ja schon Grund zur Vorfreude genug, finde ich, denn das Wochenende schließt sich an. Aber die Vorfreude bei mir, die steigt. Und zwar morgen Abend sehen wir uns alle ab 18 Uhr an der Meerradio-Seebühne in Steinhude. Ich wollte es nochmal gesagt haben, karibischer Abend ist morgen mit karibischem Gefühl. Wetter passt ja auch. Komm vorbei, dann haben wir eine schöne Zeit mit Liveband und allem drum.

0: Magdalena, drei Namen, ein guter Start in diesen Freitag. Hier ist mehr Radio, auch sein vierter Name. Ich bin Sakotschak, ist ein fünfter Name. Und jetzt kommt auch noch David Himmelreich. Das ist dann der sechste Name an dieser Stelle. Und wenn der kommt, dann wisst ihr Bescheid. Natürlich, es geht ums Wissen zum Mitnehmen, so wie jeden Morgen um 17:45 hier bei uns. Eure Fragen sind unser Auftrag. Claudia aus Paulhagen war im Urlaub, großer Unterwasserpark. Den hat sie sich da angeguckt, einige Oktopus und Tintenfische mit dabei und sich dann erschrocken, denn tatsächlich hat wohl einer etwas an Tinte abgesondert und das war gar nicht mehr so wenig. Aber warum gerade Tinte ist ihre Frage und wo kommt die eigentlich her?
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2: Erstmal sollten wir festhalten, dass das eigentlich gar keine richtige Tinte ist, sondern nur eine tintenartige Flüssigkeit. Früher wurde damit aber tatsächlich auch mal geschrieben, getuscht oder Papier gefärbt. Die Oktopusse haben wie auch alle anderen Tintenfische einen sogenannten Tintenbeutel. Darin befindet sich der Farbstoff Sepia, der auch genau in diesem Beutel produziert wird. Geraten die Tiere in eine gefährliche Situation, sondern sie das Sekret ab und versuchen so den Angreifer abzuschütteln. Übrigens stammt daher auch der Farbton Sepia. Wenn wir schon mal beim Oktopus sind, hier noch ein paar Fun Facts. Wusstet ihr, dass Oktopusse eine der intelligentesten Tierarten der Welt sind, da sich das Gehirn wie ein Netz durch den ganzen Körper zieht und dass sie auch noch drei Herzen besitzen für unterschiedlichste Funktionen? Also herzlos sind sie anscheinend auch nicht. 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
1: Moin, Havelse am Stadion und Krähenwinkel melden 16 Grad, in Sehende sind es 14 Grad, dazu ist es überall klar. Am Morgen lockern die Wolken rasch auf, danach wird es heute in der Steinhuder Meerregion sonnig und sehr heiß bei nur schwachem Wind. In den kommenden Stunden steigen die Werte auf 34 bis 35 Grad, am Deister und im Weserbergland etwas weniger heiß. In der Nacht ist es meist klar und nur langsam etwas angenehmer. Morgen beginnt der Tag heiter, später ziehen Quellwolken auf und am Nachmittag sind einzelne Schauer oder Gewitter möglich. Am Sonntag geht es deutlich verhaltener weiter, mit einem Mix aus Wolken, etwas Sonne und 23 bis 25 Grad. Zum Wochenstart bleibt es dann eher grau und spürbar kühler.
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3: Ich bin Diana Kramer. Bauernpräsident Joachim Ruckwied rechnet mit erheblichen Ernteausfällen wegen der Trockenheit in Deutschland. Je nachdem, was sie anbauen, könnten Landwirte im Süden Deutschlands sogar von einem Totalausfall betroffen sein, sagte Ruckwied dem Redaktionsnetzwerk Deutschland.
4: Kartoffeln, Gemüse, Mais oder Rüben. Felder damit in Süddeutschland seien so stark vertrocknet, dass überhaupt kein Ertrag mehr übrig bleibe, sagt Ruckwied, der auch bei Getreide von einer unterdurchschnittlichen Ernte ausgeht. Ein großes Problem sei auch, dass Futter für Rinder oder andere Tiere fehlt. Weil kein Gras nachwächst, kann kein Heu gemacht werden. Im Norden Deutschlands sehe es etwas besser aus, weil es dort immer wieder geregnet hat. Seine offizielle Erntebilanz stellt der Bauernverband nächsten Dienstag vor. Jan-Henner Reitze, Nachrichtenredaktion.
3: Angesichts der anhaltenden Trockenheit steigt in vielen Regionen auch die Waldbrandgefahr oder lodernde Waldbrände weiten sich aus. Im Kreis Düren in Nordrhein-Westfalen bedroht ein Waldbrand einen ganzen Ortsteil. Die Flammen sind nach Angaben der Polizei nur noch gut 500 Meter von den ersten Häusern entfernt. Der Ort wird evakuiert, teilte die Feuerwehr mit. Auch im Saarland kämpft die Feuerwehr gegen einen Waldbrand. Auch dort gibt es erste Evakuierungen. Die Abwehr von Drohnen muss in Deutschland schnell verbessert werden. Darüber waren sich die Innenminister von Bund und Ländern in einer Telefonkonferenz einig. Es bestehe akuter Handlungsbedarf, sagte Bremens SPD-Innensenatorin Eva Högel im ZDF.
5: Wir brauchen dringend eine moderne Technik, die uns in die Lage versetzt, Drohnen zu identifizieren und dann auch abzuwehren. Das ist der Auftrag.
3: Die frühere Wehrbeauftragte des Bundestags und jetzige Innensenatorin von Bremen, Eva Högel. Damit zum Sport, und da gab es bei der Leichtathletik EM in Birmingham eine wahre Medaillenflut für das deutsche Team. Zehnkampfweltmeister Leo Neugebauer hat sich nach einem dramatischen 1500 Meter Lauf erstmals auch den Titel des Europameisters gesichert. Niklas Kolbe gewann Silber. Über 3000 Meter Hindernis hat Gesa Krause Gold gewonnen, Bronze holte Olivia Gürth. Und auch Diskuswerfer Henrik Janssen konnte über Bronze jubeln.
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1: Hallo unterwegs. Aktuell liegen uns keine Verkehrsstörungen rund ums Steinhuder Meer vor.
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1: Werfen wir einen Blick auf die 8 aktuellsten Blitzer rund ums Steinhuder Meer. Auf der B3 in Hannover-Waldheim wird geblitzt, dazu in Hannover-Linden-Süd auf der Deisterstraße, 70 Meter vor dem Restaurant, und in Hannover-Miesburg-Nord am Forstkamp. In Hannover-List steht ein Blitzer auf der Spannhagenstraße, 60 Meter vor der Bäckerei. Weiter geht es in Neustadt-Poggenhagen auf der Poggenhagener Straße, in der Wedemark auf der Kaltenweider Straße, Ecke Westbeke. Außerdem in Wietze auf der Hornbosteler Straße, Ecke Friedrich-Hoffmann-Straße. Und in Bad Münder am Deister, Nienstedt auf der Egesdorfer Straße. Weitere Blitzer in der Region stehen natürlich auch auf der Meerradio-Website und in unserer App. Gute Fahrt!
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0: ganz ruhig angehen und ganz slow, ne? Und wenn es ein Dance ist, noch umso besser. 10 Minuten nach 6:30 frisch gebackene Eltern kennen das. Kaum ist das Baby da, kommt gefühlt jeden Tag die eine oder andere Frage dazu. In Garbsen gibt's dafür einen Treffpunkt und nach der Sommerpause geht's jetzt wieder los. Kollege Silas Müller holt euch rein in die Thematik.
1: Nächsten Mittwoch öffnet das Kinderwagencafé Babyzeit im Familienzentrum Murmelstein in Garbsen auf der Horst wieder seine Türen. Das Angebot richtet sich an Eltern mit Babys, aber auch an werdende Mütter und Väter. In lockerer Atmosphäre können sie sich austauschen, andere Familien kennenlernen und sich von einer erfahrenen Kursleitung beraten lassen. Dabei geht es um alle möglichen Fragen rund ums Baby und den neuen Familienalltag. Für die Kleinen steht außerdem altersgerechtes Spielzeug bereit. Das Kinderwagencafé findet außerhalb der Schulferien immer mittwochs von 9 bis 11 Uhr statt. Eine Anmeldung ist nicht nötig und die Teilnahme ist kostenlos.
0: Treffpunkt ist das Familienzentrum Murmelstein am Talkamp in Garbsen. Einfach Kinderwagen schnappen und vorbeischauen.

0: Brennan. Little Bits of Love. Ein bisschen Liebe kann nicht schaden zum Start in den Freitag. Jetzt um 7:15. Das lieben wir so ganz und gar nicht. Erst heute heißt es in den Nachrichten ja auch, die Bauern fürchten um ihre Ernten in Deutschland. Der Bauernpräsident Rugwiek, der sagt, in einigen Teilen Deutschlands könnte es Komplettausfälle geben aufgrund der Dürre. Und Unternehmen, die jetzt beispielsweise auf Futtermittel angewiesen sind und die selber anbauen, müssen zum Teil 30-40% weniger Ertrag rechnen. Ja, die letzten Jahre war es schlimm und es ist auch immer noch und wahrscheinlich wird es auch so bleiben. Einige von euch hier rund um Stein oder Meer überlegen sicherlich auch schon, denn die Frage hat uns mehrfach schon erreicht oder wir haben uns auch unterhalten mit euch, einen eigenen Brunnen vielleicht sich zuzulegen, vor allem weil alles andere ja auch irgendwann nicht mehr billiger wird. Die Frage ist aber, funktioniert das mit dem Grundwasserspiegel und wie funktioniert das überhaupt? Kann man wirklich Geld sparen? David Himmelreich aus unserer Garten- und Sommerredaktion hat herausgefunden, wie und wann gespart werden kann.
1: Ein Liter Trinkwasser kostet in Deutschland durchschnittlich rund 0,2 Cent. Das klingt erstmal wenig. Im Vergleich zu anderen Industrieländern ist das Wasser in Deutschland aber ziemlich teuer. Mit einem eigenen Brunnen könntet ihr euch aber zumindest die Kosten für das Gießwasser sparen, auch die Abwassergebühren. Ein Brunnen lohnt sich allerdings nur, wenn der Grundwasserstand auf eurem Grundstück hoch genug ist. Das kann bei einem heißen Sommer auch nochmal deutlich nach unten gehen. Es kann also sein, dass ihr ziemlich tief buddeln müsst und das wird dann teuer.
0: Ja, das kann gleich mal in die Tausende gehen. Wie bekommen wir denn raus, wie hoch der Grundwasserstand zu Hause ist?
1: Die Nachbarn fragen ist schon mal eine Option. Vielleicht hat ja jemand in eurer Nachbarschaft schon einen Brunnen und kann da helfen. Das ist aber erstmal nur ein Richtwert. Die genauen Daten hat eure zuständige Wasserbehörde. Bei der müsst ihr so oder so anrufen, um euren Brunnen anzumelden. Das ist für Neustadt zum Beispiel die Region Hannover. Für manche Brunnen braucht ihr sogar eine Genehmigung. Für welche, weiß Pressesprecher Klaus Abelmann.
2: Das hängt von der Menge ab, die täglich gefördert werden soll. Wenn mehr als 10 Kubikmeter täglich gefördert werden, dann ist eine Erlaubnis notwendig, wird weniger gefördert. Wenn es zum Beispiel nur um einen Brunnen zur Gartenbewässerung geht, dann muss dieser Brunnen lediglich bei der Behörde angezeigt werden.
0: Ja, euren Brunnen nicht anzumelden, könnte übrigens bis zu 50.000 Euro Strafe kosten. Dann helfen auch die gesparten Wasserkosten nichts mehr. Generell gilt aber, wenn ihr nicht zu tief bohren müsst, dann könnte sich der Brunnen im Garten schon lohnen. Und wenn man ein bisschen was drumherum bastelt, dann sieht's auch noch richtig schnieke aus. Ne? Also vielleicht habt ihr einen. Gerne mal ein Foto schicken. Vielleicht habt ihr noch ein paar Tipps, die ihr den anderen zur Verfügung stellen könnt. Meldet euch gerne per WhatsApp ins Studio 050 32 36 36. Darauf jetzt erstmal ein schönes Glas Wasser.

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1: Moin aus der Meerradio-Wetterredaktion. Momentan messen wir in Mardorf beim Schützenverein 18 Grad, in Rodenberg 16 und in Walsrode 13. Dazu ist es überall klar. Heute früh beginnt der Tag in unserer Region heiter. Später wird es rasch heiß. Im weiteren Verlauf gibt es viel Sonne und am Nachmittag steigen die Werte vielerorts auf 29 bis 35 Grad. Die Nacht bleibt dann oft klar und ungewöhnlich mild. Morgen zeigt sich die Steinhuder Meerregion zunächst noch heiter. Später ziehen mehr Wolken auf und zum Nachmittag sind einzelne Schauer oder Gewitter möglich. In der Früh liegen die Werte um 19 Grad, am Nachmittag bei 31 Grad. Am Sonntag setzt sich das wechselhafte Wetter fort, dazu wird es spürbar kühler. Zum Wochenstart bleibt es eher grau und nur mäßig warm, im flacheren Land etwas wärmer als in höheren Lagen am Deister und im Weserbergland.
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2: Ich bin Diana Kramer. Wegen der anhaltenden Hitze und Trockenheit herrscht in mehreren Regionen die höchste Waldbrandgefahr. In Nordrhein-Westfalen wird wegen eines Waldbrandes ein Ortsteil der Gemeinde Hürtgenwald evakuiert. Die Gemeinde liegt in der Eifel an der Grenze zu Belgien. Auch im Saarland kämpft die Feuerwehr gegen einen Waldbrand.
3: Raus aus den Häusern sofort, hieß es für rund 1800 Bewohner in der Eifel. Die Warnung extreme Gefahr blinkt auf den Handys. Es waren dramatische Augenblicke, doch die Flammen rückten immer näher an die Gebäude heran. Die Feuerwehr ist im Großeinsatz, genauso wie im Saarland. Auch dort mussten wegen eines Waldbrandes eine Gaststätte und ein Wohnmobilstellplatz evakuiert werden. Einige Feuerwehrleute sind verletzt. Claudia Wächter, Nachrichtenredaktion.
2: Der Deutsche Bauernverband rechnet aufgrund der anhaltenden Trockenheit in diesem Jahr mit erheblichen Ernteeinbußen. Man gehe von einer unterdurchschnittlichen Ernte bei Getreide, insbesondere bei Weizen und Raps aus, sagte Bauernpräsident Joachim Ruckwied dem Redaktionsnetzwerk Deutschland. In südlichen Teilen Deutschlands könne das sogar bis hin zum totalen Ernteausfall gehen, sagte er. Die USA überprüfen aktuell ihre Nuklearstrategie. Diese relativ eng gefasste Überprüfung beziehe sich auf einen gewissen möglichen Einsatz von Atomwaffen. Das Ziel bestehe darin, Abschreckung und Stabilität aufrechtzuerhalten, heißt es aus dem Pentagon. Fokus sei die Verteidigung der territorialen Integrität der Verbündeten. Zum Sport. Bei der Leichtathletik-Europameisterschaft hat sich Leo Neugebauer den Titel als Zehnkampf-Europameister gesichert, nach einem dramatischen 1500-Meter-Lauf. Silber sicherte sich Niklas Kaul.
4: Die letzten Meter vor der Ziellinie, das war eigentlich kein Laufen mehr. Leo Neugebauer eierte eher ins Ziel, so fertig war er. Er hat sich durchgebissen gegen Teamkamerad Niklas Kaul, der vor dieser letzten Zehnkampfaufgabe punktemäßig ganz schön aufgeholt hatte. Kurz nach dem Start der 1500 Meter setzte sich Kaul an die Spitze. In der letzten Runde drehte Neugebauer dann auf, holte noch einmal alles aus sich heraus und das reichte dann, um sich nun auch Europameister nennen zu können. Lea Matschulat, Sportredaktion.
2: Außerdem gewann Gesa Krause Gold über 3000 Meter Hindernis, Bronze holte Olivier Gürt. Auch Diskuswerfer Henrik Janssen konnte über Bronze jubeln.
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1: Alles frei auf den Straßen, keine Staus oder Verkehrsbehinderungen in der Steinhuder Meerregion. Hier kommen die 8 aktuellsten Blitzer für die Steinhuder Meerregion. Auf der B3 in Hannover-Waldheim wird geblitzt, dazu in Hannover-List auf der Spannhagenstraße, 60 Meter vor der Bäckerei, und in Hannover-Miesburg-Nord am Forstkamp. In Hannover-Linden-Süd steht ein Blitzer auf der Deisterstraße, 70 Meter vor dem Restaurant. Außerdem in Neustadt-Pockenhagen auf der Pockenhagener Straße und in der Wedemark wird geblitzt, auf der Kaltenweider Straße in Mellendorf-Geilhof, Ecke Westbeke und in Resse an den Hägewiesen. Dazu in Wietze auf der Hornbosteler Straße, Ecke Friedrich-Hoffmann-Straße. Weitere aktuelle Blitzer in der Region gibt es auch jederzeit online und in unserer Meerradio-App. Gute Fahrt!
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5: Wunderschönen guten Morgen. Moment, ich mach ein bisschen hier Stimmungsmusik. Ja, oh, ihr hört's an Gebimmel. Es geht um Weihnachten, denke ich ja das ganze Jahr dran, ne? Zusammen mit dem Kollegen René Oliver, die großen Elfen hier bei uns. Aber tatsächlich wird ja schon viel gewerkelt rund um Stein oder Meer, damit dann auch zum Beispiel die Weihnachtsmärkte ordentlich laufen, damit da auch ein bisschen was steht. Und auch in Nienburg ist aktuell viel Vorbereitung für den Adventszauber. Ist viel geplant, ne? Und vor allem gibt es ja auch wieder ganz viel drumherum. Musik, Kultur, Essen, Getränke, muss alles organisiert sein. Die Holzbudenstadt, die gibt es auch rund um den Kirchplatz und Rathausinnenplatz und auch die Schlittschuhbahn. So, am 27. November geht's los. Und warum reden wir drüber? Natürlich um einmal Hut ziehen für alle rund um Stein oder Meer, die sich um sowas kümmern. Auf der anderen Seite aber auch, für diese Holzbuden ist noch Bewerbung möglich. Und zwar für die Vereine bis zum 31. August. Keine Probleme, ne? Also von daher schnell nochmal im Verein kurz bekakeln, ob da was möglich ist und dann bewerben. Und dann schon mal anfangen zu planen. Ne? Und bis dahin, bis es dann soweit ist mit Weihnachten. Mach ruhig nochmal ein bisschen Sommer heute, ne? Bei über 30 Grad. Weihnachten kommt für

Just Us 2, hier ist mehr Radio. Schön, dass auch jetzt wieder alle wieder eingeschaltet haben. Erst Anfang der Woche hatten wir ja unseren Sendeausfall auf DAB Plus und gestern war Ausfall und zwar Strom rund um Stein oder Meer an einigen Orten. Also in Bückeburg war knapp 3,5 Stunden der Strom teilweise weg, auch in einigen Ortsteilen von Porta Westfalica. Grund: auf der Großbaustelle in Bückeburg hat ein Bagger Mittelspannungskabel erwischt. Das führte dann zu Problemen im Umspannwerk. Feuerwehr war da, zum Glück war nichts weiter Großes dann kaputt gegangen, sodass am Abend auch alle wieder am Netz waren. Eine kleine Randnotiz fast schon dagegen, aber natürlich doch auch ein Erlebnis in Liete gestern Abend im Wunsdorfer Ortsteil der Kastanienallee. Da gab es einen lauten Knall an der Trafostation. Wahrscheinlich war es der große Lichtbogen. Es wurde nämlich zunächst Rauch auch gemeldet. Feuerwehr in Blumenau-Lute ausgerückt vor Ort. Entwarnung, kein Rauch, keine Verletzten. Nach Angaben der Feuerwehr auch keine weiteren Schäden. Immerhin, aber trotzdem Stromausfall kurz. Warum die Trafostation explodiert ist, das war zunächst noch unklar. Der Netzbetreiber Avacon war am Abend vor Ort und hat es dann entsprechend gerichtet. Schön, dass alle wieder da sind. Hier ist mehr Radio. Na, dann können wir ja loslegen mit dem Freitag. Moin zusammen. 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

hoffe, ihr habt einen guten Kaffee bei der Hand oder ein anderes Getränk eurer Wahl. Gott, ist der heiß, das gibt's ja wohl nicht. Aber das soll ja helfen, ne? Wenn die Temperaturen klettern, am besten warme oder guten Kaffee bei der Hand oder ein anderes Getränk eurer Wahl. Gott, ist der heiß, das gibt's ja wohl nicht. Aber das soll ja helfen, ne? Wenn die Temperaturen klettern, am besten warme

0: größerer Einsatz in Deutschland. Bei Plauen in Sachsen kämpfen die Einsatzkräfte weiter gegen einen Waldbrand auf mehr als 7 Hektar. Der ist inzwischen auch unter Kontrolle. Löscharbeiten laufen. Im Saarland brennen bei Ottweiler rund 10 Hektar Wald. Dort mussten unter anderem eine Gaststätte und ein Wohnmobilstellplatz geräumt werden. Und besonders ernst ist die Lage gerade in NRW. In Hürtgenwald im Kreis Düren, da brennen rund 25 Hektar. Das Feuer ist gefährlich nah am Wohngebiet herangekommen. Der Ortsteil Gai, der mit rund 1800 Menschen besiedelt ist, der soll deshalb jetzt evakuiert werden. Und auch bei uns ist die Gefahr hoch. Nahezu flächendeckend Gefahrstufe 4 von 5 rund um Stein oder Meer. Heißt ganz praktisch, es kann mitunter sehr, sehr schnell gehen. Silvia Österreicher vom Deutschen Feuerwehrverband. Was sind denn die Hauptursachen für Feld- oder auch Waldbrände bei uns?
1: Häufig ist eine Ursache die Fahrlässigkeit von Menschen, also die weggeschnippte Zigarettenkippe oder das Parken auf so einer heißen Fläche, wenn dann der Katalysator im Fahrzeug noch heiß ist. Oder dass jemand ein Lagerfeuer macht in der Fläche, wo es gar nicht zugelassen ist, das dann auch nicht richtig abkühlen lässt und ablöscht. All das kann es sein, dass also die Menschen der Umwelt schaden.
0: Ja, also gerade jetzt wirklich aufmerksam sein, auch wenn ein Waldstück auf den ersten Blick gar nicht mal so trocken aussieht. Da gibt es dann auch verschiedene Gründe, weggeschnipste Kippen, heiße Katalysatoren an Autos oder... Und das ist kein Grund, die Glasscherben im Wald, der Brennglaseffekt, das gibt es so nicht, sagen die Experten. Wurden viele Experimente gemacht, da braucht es schon eine Lupe. Aber trotzdem, Glas gehört nicht in den Wald, ob jetzt Waldbrandgefahr oder nicht. Wichtig ist aber, was machen wir denn im Ernstfall? Wir sind im Wald, wir riechen Rauch, wir sehen vielleicht Flammen und dann?
1: Also zum einen natürlich mich selber nicht irgendwie in Gefahr bringen und zum anderen schnellstmöglich die Feuerwehr alarmieren. Wenn sich dann zufällig herausstellen sollte, es war jetzt doch irgendwie ein angemeldetes Feuer oder irgendeine andere Ursache, dann wird man dafür nicht belangt, wenn man wirklich gedacht hat, es handele sich um ein Feuer. Sobald ich den Verdacht habe, es brennt hier und das auch wirklich sehe, höre, rieche, Feuerwehr rufen.
0: Ja, und lieber einmal zu früh die 112 wählen als einmal zu spät. Und an dieser Stelle auch nochmal ein großes Dankeschön an die vielen Einsatzkräfte. Gerade bei diesen Temperaturen ist ja auch so ein Waldbrand oder auch so ein Flächenbrand-Einsatz körperlich extrem belastend. Und die machen das auch noch ehrenamtlich rund um Stein oder Meer. Kann man nicht oft genug Danke sagen.

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1: Guten Morgen aus der Meerradio Wetterredaktion. Im Moment melden Nöbke beim Feuerwehrhaus 17 Grad. In Brelingen und Uetze sind es 16. Dazu ist es überall sonnig. Rasch setzt sich vielerorts die Sonne durch. Und bis zum Nachmittag wird es heiß mit 34 bis 35 Grad. Auch heute Abend bleibt es oft klar und sehr warm. In der Nacht kühlt es nur langsam ab. Morgen geht es zunächst heiter los. Später ziehen mehr Wolken auf. Und am Nachmittag sind einzelne Schauer oder Gewitter möglich. Bei Höchstwerten um 30 Grad. Am Sonntag zeigt sich das Wetter etwas wechselhafter. Aber noch angenehm und spürbar kühler. Zum Wochenstart wird es dann eher grau und deutlich frischer. In höheren Lagen am Deister und im Weserbergland etwas kühler.
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2: Ich bin Diana Kramer. Wegen der anhaltenden Hitze und Trockenheit herrscht in mehreren Regionen die höchste Waldbrandgefahr. In Nordrhein-Westfalen wird wegen eines Waldbrandes ein Ortsteil der Gemeinde Hürtgenwald evakuiert. Die Gemeinde liegt in der Eifel an der Grenze zu Belgien. Auch im Saarland kämpft die Feuerwehr gegen einen Waldbrand.
3: Raus aus den Häusern sofort, hieß es für rund 1800 Bewohner in der Eifel. Die Warnung extreme Gefahr blinkt auf den Handys. Es waren dramatische Augenblicke, doch die Flammen rückten immer näher an die Gebäude heran. Die Feuerwehr ist im Großeinsatz, genauso wie im Saarland. Auch dort mussten wegen eines Waldbrandes eine Gaststätte und ein Wohnmobilstellplatz evakuiert werden. Einige Feuerwehrleute sind verletzt. Claudia Wächter, Nachrichtenredaktion.
2: Der Deutsche Bauernverband rechnet aufgrund der anhaltenden Trockenheit in diesem Jahr mit erheblichen Ernteeinbußen. Man gehe von einer unterdurchschnittlichen Ernte bei Getreide, insbesondere bei Weizen und Raps aus, sagte Bauernpräsident Joachim Ruckwied dem Redaktionsnetzwerk Deutschland. In südlichen Teilen Deutschlands könne das sogar bis hin zum totalen Ernteausfall gehen, sagte er. Die USA überprüfen aktuell ihre Nuklearstrategie. Diese relativ eng gefasste Überprüfung beziehe sich auf einen gewissen möglichen Einsatz von Atomwaffen. Das Ziel bestehe darin, Abschreckung und Stabilität aufrechtzuerhalten, heißt es aus dem Pentagon. Fokus sei die Verteidigung der territorialen Integrität der Verbündeten. Zum Sport. Bei der Leichtathletik-Europameisterschaft hat sich Leo Neugebauer den Titel als Zehnkampf-Europameister gesichert, nach einem dramatischen 1500-Meter-Lauf. Silber sicherte sich Niklas Kaul.
4: Die letzten Meter vor der Ziellinie, das war eigentlich kein Laufen mehr. Leo Neugebauer eierte eher ins Ziel, so fertig war er. Er hat sich durchgebissen gegen Teamkamerad Niklas Kaul, der vor dieser letzten Zehnkampfaufgabe punktemäßig ganz schön aufgeholt hatte. Kurz nach dem Start der 1500 Meter setzte sich Kaul an die Spitze. In der letzten Runde drehte Neugebauer dann auf, holte noch einmal alles aus sich heraus und das reichte dann, um sich nun auch Europameister nennen zu können. Lea Matschulat, Sportredaktion.
2: Außerdem gewann Gesa Krause Gold über 3000 Meter Hindernis, Bronze holte Olivier Gürt. Auch Diskuswerfer Henrik Janssen konnte über Bronze jubeln.
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1: Vorsicht in Seelze auf der K251 zwischen Kirchwehren und Döteberg. Dort sind in beiden Richtungen Pferde auf der Fahrbahn.
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1: Frisch gemeldet, das sind die 8 aktuellsten Blitzer in der Region. Auf der B3 in Hannover-Waldheim wird geblitzt, dazu in Bad Münder am Deister, Nienstedt auf der Egesdorfer Straße. In Hannover-Herrenhausen steht ein Blitzer auf der Herrenhäuser Straße, 120 Meter vor der Gedenkstätte. Außerdem wird in Hannover-Kirchrode auf dem Dörrbruch kontrolliert und in Hannover-Linden-Süd steht ein Blitzer auf der Deisterstraße, 70 Meter vor dem Restaurant. Weiter geht es in Neustadt-Mühlenfelder Land auf der Nöbker Straße, Ecke Roter Weg und in Neustadt-Pockenhagen auf der Pockenhagener Straße. In der Wedemark steht in Mellendorf-Geilhof ein Blitzer auf der Kaltenweider Straße, Ecke Westbeke. Weitere Blitzer in der Region stehen natürlich auch auf der Meerradio-Website und in unserer App. Gute Fahrt!
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0: Kölner Stürmer, rein in den Freitag hier beim Meerradio. Wer regelmäßig im Hauptbahnhof in Hannover unterwegs ist und in die Stadt geht, der kommt nicht dran vorbei an der Nike de Saint-Phalle-Promenade. Genau, da gibt's jetzt überall links und rechts kleine Läden und einer ist neu dazugekommen. Leibniz Mitte, also die Uni mitten in der Innenstadt. Kollege Silas Müller, was soll denn das?
1: Ganz nach dem Motto Wissenschaft zum Anfassen ist die Leibniz-Universität jetzt mit einer neuen Ladenfläche mitten in der Innenstadt präsent. Das Ziel, Wissenschaft unter die Menschen bringen und ganz praxisnah zeigen, an was gerade so geforscht wird. Dazu finden ab sofort regelmäßig Veranstaltungen statt. Zum Beispiel stellt sich das Formula Student Team der LUH vor, die Prototypen für Autorennen entwickeln und damit sogar international unterwegs sind. Oder der Einstein Elevator, eine Mini-Version eines Fallturms. Das sind Türme, in denen Experimente unter Schwerelosigkeit durchgeführt werden. Die Studenten und Forscher werden da sein und alle Fragen rund um die Projekte beantworten. Einmal in der Woche, meistens mittwochs, öffnet auf der Ladenfläche auch ein Pop-Up-Shop der LUH, wo Hoodies, T-Shirts oder andere Merchandising-Artikel der Uni gekauft werden können. Wenn Leibniz Mitte gerade nicht geöffnet hat, gibt's aber durch die Schaufenster trotzdem immer aktuelle Projekte und Ausstellungen zu sehen.
0: Also alle Infos, wann es welche Ausstellungen zu sehen gibt und was sonst noch dort los ist, gibt's auf der Website der Leibniz-Uni. Lohnt sich auch, ne, für alle Altersklassen da mal vorbei zu schauen.

0: That's who we are. Meine Güte, das geht ja direkt ins Herz rein. Rabels, Turn Up the Love, hier bei mir Radio, 7.45 Uhr. Aber gut, da müssen wir ein bisschen aufpassen, ne? Denn es gehört nun zu den harten Wahrheiten im Leben dazu. Und manch einer merkt es beim Aufstehen. Ich hab's heute gemerkt. Wir werden alle nicht jünger, ne? Irgendwann wird's halt nicht besser mit dem Körper. Und dann ist Sport natürlich immer so eine Sache. Ist bei mir jetzt schon so eine Sache. Aber was, wenn man weitermachen will? Aber es geht nicht mehr so richtig. Also zum Beispiel beim Fußball. Da haben sich ein paar Männer vom TuS Gümmer gedacht, ja, wir spielen weiter Fußball. Aber dann halt im Gehen. Und genauso ist Walking Football entstanden. Frank Dittke, der ist da ganz vorne mit dabei.
1: Wir haben damit angefangen, so Ende 2023. Da hat sich erstmal so eine kleine Gruppe formiert, so ein harter Kern, die sich so irgendwo von früher mal kannten. Und dann ist das im Prinzip so über Mundpropaganda weitergelaufen. Der eine hat den anderen noch gekannt und den anderen angesprochen. Wir sind so circa 20 Leute, die daran teilnehmen. Da sind auch ein paar Passive mit dabei.
0: Das ist doch eine starke Geschichte, oder? Dass man sagt, Mensch, ja, geht nicht mehr so, jetzt machen wir es halt so rum. Also warum nicht einfach mal was Neues ausprobieren, um dem geliebten Hobby dann irgendwie immer noch so Tribut zollen zu können. Wie funktioniert Walking Football und was sind da die Regeln?
1: Es spielen Mannschaften a 6 Leuten und das Spielfeld ist natürlich reduziert. Das sind 21 Meter in der Breite, 42 Meter in der Länge und es wird auf Tore gespielt, die 1 Meter hoch sind und 3 Meter breit sind und es gibt keinen Torwart dazu. Vom Regelwerk her ist es so, ist das Laufen verboten und man darf gehen. Also es muss immer ein Fuß auf dem Boden bleiben. Der Ball darf nur hüfthoch gespielt werden und es ist halt auch nicht erlaubt, da irgendwie andere Mitspieler zu tackeln, also grätschen oder sowas. Also im Prinzip ist es ein körperloses Spiel.
0: Ja, das stelle ich mir auch sehr witzig vor. Also wie soll man denn jemanden auch tackeln, wenn man geht? Also das ist wäre bei mir einfach umfallen. Ne? Umfallen und irgendwie den Fuß von sich strecken, funktioniert wahrscheinlich eher nicht. Also alles sehr ungefährlich auch. Trotzdem braucht es viel Ausdauer. Gibt's da eigentlich schon richtig so Wettbewerbe und sowas?
1: Also das Ganze ist im Prinzip noch so in den Kinderschuhen. Es gibt keinen Ligabetrieb, weil es auch nicht so viele Mannschaften gibt. Aber es gibt Turniere. Und zwar hat letztes Jahr im Sommer das erste Turnier stattgefunden vom Niedersächsischen Fußballverband, wo auch unsere Mannschaft mit dran teilgenommen hat. Und wir richten jetzt am 22.08. selber ein kleines Turnier aus.
0: Das Ganze richtet sich vor allem an Menschen natürlich, die älter als 55 sind oder Menschen mit Beeinträchtigungen, aber trotzdem, im Prinzip erstmal jeder willkommen. Also, einfach mal auf die Website vom TuS Gümmer schauen oder am 22.08. auf dem Sportplatz vorbeikommen.

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1: Moin aus der Meerradio-Wetterredaktion. Momentan messen wir in Lindhorst am See und Gerden 18 Grad. In Soltau sind es 17, dazu ist es überall sonnig. Bis zum Mittag legt die Hitze deutlich zu. Danach gibt es viel Sonne und nur vereinzelt ein paar harmlose Wolken. In der Steinhuder Meerregion werden heute vielerorts heiße 34 bis 35 Grad erreicht. Dazu weht meist nur schwacher Wind. In der Nacht bleibt es dann oft klar und ungewöhnlich mild. Morgen beginnt es noch heiter, später ziehen mehr Wolken durch und am Nachmittag sind einzelne Schauer oder Gewitter möglich, bei Höchstwerten um 30 Grad. Am Sonntag zeigt sich das Wetter wechselhafter und spürbar kühler. Zum Wochenstart bleibt es eher grau und nur mäßig warm, im flacheren Land etwas wärmer, am Deister und im Weserbergland etwas kühler.
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1: Ich bin Diana Kramer. Bauernpräsident Joachim Ruckwedt rechnet mit erheblichen Ernteausfällen wegen der Trockenheit. Landwirte im Süden Deutschlands könnten sogar von einem Totalausfall betroffen sein, sagte Ruckwedt dem Redaktionsnetzwerk Deutschland.
2: Kartoffeln, Gemüse, Mais oder Rüben. Felder damit in Süddeutschland seien so stark vertrocknet, dass überhaupt kein Ertrag mehr übrig bleibe, sagt Ruckwedt, der auch bei Getreide von einer unterdurchschnittlichen Ernte ausgeht. Ein großes Problem sei auch, dass Futter für Rinder oder andere Tiere fehlt. Weil kein Gras nachwächst, kann kein Heu gemacht werden. Im Norden Deutschlands sieht es etwas besser aus, weil es dort immer wieder geregnet hat. Jan-Henner Reitzer, Nachrichtenredaktion.
1: Angesichts der anhaltenden Trockenheit steigt in vielen Regionen die Waldbrandgefahr oder lodernde Waldbrände weiten sich aus. Im Kreis Düren in Nordrhein-Westfalen bedroht ein Waldbrand einen ganzen Ortsteil. Die Flammen sind inzwischen nur noch wenige hundert Meter von den Häusern entfernt. Der Ort mit rund 1.800 Einwohnern wird derzeit evakuiert. Der Kreis Düren hat einen Krisenstab einberufen, um die aktuelle Lage und das weitere Vorgehen zu besprechen. Der Handel fürchtet Verwirrung durch die in dieser Woche in Kraft getretene EU-Verpackungsverordnung. Man unterstütze zwar deren Ziele, heißt es vom Handelsverband Deutschland. In der Praxis dürfe das aber nicht dazu führen, dass Unternehmen durch unterschiedliche Pflichten in den einzelnen Mitgliedstaaten unverhältnismäßig belastet werden.
3: Wer in mehrere EU-Mitgliedsländer verkaufen will, muss sich künftig dort jeweils einzeln registrieren und einen Bevollmächtigten benennen. Das schreibt die seit Mittwoch geltende neue EU-Verpackungsverordnung vor. Doch da die neuen Regeln in zahlreichen Mitgliedstaaten weit von einer nationalen Umsetzung entfernt seien, fürchtet der HDI ein großes Durcheinander. Die bürokratischen Belastungen für die Unternehmen dürften nicht ausufern, so die Forderung des Handelsverbands. Dirk Zeitler, Berlin.
1: Zum Sport. Bei der Leichtathletik-EM gab es eine wahre Medaillenflut für das deutsche Team. Zehnkampfweltmeister Leo Neugebauer hat sich nach einem dramatischen 1500-Meter-Lauf erstmals auch den Titel des Europameisters gesichert. Niklas Kaul gewann Silber. Über 3000 Meter Hindernis hat Gesa Krause Gold gewonnen, Bronze holte Olivia Gürt. Auch Diskuswerfer Henrik Janssen konnte über Bronze jubeln.
4: 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Vorsicht in Hannover. In der Steinbreite zwischen Davenstädter Holz und Rebhuhnfeld. Dort sind ausgelaufene Flüssigkeiten auf der Straße. Hier kommen die 8 aktuellsten Blitzer für die Steinhuder Meerregion. Auf der B3 in Hannover-Waldheim wird geblitzt. Außerdem steht ein Blitzer in Edemissen auf der Huneusstraße. In Hannover-List wird auf der Spannhagenstraße kontrolliert, 60 Meter vor der Bäckerei. Dazu in Hannover-Miesburg-Nord am Forstkamp und in Neustadt-Pockenhagen auf der Pockenhagener Straße. In Sehende-Ilten steht ein Blitzer auf der Hindenburgstraße in der Nähe der Bäckerei und in der Wedemark auf der Kaltenweider Straße Ecke Westbeke. Zum Schluss noch in Wietze auf der Horn-Bosteler Straße Ecke Friedrich-Hoffmann-Straße. Weitere aktuelle Blitzer in der Region gibt es auch jederzeit online und in unserer Meerradio-App. Gute Fahrt!
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5: Was, wenn es dem kleinen Lieblingsschatz schlecht geht? Also ich rede von den Tieren zu Hause, natürlich ab in die Tiho nach Hannover. Die kämpfen aber gerade. Und zwar jetzt an Wochenenden und heißen Tagen ist der Notdienst teilweise komplett überlaufen. Und das Problem, das ist größer als Hannover, denn immer weniger Tierkliniken bieten überhaupt noch rund um die Uhr Notdienste an. In Niedersachsen beispielsweise hat laut Bundestierärztekammer nur noch 7 spezialisierte Kleintierkliniken. 2015 waren es noch 24. Deshalb die Bitte der Tiho an alle Hund, Katze und Co-Besitzer, bevor ihr zum Notdienst fahrt, ne, kurz nochmal überlegen, ist es wirklich so akut oder nicht? Aber ich weiß, wenn es den kleinen Schätzen schlecht geht, dann will man sofort wissen, was ist los. Ja, also wenn ihr mit einem echten Notfall dort sitzt und es länger dauert, das Team entscheidet nach Dringlichkeit, auch wichtig, ein Tier, das später drankommt, ist in dem Moment vielleicht sogar ein kleines bisschen eine gute Nachricht. Also ich hoffe, ihr kommt gut, gerade bei der Hitze, dann durch die Tage und vor allem auch die Kleinen.

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1: Ja, und talk that talk. Hier ist mehr Radio. 8:10. Einen schönen guten Morgen. Jetzt vielleicht mit einem Stückchen Kuchen starten. Warum nicht? Ne? Oder vielleicht auch ein bisschen mehr Mokka noch dazu, Marmor. Oder für die ganz frühen Eierlikörchen.
2: Das Leben muss ja irgendwie weitergehen.
1: Das stimmt. Also es gibt ja nichts über ein schönes Stück Kuchen. Ne? Für die Seele und auch fürs Feinkostgewölbe. Kaffee trinken ist auch schön. Lernt man Leute kennen. Beim Kaffee Kalle in Havese seid ihr jetzt gefragt. Sabrina Jankowski, Leiterin der Freiwilligenagentur Gabsen.
3: Das Kaffee Kalle ist ein Ehrenamtsprojekt, bei dem einmal im Monat ein Kaffeeangebot durchgeführt wird, und wir haben derzeit 9 Ehrenamtliche, die das Projekt begleiten. Das gibt es schon 13 Jahre mittlerweile, und immer 3 Personen bilden ein Team, um einen Termin dann durchzuführen. Und ja, um das auf möglichst viele Schultern zu verteilen, würden wir uns freuen, wenn dann noch weitere Ehrenamtliche Lust hätten, mitzuwirken.
1: Ja, das klingt ja eigentlich ganz entspannt. Was muss man machen?
3: Wenn ich mitwirke beim Café, dann backe ich für den Termin, an dem ich mich eingetragen habe, Kuchen oder eine Torte, der dort dann eben zum Selbstkostenpreis angeboten wird, und bereite den entsprechend die Räumlichkeiten etwas vor mit Dekoration, und dann begrüßt man die kommenden Gäste und gibt Kaffee und Kuchen aus und kann mit den Besucherinnen und Besuchern ins Gespräch gehen.
1: Ja, alles ganz ungezwungen, nette Kontakte, Menschen kennenlernen, ne? Und ihr habt Lust mitzumachen, kein Problem, vielleicht auch noch ein kleines Händchen, um Kuchen zu backen. Einfach melden bei der Freiwilligenagentur Gabsen. Übrigens auch ein sehr angenehmes Einsteiger-Ehrenamt, ne? Weil ihr seid nur alle paar Wochen bis Monate mal dran. Ansonsten genießt ihr die Zeit einfach da. Solche schönen Angebote gibt's hier in der Stein- oder Meerregion.

0: Einen schönen guten Morgen jetzt gleich beim Einstieg ins Auto oder vielleicht auch schon unterwegs, vielleicht seid ihr auch schon angekommen oder ihr bemüht den Drahtesel. Wer regelmäßig in Wunstorf am Bahnhof unterwegs ist, der hat sich auch schon gefragt, was sind das für komische Türme da mit Fahrrädern drin, die da stehen. Gut, wir haben natürlich auch drüber gesprochen, Berichterstattung gab's, aber genau das sind ja die Fahrradtürme und da gibt es Neuigkeiten. Philipp Westphal, Pressesprecher der Region Hannover, für alle, die Dinger noch nicht so richtig verstanden haben, was hat's damit eigentlich auf sich?
1: Wir haben in Wunstorf zwei Fahrradtürme und das sind im Grunde vollautomatische Fahrradparkhäuser direkt am Bahnhof. Die sind seit 2023 in Betrieb und die funktionieren so, dass man sein Fahrrad unten am Turm einstellt und dann übernimmt die Technik den Rest und lagert das Fahrrad sicher und wettergeschützt ein.
0: Ja, das ist schon ziemlich praktisch und innovativ. 244 Fahrräder können in die beiden Türme rein, also 122 pro Stück. Und das kostenlos und funktioniert jetzt über die Östra Bike and Ride App. Wie genau?
1: Das funktioniert so, dass man sich einmalig registriert. Man bucht seinen Stellplatz entweder über die App oder über die Internetseite. Und dann kann man das Fahrrad entweder per QR-Code, per persönlicher Zahlenkombination oder per Chipkarte einlagern. Und die Nutzung ist und bleibt kostenlos.
0: Die Region Hannover und die Stadt Wunstorf laden also jetzt ein, sich das Ganze mal anzuschauen, mit dem eigenen Fahrrad auszuprobieren. Und zwar am kommenden Montag, 15 bis 17 Uhr, also dort direkt vor Ort am Bahnhof in Wunstorf. Schönen guten Morgen, ob in Wunstorf, Bad Nenndorf, Schaumburger Land, Garnberger Land, Nienburger Land, Neustädter Land. Schön, dass ihr da seid.
2: Die Sonne wieder aufgeht, sich die Wolken

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1: Momentan messen wir in Bokelow bei der Kita Winzler und Pattensen 19 Grad, dazu ist es überall sonnig. Im weiteren Verlauf wird es in unserer Region kräftig heiß, dazu bleibt es fast überall sonnig und trocken. Am Nachmittag werden heiße 29 bis 35 Grad erreicht. In der Nacht ist es oft klar und nur langsam etwas weniger warm. Morgen geht es zunächst noch heiter los, im weiteren Verlauf ziehen mehr Wolken durch und vor allem am Nachmittag und Abend sind einzelne Schauer oder Gewitter möglich, bei Höchstwerten um 30 Grad. Am Sonntag zeigt sich das Wetter deutlich verhaltener, mit etwas Sonne, aber auch mehr Wolken und Höchstwerten von 23 bis 25 Grad. Zum Wochenstart setzt sich die Abkühlung fort, dann oft eher grau und spürbar frischer, in höheren Lagen meist etwas kühler.
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2: Ich bin Diana Kramer. Bauernpräsident Joachim Ruckwedt rechnet mit erheblichen Ernteausfällen wegen der Trockenheit. Landwirte im Süden Deutschlands könnten sogar von einem Totalausfall betroffen sein, sagte Ruckwedt dem Redaktionsnetzwerk Deutschland.
3: Kartoffeln, Gemüse, Mais oder Rüben. Felder damit in Süddeutschland seien so stark vertrocknet, dass überhaupt kein Ertrag mehr übrig bleibe, sagt Ruckwedt, der auch bei Getreide von einer unterdurchschnittlichen Ernte ausgeht. Ein großes Problem sei auch, dass Futter für Rinder oder andere Tiere fehlt. Weil kein Gras nachwächst, kann kein Heu gemacht werden. Im Norden Deutschlands sehe es etwas besser aus, weil es dort immer wieder geregnet hat. Jan-Henner Reitze, Nachrichtenredaktion.
2: Angesichts der anhaltenden Trockenheit steigt in vielen Regionen die Waldbrandgefahr oder lodernde Waldbrände weiten sich aus. Im Kreis Düren in Nordrhein-Westfalen bedroht ein Waldbrand einen ganzen Ortsteil. Die Flammen sind inzwischen nur noch wenige hundert Meter von den Häusern entfernt. Der Ort mit rund 1.800 Einwohnern wird derzeit evakuiert. Der Kreis Düren hat einen Krisenstab einberufen, um die aktuelle Lage und das weitere Vorgehen zu besprechen. Der Handel fürchtet Verwirrung durch die in dieser Woche in Kraft getretene EU-Verpackungsverordnung. Man unterstütze zwar deren Ziele, heißt es vom Handelsverband Deutschland. In der Praxis dürfe das aber nicht dazu führen, dass Unternehmen durch unterschiedliche Pflichten in den einzelnen Mitgliedstaaten unverhältnismäßig belastet werden.
4: Wer in mehrere EU-Mitgliedsländer verkaufen will, muss sich künftig dort jeweils einzeln registrieren und einen Bevollmächtigten benennen. Das schreibt die seit Mittwoch geltende neue EU-Verpackungsverordnung vor. Doch da die neuen Regeln in zahlreichen Mitgliedstaaten weit von einer nationalen Umsetzung entfernt seien, fürchtet der HDI ein großes Durcheinander. Die bürokratischen Belastungen für die Unternehmen dürften nicht ausufern, so die Forderung des Handelsverbands. Dirk Zeitler, Berlin.
2: Zum Sport. Bei der Leichtathletik-EM gab es eine wahre Medaillenflut für das deutsche Team. Zehnkampfweltmeister Leo Neugebauer hat sich nach einem dramatischen 1500-Meter-Lauf erstmals auch den Titel des Europameisters gesichert. Niklas Kaul gewann Silber. Über 3000 Meter Hindernis hat Gesa Krause Gold gewonnen, Bronze holte Olivia Gürt. Auch Diskuswerfer Henrik Janssen konnte über Bronze jubeln.
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1: Vorsicht auf der A2 Hannover Richtung Braunschweig. Zwischen dem Kreuz Hannover Buchholz und dem Kreuz Hannover Ost liegen Reifenteile auf dem linken und dem mittleren Fahrstreifen. In Hannover ist in der Steinbreite zwischen Davenstädter Holz und Rebhuhnfeld die Fahrbahn durch ausgelaufene Flüssigkeiten glatt.
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1: Frisch gemeldet, das sind die 8 aktuellsten Blitzer in der Region. Auf der B3 in Hannover-Waldheim und auf der B214 in Nienburg-Erichshagen-Wölpe wird geblitzt. Dazu in Hannover-Linden-Süd auf der Deister Straße, 70 Meter vor dem Restaurant und in Hannover-Miesburg-Nord am Forstkamp. In Hannover-List steht außerdem ein Blitzer auf der Spannhagenstraße, 60 Meter vor der Bäckerei. Weiter geht es in Neustadt-Mühlenfelder Land auf der Nöpkerstraße, Ecke Roter Weg und in der Wedemark wird geblitzt, auf der Kaltenweider Straße, Ecke Westbeke und in Resse an den Hägewiesen. Weitere Blitzer in der Region stehen natürlich auch auf der Mehrradio-Website und in unserer App. Gute Fahrt!
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Demi Lovato ist das zum Start in diesen Freitag. Und er bringt uns schon ziemlich deutlich ins Wochenende. Heute sucht ihr euch einfach aus, ob es eher Familienprogramm, Weinfest oder Livemusik sein darf. In Langenhagen geht es um 15 Uhr los. Der Wünschefreitag im Haus der Jugend für Kinder von 7 bis 12 gibt es unter anderem Textilien zum Bemalen, Gaming, Spiele und zum Ferien quasi Neustart. Ne? Fürs Wochenende gibt es auch noch ein Wassereis. In Großburg-Wedel beginnt um 16 Uhr das Weinfest auf dem alten Markt. Bei den Temperaturen, aber Vorsicht mit dem Shoppen, ne, mit Wein, Essen und Musik. Ab 17 Uhr gibt es dann auch Sportlerinnen und Sportler on Stage der Stadt, nämlich die geehrt werden. Ab 18 Uhr wird in Rethen Schützenfest gefeiert. Auf dem Festplatz an der Seewiese gibt es Buden, Fahrgeschäfte und später natürlich auch DJs. Und wer lieber Live-Mucke will, in Blumenau ab 19 Uhr Rock auf dem Schützenplatz, erst mit Songs von The Police, gespielt von den Outlanders, danach mit Three Chord Wonder geht's weiter. Und ebenfalls um 19 Uhr in Uetze Domain auf der Bühne mit Pop, Rock und Chanson. Also, die Auswahl ist mächtig. Morgen natürlich, ist klar, sehen wir uns an der Seebühne in Steinhude zum karibischen Abend.

0: Sing. Toller Song, kriege ich Gänsehaut bei. Von 2001 ist der. Sing zum Start in den Freitagmorgen.
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0: Ja, jetzt wird's wieder tierisch hier bei uns. Wir hatten ja vorhin erst über die Tiho in Hannover, die Kleintierklinik, gesprochen, die akut im Sommer jetzt hin und wieder überlastet ist, weil eben so viele Notfälle reinkommen, aufgrund des Wetters unter anderem auch. Aber es gibt ja auch noch andere, die sich um die Kleintierchen, manchmal auch größere Tierchen, kümmern, rund um Steinhuder Meer. Und dafür gibt es den Tierschutz-Euro Steinhuder Meer-Region von uns ins Leben gerufen, zusammen mit der Neustädter Zeitung. Und da geht es darum, einen Euro im Monat ans Tierheim eures Vertrauens zu überweisen, vielleicht per Dauerüberweisung. Sind 12 im Jahr, wenn viele mitmachen, kommt richtig was zusammen. Im Tierheim in Hannover, da sind zum Beispiel wirklich irre viele Tiere untergebracht, von Hühnern über Rennmäuse und Vogelspinne ist alles dabei. Kollegin Miriam Kurt hat sich beim Tierheim Svenja mal getroffen, seit 22 ist sie Teil des Teams, kümmert sich aber eher um die, ich sag mal, typischen Tiere, also vor allem Hunde. Und da ist immer was los.
2: Ist ja relativ laut hier bei dir, bei den Hunden.
3: Bei mir ist
2: es
3: wirklich laut, also besonders drin ist richtig laut.
2: Wie viele Hunde habt ihr aktuell da?
3: So 65 Hunde oder so, gerade so im Allgemeinen.
2: Wollen wir mal reingehen einfach?
3: Ja, oder, können wir machen. Oder, also es wird also halt laut.
2: Uns, fliegt uns gleich alles um die Ohren.
3: Es wird sehr laut.
2: Okay. Wer ist denn eigentlich dieser laute Herr?
3: Das ist Apollo.
2: Apollo ist wahnsinnig hübsch, aber ich glaube, ein bisschen...
3: Mit Fremden ist er nicht so nett, sage ich mal ganz nett.
2: Wo ist er hergekommen, weißt du das?
3: Den haben wir von einem anderen Tierschutzverein übernommen. Ja, und jetzt ist er halt immer noch hier. Der hat halt wahnsinnig viele Themen mit Bewegungsreizen.
2: Also ein Einzelgänger.
3: Genau, und da muss man schon Hundeerfahrung haben. Der muss viel Ruhe lernen. Es ist schon einer der Hunde, der im Tierheim schon ziemlich leidet. Die meisten hier kommen gut klar.
2: Das heißt, wenn du sagst, ihr habt eine Hundetrainerin, wie läuft das?
3: Die ist hier angestellt und kümmert sich meistens eigentlich immer erst um die neuen Hunde, um die einzuschätzen. Das hilft uns ganz viel, weil wir dann halt schon mal wissen, okay, da und da und das sind die Themen. Oder wir kriegen einen Hund aus der Hundequarantäne hier rüber und dann merke ich, okay, der hat echt ein Thema mit der Leinenpöbelei und ich schaff's einfach nicht, weil ich habe ja noch 12 andere Hunde oder so. Und sag dann so, kannst du dich mal drum kümmern? Dann fängst du damit an, täglich mit dem Hund zu üben und dann würde sie es langsam an mich übergeben und dann muss ich nur das weiterführen, aber das Grundstein ist beim Hund schon gelegt.
2: Also es ist ja super, dass ihr da so eine Unterstützung kriegt.
3: Genau, es ist auch wirklich Gold wert. Also ich bin auch wirklich froh, dass wir sie haben, merkt man viel.
2: Wie ist das mit Unterstützung von Freiwilligen auch so Gassigehern?
3: Haben wir auch wirklich viele. Ja. Es ist meistens sogar sehr viel Andrang und wir müssen schon sagen, nee, wir haben keine Hunde mehr, genau. Also viele Hundeanfänger natürlich auch, was auch wirklich schön ist, aber wir haben halt auch einige Kandidaten, das geht halt nicht. Und die meisten netten Hunde habe ich schon verplant. Die schwierigeren Fälle hätte ich noch frei, aber meistens gehen wir halt auch einfach selber damit.
2: Das hilft ja auch den Hunden, wenn sie dann mal rauskommen.
3: Aber auch mal verschiedene fremde Menschen kennenzulernen, das ist auch gut, besonders bei so einem jemanden, der halt fremde Menschen jetzt nicht an sich so gut findet, dass er merkt, okay, die sind gar nicht so blöd.
2: Mal Apollo, wir tun dir gar nichts. Mal wie fast entspannt du da jetzt liegst. Jetzt guck doch bitte nicht so.
0: Mithelfen, gar kein Thema. Ja, beim Kuscheln mit Katzen oder Kleintieren, aber auch finanzielle Unterstützung wird natürlich immer gebraucht. Und das ist ja dann unser.
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1: Einen schönen Vormittag. Die aktuellen Wetterwerte. In Lese beim Kaliwerk sind es 19 Grad, in Basinghausen 20 und in Neunkirchen 21 Grad. Dazu ist es in Lese beim Kaliwerk und Basinghausen meist sonnig und in Neunkirchen leicht bewölkt. Im Laufe des Tages setzt sich fast überall viel Sonne durch. Dazu wird es sehr warm bis heiß und am Nachmittag oft um die 30 bis 35 Grad. Auch heute Abend bleibt es meist klar oder nur leicht bewölkt. Die Nacht verläuft überwiegend mild. Morgen geht es zunächst noch heiter los, später ziehen mehr Wolken auf und vor allem am Nachmittag und Abend sind einzelne Schauer oder Gewitter möglich, bei Höchstwerten um die 30 Grad. Am Sonntag zeigt sich das Wetter etwas wechselhafter, aber noch angenehm mit heiteren Abschnitten und spürbar niedrigeren Temperaturen. Zum Wochenstart wird es dann deutlich kühler und häufiger grau, in höheren Lagen bleibt es meist etwas frischer.
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2: Ich bin Diana Kramer. In Nordrhein-Westfalen rückt ein Waldbrand immer näher an ein Wohngebiet heran. 1800 Menschen aus dem Ortsteil der Gemeinde Hürtgenwald in der Eifel mussten am Morgen evakuiert werden.
3: Die Flammen fressen sich weiter voran. Bewohner beten, dass sie in ihre Häuser zurückkehren können. Früh am Morgen blinkt auf ihren Handys extreme Gefahr. Nur mit dem Nötigsten, mit Ausweispapieren und Medikamenten flüchteten sie. Zig Feuerwehrleute versuchen nun weiter, den Waldbrand in den Griff zu bekommen, zu verhindern, dass möglicherweise weitere Ortschaften evakuiert werden müssen. Und auch im Saarland brennt ein Waldgebiet. Dort scheint die Lage aber mittlerweile unter Kontrolle. Claudia Wächter, Nachrichtenredaktion.
2: Der Deutsche Bauernverband rechnet derweil aufgrund der anhaltenden Trockenheit in diesem Jahr mit erheblichen Ernteeinbußen. Man gehe von einer unterdurchschnittlichen Ernte bei Getreide, vor allem bei Weizen und Raps aus, sagte Bauernpräsident Ruckwied dem Redaktionsnetzwerk Deutschland. In südlichen Teilen Deutschlands könnte das bis zum totalen Ertragsausfall gehen, warnte er. Angesichts hoher Spritpreise fordern die Grünen eine Übergewinnsteuer für Mineralölkonzerne. Die Ölkonzerne würden sich die Taschen voll machen, während viele Familien jeden Euro dreimal umdrehen müssten, sagte Grünen-Fraktionschefin Katharina Dröge der Bild. Sie habe kein Verständnis dafür, dass die Regierung zusehe, wie die Menschen in Deutschland abgezockt würden. Auch nach Einschätzung des ADAC ist das Preisniveau für Sprit seit Wochen zu hoch. Zum Sport. Bei der Leichtathletik-EM hat sich Leo Neugebauer den Titel als Zehnkampf-Europameister gesichert nach einem dramatischen 1500-Meter-Lauf. Silber holte Niklas Kaul.
4: Die letzten Meter vor der Ziellinie, das war eigentlich kein Laufen mehr. Leo Neugebauer eierte eher ins Ziel, so fertig war er. Er hat sich durchgebissen gegen Teamkamerad Niklas Kaul, der vor dieser letzten Zehnkampfaufgabe punktemäßig ganz schön aufgeholt hatte. Kurz nach dem Start der 1500 Meter setzte sich Kaul an die Spitze. In der letzten Runde drehte Neugebauer dann auf, holte noch einmal alles aus sich heraus und das reichte dann, um sich nun auch Europameister nennen zu können. Lea Matschulat, Sportredaktion.
2: Außerdem gewann Gesa Krause Gold über 3000 Meter Hindernis, Bronze holte Olivia Gürt. Auch Diskuswerfer Hendrik Janssen konnte über Bronze jubeln.
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1: Vorsicht in Hannover. Auf der Steinbreite zwischen Davenstädter Holz und Rebhuhnfeld, dort liegen in beiden Richtungen ausgelaufene Flüssigkeiten auf der Fahrbahn. Auf der A2 Hannover Richtung Braunschweig steht zwischen dem Kreuz Hannover-Buchholz und dem Kreuz Hannover-Ost ein defekter PKW auf dem Standstreifen. Frisch gemeldet, das sind die 8 aktuellsten Blitzer in der Region. Auf der B214 in Nienburg-Erichshagen-Wölpe wird geblitzt, außerdem auf der Huneusstraße in Edemissen. In Hannover-Linden-Süd steht ein Blitzer auf der Deisterstraße, 70 Meter vor dem Restaurant. Dazu wird in Hannover-List auf der Spannhagenstraße kontrolliert, 60 Meter vor der Bäckerei. Weiter geht es auf der Nöpkerstraße Ecke Roter Weg in Neustadt-Mühlenfelder Land und auf der Pockenhagener Straße in Neustadt-Pockenhagen. Und in der Wedemark wird geblitzt, auf der Kaltenweider Straße Ecke Westbeke in Geilhof. Zum Schluss noch auf der Hornbosteler Straße in Wietze, Ecke Friedrich-Hoffmann-Straße. Weitere Blitzer in der Region stehen natürlich auch auf der Meerradio-Website und in unserer App. Gute Fahrt!
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5: Kurz nach neun, wir hatten ja darüber berichtet, am Silbersee in Langenhagen ist am Montagabend ein 29-Jähriger mit seinem E-Scooter gestürzt und danach ausgeraubt worden. Drei Männer sollen seine hilflose Lage ausgenutzt, ihm die Tasche und Rucksack abgenommen und auf ihn eingeschlagen und eingetreten haben. Nach so einem Fall fragen wir uns natürlich, wie sicher ist denn so der Silbersee? Bei den Menschen vor Ort scheint der Vorfall das Sicherheitsgefühl zumindest nicht grundsätzlich verändert zu haben. Da wurde schon nachgefragt und auch die Polizei sagt, der Überfall Fall sei jetzt kein außer oder sei ein außergewöhnlicher Einzelfall. So rum. Der Silbersee ist bislang jetzt nicht besonders als Kriminalitätsschwerpunkt aufgefallen. Durch das Grillverbot am Ortsufer sei es sogar noch ein bisschen ruhiger geworden. Die drei Tatverdächtigen, die werden allerdings weiterhin gesucht. Also, falls ihr was mitbekommen haben solltet, dann wendet euch

0: 17. In unserem Wissen zum Mitnehmen klären wir jeden Tag die Mythen des Alltags. Und ihr stellt uns auch fleißig immer wieder Fragen, deren wir natürlich auf den Grund gehen wollen. Claudia aus Pollhagen war im Urlaub. In einem Unterwasserpark hat er Oktopusse und Tintenfische gesehen. Und einer hat dann erstmal schön was an Tinte da rausgeschossen. Und ihre Frage hat sie uns direkt aus dem Urlaub geschickt. Und die wollen wir jetzt auch beantworten. Warum gerade Tinte und wo kommt die her? Unser Redaktionsoktopus David Himmelreich, der weiß da Bescheid.
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2: Erstmal sollten wir festhalten, dass das eigentlich gar keine richtige Tinte ist, sondern nur eine tintenartige Flüssigkeit. Früher wurde damit aber tatsächlich auch mal geschrieben, getuscht oder Papier gefärbt. Die Oktopusse haben, wie auch alle anderen Tintenfische, einen sogenannten Tintenbeutel. Darin befindet sich der Farbstoff Sepia, der auch genau in diesem Beutel produziert wird. Geraten die Tiere in eine gefährliche Situation, sondern sie das in Tintenbeutel. Darin befindet sich der Farbstoff Sepia, der auch genau in diesem Beutel produziert wird. Geraten die Tiere in eine gefährliche Situation.

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1: Moin aus der Meerradio-Wetterredaktion. Momentan messen wir in Esperke bei Schafstall 22 Grad, in Linzburg 23 und in Hespe 26 Grad. Dazu ist es überall sonnig. Am Vormittag ziehen nur vereinzelt ein paar Wolken durch. Bis zum Nachmittag legt die Hitze kräftig zu. Dazu bleibt es überwiegend sonnig und trocken. Die Höchstwerte liegen heute vielerorts zwischen 34 und 35 Grad. Es wird heiß. In der Nacht bleibt es oft klar und nur langsam etwas angenehmer. Morgen startet der Tag heiter. Später werden Schauer und einzelne Gewitter wahrscheinlicher bei rund 30 Grad. Am Sonntag geht die Temperatur spürbar zurück. Dazu wechseln dichtere Wolken und heitere Abschnitte. Zum Wochenstart wird es dann deutlich kühler und eher grau. In höheren Lagen bleibt es insgesamt etwas frischer.
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2: Ich bin Diana Kramer. In Nordrhein-Westfalen rückt ein Waldbrand immer näher an ein Wohngebiet heran. 1800 Menschen aus dem Ortsteil der Gemeinde Hürtgenwald in der Eifel mussten am Morgen evakuiert werden.
3: Die Flammen fressen sich weiter voran. Bewohner beten, dass sie in ihre Häuser zurückkehren können. Früh am Morgen blinkt auf ihren Handys extreme Gefahr. Nur mit dem Nötigsten, mit Ausweispapieren und Medikamenten flüchteten sie. Zig Feuerwehrleute versuchen nun weiter, den Waldbrand in den Griff zu bekommen, zu verhindern, dass möglicherweise weitere Ortschaften evakuiert werden müssen. Und auch im Saarland brennt ein Waldgebiet. Dort scheint die Lage aber mittlerweile unter Kontrolle. Claudia Wächter, Nachrichtenredaktion.
2: Der Deutsche Bauernverband rechnet derweil aufgrund der anhaltenden Trockenheit in diesem Jahr mit erheblichen Ernteeinbußen. Man gehe von einer unterdurchschnittlichen Ernte bei Getreide, vor allem bei Weizen und Raps aus, sagte Bauernpräsident Ruckwied dem Redaktionsnetzwerk Deutschland. In südlichen Teilen Deutschlands könnte das bis zum totalen Ertragsausfall gehen, warnte er. Angesichts hoher Spritpreise fordern die Grünen eine Übergewinnsteuer für Mineralölkonzerne. Die Ölkonzerne würden sich die Taschen voll machen, während viele Familien jeden Euro dreimal umdrehen müssten, sagte Grünen-Fraktionschefin Katharina Dröge der Bild. Sie habe kein Verständnis dafür, dass die Regierung zusehe, wie die Menschen in Deutschland abgezockt würden. Auch nach Einschätzung des ADAC ist das Preisniveau für Sprit seit Wochen zu hoch. Zum Sport. Bei der Leichtathletik-EM hat sich Leo Neugebauer den Titel als Zehnkampf-Europameister gesichert nach einem dramatischen 1500-Meter-Lauf. Silber holte Niklas Kaul.
4: Die letzten Meter vor der Ziellinie, das war eigentlich kein Laufen mehr. Leo Neugebauer eierte eher ins Ziel, so fertig war er. Er hat sich durchgebissen gegen Teamkamerad Niklas Kaul, der vor dieser letzten Zehnkampfaufgabe punktemäßig ganz schön aufgeholt hatte. Kurz nach dem Start der 1500 Meter setzte sich Kaul an die Spitze. In der letzten Runde drehte Neugebauer dann auf, holte noch einmal alles aus sich heraus und das reichte dann, um sich nun auch Europameister nennen zu können. Lea Matschulat, Sportredaktion.
2: Außerdem gewann Gesa Krause Gold über 3000 Meter Hindernis, Bronze holte Olivia Gürt. Auch Diskuswerfer Hendrik Janssen konnte über Bronze jubeln.
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1: Vorsicht in Hannover. Auf der Steinbreite zwischen Davenstädter Holz und Rebhuhnfeld, dort liegen ausgelaufene Flüssigkeiten auf der Fahrbahn. Auf der A2 Hannover Richtung Braunschweig steht zwischen Kreuz Hannover Buchholz und Kreuz Hannover Ost ein defekter PKW auf dem Standstreifen.
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1: Hier kommen die 8 aktuellsten Blitzer für die Steinhuder Meerregion. In Hannover-Burg steht ein Blitzer auf dem Finnhorster Weg. Dazu wird in Hannover-Linden-Süd auf der Deisterstraße geblitzt, 70 Meter vor dem Restaurant. In Hannover-List steht ein Blitzer auf der Spannhagenstraße, 60 Meter vor der Bäckerei. Weiter geht es in Garbsen-Osterwald auf der Hauptstraße Oberende an der Kirche. Und in der Wedemark wird geblitzt, auf der Kaltenweider Straße in Mellendorf-Geilhof, Ecke Westbeke und in Resse an den Hägewiesen. Außerdem steht ein Blitzer auf der B214 in Nienburg-Erichshagen-Wölpe. Zum Schluss noch Neustadt-Pockenhagen auf der Pockenhagener Straße. 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

0: Now, 9:45, euch einen wunderschönen Freitag, aktuell Leichtathletik EM und das mit einer Goldmedaille. Er ist ja sowieso deutscher Rekordhalter im Zehnkampf und jetzt hat der Leo Neugebauer auch noch die Goldmedaille bei der EM geholt, ist Europameister. Herzlichen Glückwunsch an dieser Stelle, aber nicht nur da wird Sport getrieben. Sommerpause ist für viele vorbei, rauf auf den Fußballplatz, Drahtesel oder was auch immer. Es ist viel los, auch rund um Steinhuder Meer an diesem Wochenende. Was genau passiert, das weiß Kollege Silas Müller.
1: Wenn ihr heute Abend in Hannover unterwegs seid und auf einmal hunderte Menschen auf dem Drahtesel an euch vorbeifahren, nicht wundern, denn es ist wieder die Velo City Night. Alle Radfahrer sind herzlich dazu eingeladen, mitzuradeln. Los geht's um 20 Uhr am Klagesmarkt. Sonst steht am Wochenende sehr viel Fußball auf dem Programm. Havese spielt am Samstag um 14 Uhr in der dritten Liga auswärts in Essen. Am Sonntag kommt's eine Liga höher um 13.30 Uhr in Hannover zum Niedersachsen-Duell, wenn Hannover 96 auf den VfL Wolfsburg trifft. Parallel rollt der Ball natürlich auch wieder in den Amateurligen hier in der Region und bei den Jugendteams. Am Sonntag findet nämlich im August-Wenzel-Stadion in Basinghausen der 33. Cup der Region statt, wo sich ganz viele A-Jugendteams aus allen Landkreisen der Region messen. Wer keine Lust auf Fußball hat, der ist vielleicht beim Motoball richtig. In der Motoball-Bundesliga trifft nämlich am Sonntag der MSC aus Pattensen zu Hause auf den MSC Tornado Kirspe.
0: Viel Fußball, aber im Handball, Basketball, Eishockey, da laufen auch die Vorbereitungen, ne? Also für die neue Saison, da geht's dann auch bald wieder los.

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1: Moin aus der Meerradio-Wetterredaktion. Die aktuellen Wetterwerte. Bärenbostel im Bürgerpark und Bissendorf-Wietze melden 24 Grad. In Burgdorf sind es 20, dazu ist es überall sonnig. Beim Wetter heute. Am Vormittag beginnt der Tag schon sehr warm. Bis zum Nachmittag legt die Hitze in der Steinhuder Meerregion deutlich zu. Dazu bleibt es meist sonnig und der Wind spielt kaum eine Rolle. Heute werden vielerorts heiße 34 bis 36 Grad erreicht, in höheren Lagen etwas darunter. In der Nacht ist es oft klar und es kühlt nur langsam etwas ab. Morgen geht es zunächst wieder mit Sonne los. Später ziehen vor allem Richtung Nienburger Land einzelne Schauer oder auch ein Gewitter durch, bei Höchstwerten um 29 bis 31 Grad. Am Sonntag zeigt sich das Wetter angenehmer, aber spürbar weniger heiß. Zum Wochenstart wird es mit vielen Wolken deutlich kühler.
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2: Ich bin Diana Kramer. Der Hitzesommer macht allen zu schaffen. Auf dem Rhein fahren kaum noch Schiffe, weil die Pegelstände immer weiter sinken. Die Landwirte, vor allem im Süddeutschland, befürchten komplette Ernteausfälle. Selbst drastische Maßnahmen sind inzwischen kein Tabu mehr.
3: Auf den Feldern verbrennt das Gras und Tierfutter wird knapp. Im schlimmsten Fall müssen wir früher schlachten als geplant, befürchten Landwirte im Süden. Vor allem dort hat es viel zu wenig geregnet. Auch Kartoffeln und Maiskolben sind mickrig. Die Lage ist brutal angespannt, sagt der Bauernpräsident. Und auf dem Rhein fahren nur noch wenige Frachtkähne und das nur mit geringer Ladung. Für die Unternehmer steigen deshalb die Kosten. Vieles wird teurer. Claudia Wächter, Nachrichtenredaktion.
2: Derweil kämpfen in Nordrhein-Westfalen hunderte Einsatzkräfte gegen einen Waldbrand in der Eifel. Ein Ortsteil der Gemeinde Hürtgenwald wurde am Morgen komplett evakuiert. Alle 1.800 Bewohner mussten ihre Häuser und Wohnungen verlassen. Nach Angaben der Behörden sind die Flammen nur noch wenige hundert Meter von der Ortschaft entfernt. Rund 300 Hektar Waldfläche stehen dort in Flammen. Wer gute Freundschaften pflegt und enge soziale Bindungen hat, dem geht es sowohl körperlich als auch psychisch besser. Zu diesem Ergebnis kommt eine aktuelle Studie einer Universität in der Türkei.
4: Positive Beziehungen zu den Eltern in der Kindheit haben ebenfalls einen Einfluss, allerdings schwächer. Die Forscher betonen, das soziale Umfeld verändert sich im Laufe des Lebens. Freundschaften, Partnerschaften und andere Beziehungen können deshalb frühere Erfahrungen verstärken, aber auch abmildern. Gute soziale Beziehungen seien eine universelle Säule des Wohlbefindens, heißt es in der Studie. Evert Riemer, Redaktion.
2: Der britische Rechtspopulist Nigel Farage zieht nach einer Nachwahl wieder ins Parlament ein. Der Chef der Partei Reform UK gewann die Nachwahl im Wahlkreis Clacton in der englischen Grafschaft Essex deutlich. Die anderen großen Parteien hatten allerdings keine Kandidaten aufgestellt. Farage hatte sein Mandat erst kürzlich nach einer Spendenaffäre niedergelegt. Er gilt als Kandidat für das Amt des britischen Premierministers, sollte seine Partei die nächste Parlamentswahl gewinnen.
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1: Hallo unterwegs. Uns liegen im Moment keine Staus und Behinderungen in der Steinhuder Meerregion vor. Kommt gut an. Hier kommen die 8 aktuellsten Blitzer für die Steinhuder Meerregion. Auf der B214 in Nienburg, Erichshagen-Wölpe wird geblitzt. Dazu in Wietze auf der Hornbosteler Straße, Ecke Friedrich-Hoffmann-Straße und in Edemissen auf der Huneus-Straße. In Hannover-Burg steht ein Blitzer auf dem Finnhorster Weg. In Hannover-Linden-Süd wird auf der Deisterstraße 70 Meter vor dem Restaurant kontrolliert. Und in der Wedemark wird geblitzt, in Mellendorf-Geilhof auf der Kaltenweider Straße, Ecke Westbeke und in Resse an den Hägewiesen. Außerdem in Celle-Westerzelle auf der Fischerstraße, Ecke Schleusenweg. Weitere aktuelle Blitzer in der Region gibt es auch jederzeit online und in unserer Meerradio-App. Gute Fahrt!
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5: Einen schönen Freitag, es ist der 14. August und ja, ich weiß, wir konkurrieren ein bisschen, denn morgen Abend, da haben einige sich schon lange, lange Karten gesichert, denn die Toten Hosen kommen. Trink aus, wir müssen gehen. Die Tour macht morgen Halt in Hannover auf dem Messegelände. Wir wünschen jetzt schon mal viel Spaß und für all diejenigen, die nicht zum Tote Hosen Konzert kommen oder gehen, die kommen einfach zu uns. Direkt nach Steinhude, zu unserer schwimmenden Bühne, der Meerradio-Seebühne. Morgen karibischer Abend mit Live-Mucke und allem, was das Karibikherz begehrt. Jetzt schon mal die kleine Einstimmung für alle Hosenfans und die, die vielleicht doch noch keine Tickets bekommen haben. Nur nach vorn, hier beim Meerradio.

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0: Katie Baser und Running From Myself. Hier ist mehr Radio für euch. 10 nach 10 an diesem Freitagvormittag. Und ich weiß ja, wie es ist, ne? Wenn man gerade frisch gebackene Eltern ist, dann ist das Fragenpotenzial extrem hoch. Und am besten tauschen wir uns dann einfach mit anderen Eltern aus. In Garbsen gibt's dafür einen Treffpunkt. Und nach der Sommerpause geht's jetzt endlich wieder los, weiß Kollege Silas Müller.
1: Nächsten Mittwoch öffnet das Kinderwagencafé Babyzeit im Familienzentrum Murmelstein in Garbsen auf der Horst wieder seine Türen. Das Angebot richtet sich an Eltern mit Babys, aber auch an werdende Mütter und Väter. In lockerer Atmosphäre können sie sich austauschen, andere Familien kennenlernen und sich von einer erfahrenen Kursleitung beraten lassen. Dabei geht es um alle möglichen Fragen rund ums Baby und den neuen Familienalltag. Für die Kleinen steht außerdem altersgerechtes Spielzeug bereit. Das Kinderwagencafé findet außerhalb der Schulferien immer mittwochs von 9 bis 11 Uhr statt. Eine Anmeldung ist nicht nötig und die Teilnahme ist kostenlos.
0: Treffpunkt ist das Familienzentrum Murmelstein am Talkamp in Garbsen. Einfach Kinderwagen schnappen und vorbeikommen. Ach ja, und das Kind vielleicht auch.

XS. Beautiful Girl, für alle Beautiful Girls rund um Stein oder Meer. Ein bisschen Strand, ein bisschen Kultur und heute Nacht vielleicht noch Sternschnuppen. Der Freitag, der hat mit uns einiges vor. In Wunsdorf ab 12 einfach wieder die Füße in den Sand stecken. Das City Beach vor der Stadtkirche ist bis 22 Uhr geöffnet. Für Kinder gibt's am Nachmittag zusätzliches Programm. In Gärden ab 18.30 Uhr im Mehrgenerationentreff eine Schweizer Komödie über ein Ehepaar, eine Kreuzfahrt und ziemlich unterschiedliche Vorstellungen von Ruhestand. Kabarett, Comedy, Musik, dann heute Abend noch 19.30 Uhr bei den Deisterspielen in Springe. Und für Nachteulen, da kommt vielleicht der schönste Termin ganz zum Schluss. Ab 22 Uhr geht's in Ronnenberg zur Sternenguckernacht auf die ehemalige Kalihalde. Dort könnt ihr dann gemeinsam nach den Perseiden Ausschau halten, begleitet von sphärischer Musik. Da wünschen wir jetzt schon viel Erfolg, ne, beim Suchen und Finden der Sternschnuppen. Sphärische Musik hätten wir nicht, aber wir hätten Miles Murphy.

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1: Momentan messen wir in Steinhude, an der Uferpromenade, am Flughafen Hannover und in Südheide jeweils 26 Grad. Dazu ist es überall sonnig. Beim Wetter heute. Am Vormittag zeigt sich das Wetter heiter und schon sehr warm. Bis zum Nachmittag legt die Hitze noch zu. Dazu bleibt es meist sonnig und der Wind spielt kaum eine Rolle. Bei uns in der Region werden heute vielerorts heiße 34 bis 36 Grad erreicht. In höheren Lagen am Deister etwas kühler. Die Nacht verläuft meist klar und nur langsam etwas angenehmer. Morgen startet der Tag erneut heiter. Später ziehen vor allem rund um Deister und Nienburger Land auch einzelne Schauer oder kurze Gewitter durch, bei Höchstwerten um 30 Grad. Am Sonntag ist es zunächst noch heiter, insgesamt aber spürbar weniger heiß. Zum Wochenstart wird es dann deutlich kühler und häufiger grau.
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1: Ihr habt freie Fahrt. Derzeit gibt es keine Verkehrsbehinderungen in der Steinhuder Meerregion.
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1: Hier kommen die 8 aktuellsten Blitzer für die Steinhuder Meerregion. In Hannover-Burg steht ein Blitzer auf dem Finnhorster Weg. Dazu wird in Hannover-Linden-Süd auf der Deisterstraße geblitzt, 70 Meter vor dem Restaurant. Auch in Hannover-Miesburg-Nord am Forstkamp und in Hannover-List auf der Spannhagenstraße, 60 Meter vor der Bäckerei. Weiter geht es auf der B214 in Nienburg-Erichshagen-Wölpe. In Sehnde-Ilten steht ein Blitzer auf der Hindenburgstraße in der Nähe der Bäckerei. Und in der Wedemark wird geblitzt, auf der Kaltenweider Straße in Geilhof, Ecke Westbeke. Zum Schluss noch in Wietze auf der Hornbosteler Straße, Ecke Friedrich-Hoffmann-Straße. Weitere aktuelle Blitzer in der Region gibt es auch jederzeit online und in unserer Meerradio-App. Gute Fahrt!
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Das ist Colby Calais und Brother Than The Sun. Das ist der Freitagvormittag hier bei Meerradio. Gestern war mit Strom nicht überall gut. Ne? Also zum Beispiel die halbe Stadt lahmgelegt in Bückeburg. Ein Bagger hatte dort ein Stromkabel erfasst. Bückeburg zum Teil und auch Porta Westfalica, einige Ortsteile, keinen Strom gehabt. Im Umspannwerk gab es nämlich daraufhin Probleme. Feuerwehr war da. Es war stark verraucht im Umspannwerk, aber zum Glück nichts Größeres kaputt gegangen. Der Schwelbrand, der hatte sich bereits selbst quasi wieder gelöscht. Am Nachmittag dann also da Entwarnung gegen 17:45 hatten bis auf einen Industriebetrieb alle Betroffenen wieder Strom. Fast schon Randnotiz dagegen, auch wenn so ein plötzlicher Knall und Stromausfall für Anwohner natürlich alles andere als angenehm ist. Gestern Abend in Wunstorf-Liethe an der Kastanienallee offenbar eine Trafostation mehr oder weniger explodiert. Ne? Zumindest gab es einen großen Lichtbogen und es wurde auch erstmal Rauch gemeldet, nachdem der Strom auch weg war. Feuerwehren aus Blumenau und Luthe sind angerückt. Vor Ort gab es dann schnell Entwarnung. Kein Rauch, keine Verletzten und nach Angaben der Feuerwehr auch keine weiteren Schäden, sodass dann später Abercorn noch vor Ort war und dann auch wieder Strom da. Also haben wir überstanden. Schön. Genießen wir jetzt den Freitag. Hoffentlich alle mit Strom und good life.

0: Schönen guten Tag. Freitag ist, ich bin's, der Gottschalk, um gleich 11:15. Dürre, das ist in den letzten Jahren ja immer wieder ein großes Thema. Und ihr hört's ja auch bei uns in den Nachrichten, die Bauern deutschlandweit, die fürchten um ihre Ernte und auch um den Futterertrag. Und auch zu Hause heißt es natürlich immer wieder, bitte Wasser sparen. Manch einer kommt dann auf die Idee, Mensch, lass uns doch einen Brunnen bohren. Aber wie muss der beschaffen sein und bis zu welchem Punkt können wir damit wirklich sparen rund um Brunnen? Ja, das Wissen dazu hat David Himmelreich aus unserer Garten- und Sommerredaktion sich angeeignet, wie und wann da gespart werden kann.
1: Ein Liter Trinkwasser kostet in Deutschland durchschnittlich rund 0,2 Cent. Das klingt erstmal wenig. Im Vergleich zu anderen Industrieländern ist das Wasser in Deutschland aber ziemlich teuer. Mit einem eigenen Brunnen könntet ihr euch aber zumindest die Kosten für das Gießwasser sparen, auch die Abwassergebühren. Ein Brunnen lohnt sich allerdings nur, wenn der Grundwasserstand auf eurem Grundstück hoch genug ist. Das kann bei einem heißen Sommer auch noch mal deutlich nach unten gehen. Es kann also sein, dass ihr ziemlich tief buddeln müsst und das wird dann teuer.
0: Ja, und wie bekommen wir jetzt raus, wie hoch der Grundwasserstand zu Hause ist?
1: Die Nachbarn fragen ist schon mal eine Option. Vielleicht hat ja jemand in eurer Nachbarschaft schon einen Brunnen und kann da helfen. Das ist aber erstmal nur ein Richtwert. Die genauen Daten hat eure zuständige Wasserbehörde. Bei der müsst ihr so oder so anrufen, um euren Brunnen anzumelden. Das ist für Neustadt zum Beispiel die Region Hannover. Für manche Brunnen braucht ihr sogar eine Genehmigung. Für welche, weiß Pressesprecher Klaus Abelmann.
2: Das hängt von der Menge ab, die täglich gefördert werden soll. Wenn mehr als 10 Kubikmeter täglich gefördert werden, dann ist eine Erlaubnis notwendig. Wird weniger gefördert, wenn es zum Beispiel nur um einen Brunnen zur Gartenbewässerung geht, dann muss dieser Brunnen lediglich bei der Behörde angezeigt werden.
0: Ja, das ist wichtig übrigens. Ein nicht angemeldeter Brunnen kann auch mal schnell bis zu 50.000 Euro kosten, dann helfen die gesparten Wasserkosten auch wirklich nicht mehr. Generell gilt aber, wenn ihr zu tief bohren müsst, dann lohnt sich der Brunnen im Garten eigentlich nichts. Ne? Also wenn es ein bisschen flacher ist, dann kann er sich lohnen. Und wenn dann noch ein bisschen was drumherum gebaut und gebastelt wird, dann sieht es auch noch verdammt gut aus.

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1: Moin, die aktuellen Wetterwerte. In Wunstorf, Lute und Uchte messen wir 26 bzw. 31 Grad, dazu ist es heiter. In Resse am Moor Informationszentrum sind es 27 Grad und sonnig. Bis zum Nachmittag setzt sich fast überall viel Sonne durch, dazu wird es heiß mit meist 34 bis 36 Grad. Heute Abend bleibt es oft klar oder nur locker bewölkt und auch die Nacht verläuft meist trocken. Morgen startet die Steinhuder Meerregion zunächst noch heiter, später ziehen vor allem Richtung Nienburger Land dichtere Wolken auf, vereinzelt ist auch mal ein kurzer Schauer drin. Dabei werden meist 29 bis 31 Grad erreicht. Am Sonntag wird es etwas wechselhafter, aber weiterhin mit angenehmen Abschnitten. Zum Wochenstart gehen die Temperaturen spürbar zurück, dazu wird es häufiger grau.
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2: Ich bin Diana Kramer. In Nordrhein-Westfalen mussten wegen eines großen Waldbrandes rund 1.800 Menschen in Sicherheit gebracht werden. Das Feuer bedroht einen Ortsteil der Gemeinde Hürtgenwald. Der Brand hatte sich seit dem Morgen weiter ausgeweitet.
3: Der komplette Ortsteil Gai wurde am frühen Morgen evakuiert. Die Menschen sind in Notunterkünften oder bei Freunden untergekommen. Die vielen Menschen, die gerade im Urlaub sind, bangen aus der Ferne um ihr Hab und Gut. Denn die Flammen sind nur noch wenige hundert Meter vom Stadtrand entfernt. Die Löscharbeiten sind schwierig durch stark und wechselnde Winde. Dazu kommt, die Gegend ist durch Munition aus dem Weltkrieg belastet. Thomas Bremser, Redaktion.
2: In der deutschen Autoindustrie schwinden die Arbeitsplätze derzeit schneller als in jeder anderen Industriebranche. Zum Ende des ersten Halbjahres 2026 waren in der deutschen Leitbranche noch 691.500 Menschen beschäftigt und damit so wenig wie noch nie seit 2005, teilte das Statistische Bundesamt mit. Das entspricht einem Rückgang um 42.300 Beschäftigte oder 5,8% innerhalb eines Jahres. Der Handel fürchtet Verwirrung durch die in dieser Woche in Kraft getretene EU-Verpackungsverordnung. Man unterstütze zwar deren Ziele, heißt es vom Handelsverband Deutschland. In der Praxis dürfe das aber nicht dazu führen, dass Unternehmen durch unterschiedliche Pflichten in den einzelnen Mitgliedstaaten unverhältnismäßig belastet würden.
4: Wer in mehrere EU-Mitgliedsländer verkaufen will, muss sich künftig dort jeweils einzeln registrieren und einen Bevollmächtigten benennen. Das schreibt die seit Mittwoch geltende neue EU-Verpackungsverordnung vor. Doch da die neuen Regeln in zahlreichen Mitgliedstaaten weit von einer nationalen Umsetzung entfernt seien, fürchtet der HDI ein großes Durcheinander und hat bereits vor Monaten eine Verschiebung gefordert, vergeblich. Dirk Zeitler, Berlin.
2: Im vergangenen Jahr erlitten in Deutschland jeden Tag etwa 350 Menschen einen Herz-Kreislauf-Stillstand außerhalb eines Krankenhauses. Bei etwa 65.000 Patienten leistete der Rettungsdienst Wiederbelebungsmaßnahmen ein. Zwei Drittel von ihnen waren Männer, mehr als die Hälfte war älter als 70 Jahre. Diese Zahlen gehen aus dem außerklinischen Jahresbericht des Deutschen Reanimationsregisters hervor.
5: 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Vorsicht auf der A2 Hannover Richtung Dortmund zwischen Lauenau und Rehren. Dort steht ein defekter LKW auf dem Standstreifen. Auf der A7 Kassel Richtung Hannover liegen zwischen Laatzen und der Raststätte Hannover Wülferode Ost Gegenstände auf der Fahrbahn. Frisch gemeldet, das sind die 8 aktuellsten Blitzer in der Region. Auf der B214 in Nienburg-Erichshagen-Wölpe wird geblitzt, außerdem auf der Huneusstraße in Edemissen. In Hannover-Burg steht ein Blitzer auf dem Finnhorster Weg, dazu in Hannover-Miesburg-Nord am Forstkamp und in Hannover-List auf der Spannhagenstraße, 60 Meter vor der Bäckerei. Auch in Hannover-Fahrenheide auf der Fahrenwalder Straße wird kontrolliert. Weiter geht es in Seelze-Lohnde auf der Kahlenberger Straße, 110 Meter vor dem Restaurant. Und in der Wedemark in Resse an den Hägewiesen. Alle weiteren Meldungen findet ihr wie immer auch auf der Mehrradio-Website und in unserer App. Kommt gut durch.
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6: Sehen natürlich bei solchen Temperaturen, wie die Klickzahlen immer hochgehen, bei uns auf unserer Karte der Freibäder und Badestellen rund um Stein oder Meer. Und es lohnt sich, da ja auch mal reinzuschauen. Wir haben einige schöne Freibäder, in denen garantiert auch der ein oder andere von euch noch nicht war. Ich hatte das letztes Jahr mir angeschaut und dachte, Mensch, da fahren wir doch mal hin. Und zack, haben wir tatsächlich ein neues Freibad für uns entdeckt. Also schaut mal vorbei auf mehrradio.de, denn heute bei bis zu 35, 36 Grad rund um Stein oder Meer tut Abkühlung natürlich Not. Oder habt ihr andere Tricks, dann auch die gerne verraten per WhatsApp direkt ins Studio. 050 32 36 36. Lasst es euch nicht zu heiß werden. Hier ist mehr Radio. 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

0: kurz nach 11 an diesem Freitagvormittag. Ihr seid regelmäßig vielleicht rund um den Hauptbahnhof in Hannover unterwegs, ne? Pendler, Berufspendler, oft mal einkaufen in der Innenstadt. Dann kommt ihr schwer an ihr vorbei, die Nike de Saint-Phalle-Promenade. Und da gibt es jetzt links und rechts kleine Läden und einer ist neu dazugekommen, nämlich Leibniz.Mitte, also die Uni mitten in der Innenstadt. Was hat's damit auf sich, Silas Müller?
1: Ganz nach dem Motto Wissenschaft zum Anfassen ist die Leibniz-Universität jetzt mit einer neuen Ladenfläche mitten in der Innenstadt präsent. Das Ziel, Wissenschaft unter die Menschen bringen und ganz praxisnah zeigen, an was gerade so geforscht wird. Dazu finden ab sofort regelmäßig Veranstaltungen statt. Zum Beispiel stellt sich das Formula Student Team der LUH vor, die Prototypen für Autorennen entwickeln und damit sogar international unterwegs sind. Oder der Einstein Elevator, eine Mini-Version eines Fallturms. Das sind Türme, in denen Experimente unter Schwerelosigkeit durchgeführt werden. Die Studenten und Forscher werden da sein und alle Fragen rund um die Projekte beantworten. Einmal in der Woche, meistens mittwochs, öffnet auf der Ladenfläche auch ein Pop-Up-Shop der LUH, wo Hoodies, T-Shirts oder andere Merchandising-Artikel der Uni gekauft werden können. Wenn Leibniz Mitte gerade nicht geöffnet hat, gibt's aber durch die Schaufenster trotzdem immer aktuelle Projekte und Ausstellungen zu sehen.

0: finde ich bis heute großartiger Song aus den späten 90ern. Da gab's die letzte totale Sonnenfinsternis übrigens. Tell Backman, She's So High, 99. Hier ist mehr Radio. Es ist heiß draußen. Die Temperaturen deutlich über 20 inzwischen schon. Und heute 35, 36 durchaus realistisch. Inzwischen reicht ja auch ein Blick auf die aktuellen Waldbrände, um zu sehen, was diese nicht nur Hitze, vor allem die Trockenheit bedeuten können. Und es brennt an mehreren Orten in Deutschland, im Harz, ne, beim Beneckenstein, ein Waldbrand ausgebrochen. Rund 3 Hektar waren zuletzt dort betroffen, ist wohl unter Kontrolle, dauert aber noch mit den Nachlöscharbeiten einige Tage. Und das ist ja längst nicht der einzig größere Einsatz in Deutschland. In Plauen in Sachsen kämpfen die Einsatzkräfte aktuell gegen einen Waldbrand mehr als 7 Hektar. Im Saarland brennen bei Ottweiler rund 10 Hektar. Und besonders ist die Lage ernst in Nordrhein-Westfalen. In Hürtgenwald im Kreis Düren, da brennen 25 Hektar, so dass auch ein Ortsteil jetzt evakuiert wird. Und auch bei uns ist die Gefahr hoch, rund um Stein oder Meer, nahezu flächendeckend Gefahrenstufe 4 von 5. Heißt ganz praktisch, es kann sehr schnell gehen. Silvia Österreicher vom Deutschen Feuerwehrverband. Was sind denn die Hauptursachen für Feld- oder auch Waldbrände bei uns?
1: Häufig ist eine Ursache die Fahrlässigkeit von Menschen, also die weggeschnippte Zigarettenkippe oder das Parken auf so einer heißen Fläche, wenn dann der Katalysator im Fahrzeug noch heiß ist. Oder dass jemand ein Lagerfeuer macht in einer Fläche, wo es gar nicht zugelassen ist, das dann auch nicht richtig abkühlen lässt und ablöscht. All das kann es sein, dass also die Menschen der Umwelt schaden.
0: Ja, also wie sind wir eigentlich eher schuld? Eine Geschichte, die sich hartnäckig hält, aber falsch ist, ist die berühmte Glasscherbe. Ne? Glasscherben können keine Brände verursachen. Außer es ist eine Lupe, dann natürlich schon. Trotzdem gilt natürlich, Glas gehört nicht in den Wald schon allein, weil es da eben nichts verloren hat. Wichtiger ist aber die Frage für den Ernstfall. Wir sind im Wald unterwegs, es riecht plötzlich nach Rauch oder wir sehen Flammen. Was machen wir dann?
1: Also zum einen natürlich mich selber nicht irgendwie in Gefahr bringen und zum anderen schnellstmöglich die Feuerwehr alarmieren. Wenn sich dann zufällig herausstellen sollte, es war jetzt doch irgendwie ein angemeldetes Feuer oder irgendeine andere Ursache, dann wird man dafür nicht belangt, wenn man wirklich gedacht hat, es handele sich um ein Feuer. Sobald ich den Verdacht habe, es brennt hier und das auch wirklich sehe, höre, rieche, Feuerwehr rufen.
0: Ja, also lieber einmal zu früh die 112 wählen als einmal zu spät. Und an dieser Stelle auch nochmal ein großes, großes Dankeschön an die vielen Einsatzkräfte. Gerade bei diesen Temperaturen, so ein Einsatz ist dann wirklich kräftezehrend. Ist er so schon, aber bei den Temperaturen nochmal ein bisschen mehr. Also von daher Dankeschön immerhin bei uns rund um Stein oder Meer Ehrenamtler, die das machen.

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1: Euch einen schönen Mittag. Buchholz an der Aller, Seelze an der Kanalbrücke und Hermannsburg melden jeweils 28 Grad. Dazu ist es überall sonnig. Beim Wetter heute. Bis in den Nachmittag hinein bleibt es heiß und trocken. Heute Abend wird es etwas windschwächer. Die Luft bleibt aber noch sehr warm. In der kommenden Nacht kühlt es nur langsam ab. Morgen beginnt der Tag heiter. Später ziehen zeitweise dichtere Wolken durch. Und am Abend kann es vereinzelt nass werden. Dabei liegen die Höchstwerte morgen meist um 30 Grad. Am Sonntag geht es spürbar kühler weiter mit heiteren Abschnitten und einzelnen Wolken. Am Montag bleibt es eher grau bei 20 bis 21 Grad. In höheren Lagen am Deister und im Weserbergland etwas kühler.
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1: Vorsicht auf der A2 Hannover Richtung Dortmund zwischen Lauenau und Rehren. Dort steht ein defekter LKW auf dem Standstreifen. Vorsicht auf der B443 zwischen Koldingen und der Rethener Straße. In beiden Richtungen liegt verlorene Ladung auf der Fahrbahn.
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1: Frisch gemeldet, das sind die 8 aktuellsten Blitzer in der Region. Auf der B214 in Nienburg-Erichshagen-Wölpe wird geblitzt. Dazu in Edemissen auf der Hu-Neuss-Straße. In Hannover-Linden-Süd steht ein Blitzer auf der Deisterstraße, 70 Meter vor dem Restaurant. In Hannover-List wird auf der Spannhagen-Straße kontrolliert, 60 Meter vor der Bäckerei. Außerdem steht in Hannover-Fahrenheide ein Blitzer auf der Fahrenwalder Straße. Weiter geht es in Seelze-Lohnde auf der Kahlenberger Straße, 110 Meter vor dem Restaurant. In Sehnde-Ilten wird auf der Hindenburgstraße in der Nähe der Bäckerei geblitzt. Und in Geilhof steht ein Blitzer auf der Kaltenweider Straße, Ecke Westbeke. Weitere Blitzer in der Region stehen natürlich auch auf der Meerradio-Website und in unserer App. Gute Fahrt!
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0: Fragen sind unser Befehl. Einen wunderschönen guten Tag. Ihr wisst, worum es geht. Das Wissen zum Mitnehmen. Ihr stellt uns eine Frage, wir antworten drauf. Manchmal denken wir uns auch selber Sachen aus und sagen, Mensch, das wäre doch mal interessant, wenn man das klärt im Radio. Aber ansonsten schreibt ihr immer wieder E-Mails oder per WhatsApp. Brieftauben haben uns noch nicht erreicht, aber wir würden die Fragen auch so annehmen, ist ganz klar. Und da geht es heute so ein bisschen tierisch und ja, meerestierisch mehr oder weniger zu, denn Claudia aus Polhagen war im Urlaub in einem Unterwasserpark und hat dort Oktopusse und Tintenfische gesehen, die eben auch getan haben, was Oktopusse und Tintenfische zu tun, nämlich einmal schön Tinte absondern. Aber wo kommt die eigentlich her und warum gerade Tinte? Unser Redaktionsoktopus David Himmelreich, der weiß da Bescheid.
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2: Erstmal sollten wir festhalten, dass das eigentlich gar keine richtige Tinte ist, sondern nur eine tintenartige Flüssigkeit. Früher wurde damit aber tatsächlich auch mal geschrieben, getuscht oder Papier gefärbt. Die Oktopusse haben wie auch alle anderen Tintenfische einen sogenannten Tintenbeutel. Darin befindet sich der Farbstoff Sepia, der auch genau in diesem Beutel produziert wird. Geraten die Tiere in eine gefährliche Situation, sondern sie das Sekret ab und versuchen so den Angreifer abzuschütteln. Übrigens stammt daher auch der Farbton Sepia. Wenn wir schon mal beim Oktopus sind, hier noch ein paar Fun Facts. Wusstet ihr, dass Oktopusse eine der intelligentesten Tierarten der Welt sind, da sich das Gehirn wie ein Netz durch den ganzen Körper zieht und dass sie auch noch 3 Herzen besitzen für unterschiedlichste Funktionen? Also herzlos sind sie anscheinend auch nicht. Seid ihr auch nicht herzlos und geht auf mehrradio.de in unserer Audiothek und hört euch noch ganz viele Folgen Wissen zum Mitnehmen mehr an.
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1: Im Moment melden Garbsen, Frielingen und Wietzendorf 28 Grad, Gozhorn im Sportpark 29. Dazu ist es überall trocken und heiter. Bis in den Nachmittag bleibt es vielerorts angenehm und sehr warm bis heiß. Dazu weht nur wenig Wind. Heute Abend ist der Himmel oft klar. Auch die Nacht bleibt meist trocken und nur langsam etwas angenehmer. Morgen startet der Tag heiter. Später ziehen vor allem Richtung Deister und Nienburger Land einzelne Schauer oder kurze Gewitter durch, bei Höchstwerten um 30 Grad. Am Sonntag wird es spürbar kühler, mit 23 bis 25 Grad. Dazu bleibt es aber oft freundlich. Zum Wochenstart zeigt sich das Wetter insgesamt grauer und nochmals etwas kühler.
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2: Ich bin Diana Kramer. Der Hitzesommer macht allen zu schaffen. Auf dem Rhein fahren kaum noch Schiffe, weil die Pegelstände immer weiter sinken. Die Landwirte, vor allem in Süddeutschland, befürchten komplette Ernteausfälle. Selbst drastische Maßnahmen sind inzwischen kein Tabu mehr.
3: Auf den Feldern verbrennt das Gras und Tierfutter wird knapp. Im schlimmsten Fall müssen wir früher schlachten als geplant, befürchten Landwirte im Süden. Vor allem dort hat es viel zu wenig geregnet. Auch Kartoffeln und Maiskolben sind mickrig. Die Lage ist brutal angespannt, sagt der Bauernpräsident. Und auf dem Rhein fahren nur noch wenige Frachtkähne und das nur mit geringer Ladung. Für die Unternehmer steigen deshalb die Kosten. Vieles wird teurer. Claudia Wächter, Nachrichtenredaktion.
2: Dabei kämpfen in Nordrhein-Westfalen hunderte Einsatzkräfte gegen einen großen Waldbrand in der Eifel. Ein Ortsteil der Gemeinde Hürtgenwald wurde am Morgen komplett evakuiert. Alle 1.800 Bewohner mussten ihre Häuser und Wohnungen verlassen. Nach Angaben der Behörden sind die Flammen nur noch wenige hundert Meter von der Ortschaft entfernt. Der Landrat des Kreises Düren sprach von entscheidenden Stunden. Der Rechtspopulist Nigel Farage kehrte als Abgeordneter ins britische Unterhaus zurück. Der Chef der Partei Reform UK gewann eine von ihm ausgelöste Nachwahl im Wahlkreis Clacton.
4: Farage gewann die Nachwahl deutlich. Allerdings hatten die großen Parteien aus Protest auf eigene Kandidaten verzichtet. Farage hatte sein Mandat niedergelegt, nachdem wegen eines nicht deklarierten Millionengeschenks eine parlamentarische Untersuchung gegen ihn eingeleitet worden war. Farage sagte, die Wähler sollten über ihn entscheiden. Doch ohne ernsthafte Gegenkandidaten geriet die Nachwahl zur Farce. Sein stärkster Gegner war Spaßkandidat Count Binface, der mit einer Mülltonne als Helm auftritt. Die Untersuchung gegen Farage dürfte nach dem Wahlsieg wieder aufgenommen werden. Aus London, Philipp Detlefs.
2: Inmitten der Pleitewelle bei deutschen Unternehmen gibt es etwas Entspannung, statistisch zumindest. Erstmals seit Februar ist die Zahl der Insolvenzen gesunken. Im Mai registrierten Amtsgerichte 1.995 beantragte Unternehmensinsolvenzen, 2% weniger als im Vorjahreszeitraum, so das Statistische Bundesamt. Experten sehen dagegen keine Trendwende und sprechen von alarmierenden Zahlen. Laut DIHK meldet rechnerisch alle 20 Minuten ein Betrieb in Deutschland Insolvenz an.
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1: Vorsicht auf der B443 zwischen Koldingen und der Ortsumgehung. Liegt in beiden Richtungen verlorene Ladung. Dort ist Kies auf der Fahrbahn. Ein Blick auf den Verkehr. Auf der A2 Hannover Richtung Dortmund steht zwischen Lauenau und Rehren ein defekter LKW auf dem Standstreifen. Frisch gemeldet, das sind die 8 aktuellsten Blitzer in der Region. Auf der B214 in Nienburg-Erichshagen-Wölpe wird geblitzt. Dazu in Edemissen auf der Huneusstraße und in Hannover-List auf der Spannhagenstraße, 60 Meter vor der Bäckerei. In Hannover-Burg steht ein Blitzer auf dem Finnhorster Weg. Weiter geht es in Neustadt-Amedorf auf der Steinhagen und in Seelze-Lohnde auf der Kahlenberger Straße, 110 Meter vor dem Restaurant. Und in der Wedemark wird geblitzt, in Mellendorf-Geilhof auf der Kaltenweider Straße, Ecke Westbeke. Außerdem in Wietze auf der Hornbosteler Straße, Ecke Friedrich-Hoffmann-Straße. Weitere Blitzer in der Region stehen natürlich auch auf der Meerradio-Website und in unserer App. Gute Fahrt!
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1: Moin aus der Meerradio-Wetterredaktion. Momentan messen wir in Mandelsloh 30 Grad, in Lauenhagen am Torfmoor 31 und in Nienhagen 28. Dazu ist es überall sonnig. Am frühen Nachmittag bleibt es in unserer Region vielerorts heiter und sehr warm. Bis zum Abend hält sich das heiße Wetter, oft mit Sonne. Dazu weht nur schwacher Wind. Die Höchstwerte steigen heute auf etwa 34 bis 36 Grad. In der Nacht ist es meist klar und nur langsam etwas angenehmer. Morgen startet der Tag sonnig, später ziehen vor allem Richtung Nienburger Land auch mal dichtere Wolken durch. Vereinzelt ist am Abend ein kurzer Schauer möglich. Dabei werden morgen noch einmal 30 bis 31 Grad erreicht. Am Sonntag ist es dann spürbar kühler bei viel Sonne. Zum Wochenstart ist der Himmel häufiger grau.
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1: Der Verkehr für die Steinhuder Meerregion. Auf der A2 Hannover Richtung Dortmund steht zwischen Launau und Rehren ein defekter LKW auf dem Standstreifen. Auf der A7 Kassel Richtung Hannover gibt es zwischen Hildesheim und dem Dreieck Hannover Süd 3 Kilometer stockenden Verkehr im Baustellenbereich. Vorsicht auf der B443 zwischen Rethen und der Ortsumgehung. In beiden Richtungen liegen verlorene Kiesladungen auf der Fahrbahn. Dazu kommen Reinigungsarbeiten und 2 Kilometer stockender Verkehr.
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1: Frisch gemeldet, das sind die 8 aktuellsten Blitzer in der Region. Auf der B214 in Nienburg-Erichshagen-Wölpe wird geblitzt, dazu in Edemissen auf der Huneusstraße. In Hannover-Linden-Süd steht ein Blitzer auf der Deisterstraße, 70 Meter vor dem Restaurant. Außerdem wird in Hannover-List auf der Spannhagenstraße kontrolliert, 60 Meter vor der Bäckerei. Weiter geht es in Neustadt-Amedorf auf der Steinhagen. In Seelze-Lohnde steht ein Blitzer auf der Kahlenberger Straße, 110 Meter vor dem Restaurant. Und in der Wedemark in Resse an den Hägewiesen. Zum Schluss noch in Wietze auf der Hornbosteler Straße, Ecke Friedrich-Hoffmann-Straße. Weitere Blitzer in der Region stehen natürlich auch auf der Meerradio-Website und in unserer App. Gute Fahrt!
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1: Schönen Nachmittag aus der Meerradio Wetterredaktion. Die aktuellen Wetterwerte. In Rohrsen an den Weserwiesen messen wir 31 Grad und in Bröckel 28. Dazu ist es an beiden Orten sonnig. Beim Wetter heute. Am frühen Nachmittag bleibt es in unserer Region vielerorts sonnig und heiß. Bis zum Abend hält sich das trockene und warmes Wetter. Erst in der Nacht wird es wieder etwas angenehmer bei 17 bis 23 Grad. Morgen startet der Tag heiter. Am Nachmittag sind dann vor allem Richtung Hannover Nordwest einzelne Schauer oder Gewitter möglich. Dazu werden meist 28 bis 30 Grad erreicht. Am Sonntag zeigt sich das Wetter wieder angenehmer, insgesamt aber nicht mehr ganz so heiß. Am Montag geht der Trend zu mehr Wolken und spürbar kühlerer Luft. Im flacheren Land bleibt es am wärmsten, am Deister und im Weserbergland etwas kühler.
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2: Ich bin Diana Kramer. Es ist ein Wettlauf gegen die Zeit und gegen Flammen, die sich in rasender Geschwindigkeit ausbreiten. Sie bedrohen nun unmittelbar einen Ortsteil der Gemeinde Hürtgenwald in der Eifel. Frage an Thomas Bremser, was macht die Lage denn bei diesem Feuer so dramatisch?
3: Das hat vor allem mit dem Wetter zu tun, sagt Landrat Ralf Nolten.
4: In der Nacht ist der Wind aufgefrischt, hat mehrfach die Richtung gewechselt und von daher waren wir dann wirklich im Vollfeuer und streckenweise auch ein sehr starkes Fortschreiten des Feuers.
3: 30 Grad, 30 km/h Windgeschwindigkeit und 30% Luftfeuchtigkeit, da haben es die Wasserwerfer und Löschhubschrauber sehr schwer. Was die Lage noch gefährlicher macht, im Boden liegen noch Granaten und Munition aus dem Zweiten Weltkrieg. In der Nacht sind wohl mehrere explodiert.
2: Vielen Dank, Thomas Bremser. 1.800 Menschen wurden heute Morgen bereits in Sicherheit gebracht. Finanzminister Lars Klingbeil will einen Steuervorteil abschaffen, der gilt, wenn Arbeitnehmer mit Rabatt Produkte des eigenen Unternehmens kaufen. Das geht aus dem Gesetzentwurf für die geplante Steuerreform hervor. Der Staat würde damit 240 Millionen Euro im Jahr einsparen. Konkret geht es um § 8 Absatz 3 des Einkommenssteuergesetzes. Dieser ermöglicht einen steuerlichen Freibetrag für Rabatte von 1.080 Euro im Jahr auf Waren und Dienstleistungen, die der Arbeitgeber selbst herstellt oder anbietet. Wer gute Freundschaften pflegt und enge soziale Bindungen hat, dem geht es sowohl körperlich als auch psychisch besser. Zu diesem Ergebnis kommt eine aktuelle Studie einer Universität in der Türkei.
5: Positive Beziehungen zu den Eltern in der Kindheit haben ebenfalls einen Einfluss, allerdings schwächer. Freundschaften, Partnerschaften und andere Beziehungen können deshalb frühere Erfahrungen verstärken, aber auch abmildern. Gute soziale Beziehungen seien eine universelle Säule des Wohlbefindens, heißt es in der Studie. David Riemer, Redaktion.
2: Wegen des Verdachts auf eine Belastung mit Noroviren ruft die Supermarktkette Kaufland tiefgekühlte Erdbeeren seiner Eigenmarke K-Classic zurück. Die betroffenen Erdbeeren sollten nicht verzehrt werden. Noroviren können unter anderem plötzliches Erbrechen und Durchfall auslösen. Vor allem bei kleineren Kindern, Schwangeren und älteren und kranken Menschen kann eine Infektion schwer verlaufen.
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1: Aktuell auf den Straßen. Auf der A2 Hannover Richtung Dortmund steht zwischen Lauenau und Rehren ein defekter LKW auf dem Standstreifen. Auf der A7 Kassel Richtung Hannover ist zwischen Hildesheim-Drispenstedt und dem Dreieck Hannover Süd wegen eines defekten LKW die Fahrbahn auf einen Fahrstreifen verengt. Dazu kommen 11 Kilometer stockender Verkehr im Baustellenbereich. Vorsicht auf der B443 zwischen Rethen und der Ortsumgehung. In beiden Richtungen liegen Kieselsteine auf der Fahrbahn. Dazu gibt es 2 Kilometer stockenden Verkehr und Reinigungsarbeiten. Frisch gemeldet, das sind die 8 aktuellsten Blitzer in der Region. Auf der B214 in Nienburg-Erichshagen-Wölpe wird geblitzt. Dazu steht ein Blitzer in Edemissen auf der Huneusstraße. In Hannover-Linden-Süd wird auf der Deisterstraße kontrolliert, 70 Meter vor dem Restaurant. Außerdem steht in Hannover-List ein Blitzer auf der Spannhagenstraße, 60 Meter vor der Bäckerei. Weiter geht's in Neustadt-Amedorf auf der Steinhagen und in Neustadt-Mühlenfelder Land auf der Nöpkerstraße Ecke Roter Weg. In Seelze-Lohnde steht ein Blitzer auf der Kahlenberger Straße, 110 Meter vor dem Restaurant. Und in Wietze wird auf der Hornbosteler Straße geblitzt, Ecke Friedrich-Hoffmann-Straße. Alle weiteren Meldungen findet ihr wie immer auch auf der Meerradio-Website und in unserer App. Kommt gut durch!
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1: Hallo, momentan messen wir in Bissendorf am Heimatmuseum Apelon und Neunkirchen 33 Grad. Dazu ist es überall sonnig. In unserer Region läuft der Nachmittag unter viel Sonne und großer Hitze. Bis zum Abend bleibt es sonnig und trocken, dazu weht meist nur schwacher Wind. Die Höchstwerte liegen heute bei 34 bis 36 Grad, in höheren Lagen am Deister etwas niedriger. In der Nacht kühlt es nur langsam ab. Morgen startet der Tag heiter, später ziehen vor allem Richtung Hannover Nordwest und am Deister auch einzelne Schauer auf. Insgesamt bleibt es aber warm mit 28 bis 30 Grad. Am Sonntag zeigt sich das Wetter wieder trocken und etwas frischer und zum Wochenstart wird es dann deutlich kühler und häufiger grau.
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1: Vorsicht auf der B3 Celle Richtung Hannover zwischen der B188 bei Burgdorf und der A37. Auf dem rechten Fahrstreifen gibt es eine ungesicherte Unfallstelle. Vorsicht auch auf der B6 zwischen Messe Süd in Altlarzen und Messe Nord in Hannover. Dort sind Personen auf der Fahrbahn. Der Verkehr für die Steinhuder Meerregion. Auf der A7 Kassel Richtung Hannover zwischen Derneburg-Salzgitter und dem Dreieck Hannover Süd 11 Kilometer stockender Verkehr im Baustellenbereich. Hier kommen die 8 aktuellsten Blitzer für die Steinhuder Meerregion. Auf der B214 in Nienburg-Erichshagen-Wölpe wird geblitzt. Dazu in Edemissen auf der Huneusstraße und in Hannover-Kirchrode auf dem Dörrbruch. In Hannover-List steht ein Blitzer auf der Spannhagenstraße, 60 Meter vor der Bäckerei. In Wietze wird auf der Hornbosteler Straße kontrolliert, Ecke Friedrich-Hoffmann-Straße. Und in der Wedemark wird geblitzt, in Resse an den Hägewiesen und in Mellendorf-Geilhof auf der Kaltenweider Straße, Ecke Westbeke. Außerdem steht ein Blitzer in Bad Münder am Deister, Nienstedt-Deister, auf der Egesdorfer Straße. Weitere aktuelle Blitzer in der Region gibt's auch jederzeit online und in unserer Meerradio-App. Gute Fahrt!
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1: Hallo, derzeit melden Wendenborstel am Twachtenstadion 33 Grad. In Nienstedt und Großburg-Wedel sind es 32, dazu ist es überall sonnig. Am Nachmittag bleibt es in unserer Region vielerorts sonnig und sehr heiß. Später hält sich das Wetter, erst heute Abend wird die Hitze langsam etwas erträglicher. In der Steinhuder Meerregion liegen die Höchstwerte heute meist zwischen 34 und 36 Grad, dazu weht nur wenig Wind. Morgen startet der Tag heiter, im weiteren Tagesverlauf ziehen vor allem Richtung Hannover Nordwest und am Deister auch einzelne Schauer oder Gewitter durch. Sonst bleibt es oft heiter bis sonnig bei 28 bis 30 Grad. Am Sonntag zeigt sich das Wetter wieder angenehmer, insgesamt aber spürbar weniger heiß. Zum Wochenstart wird es dann deutlich kühler und häufiger grau.
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2: Ich bin Jan-Henna Reitze. Ein Waldbrand in der Eifel in Nordrhein-Westfalen bedroht einen Ortsteil der Gemeinde Hürtgenwald im Kreis Düren. Mehr als 2000 Menschen mussten ihre Häuser verlassen. Das Feuer breitet sich seit gestern Nachmittag aus und rückte immer näher an den Ort heran. Es gebe mehrere Brandstellen, sagte Landrat Ralf Nolte.
3: Viele Feuer, die auch noch nicht unter Kontrolle sind, wo wir mit der großen Zahl der Einsatzkräfte jetzt auch ran müssen, sie uns einzeln vorzunehmen. Und wir müssen hoffen, dass wir, bis dass der Wind richtig aufricht, auch zum Abend hin aufricht, dass wir da ein deutliches Stück weiter sind.
2: Die Löscharbeiten werden davon erschwert, dass im Brandgebiet noch Weltkriegsmunition liegt. Die Feuerwehr wird bei ihrem Großeinsatz auch von Hubschraubern der Polizei unterstützt. Welche Auswirkungen werden die Landtagswahlen im September in Sachsen-Anhalt und Mecklenburg-Vorpommern für die Bundesregierung haben, bei denen CDU und SPD schlechte Ergebnisse drohen? 42% erwarten in einer Umfrage für Welt-TV, dass Friedrich Merz seinen Posten als Bundeskanzler sehr wahrscheinlich oder eher behalten wird. 39% glauben das nicht. 53% halten es außerdem für unwahrscheinlich, dass Vizekanzler Lars Klingbeil SPD-Chef bleiben kann. Der Handel fürchtet Verwirrung durch die in dieser Woche in Kraft getretene EU-Verpackungsverordnung. Man unterstütze deren Ziele in Sachen Nachhaltigkeit, hieß es vom Handelsverband Deutschland. In der Praxis dürfe sie aber nicht dazu führen, dass Unternehmen unverhältnismäßig belastet werden.
4: Wer in mehrere EU-Mitgliedsländer verkaufen will, muss sich künftig dort jeweils einzeln registrieren und einen Bevollmächtigten benennen. Das schreibt die seit Mittwoch geltende neue EU-Verpackungsverordnung vor. Doch da die neuen Regeln in zahlreichen Mitgliedstaaten weit von einer nationalen Umsetzung entfernt sein, fürchtet der HDI ein großes Durcheinander und hat bereits vor Monaten eine Verschiebung gefordert, vergeblich. Die bürokratischen Belastungen für die Unternehmen dürften nicht ausufern, so die Forderung des Handelsverbands. Dirk Zeitler, Nachrichtenredaktion.
2: Im Erzgebirge ist ein Hubschrauber abgestürzt. Ob der Pilot an Bord überlebt hat, ist noch unklar. Auch die Ursache des Unglücks wird noch untersucht. Der Hubschrauber hatte Kalk über dem Waldboden abgeworfen.
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1: Auf der A2 Dortmund Richtung Hannover ist zwischen Wunstorf-Kohlenfeld und Wunstorf-Lute nach einem Unfall mit mehreren Fahrzeugen voll gesperrt. Der Stau reicht dort ab Bad Nenndorf schon 8 Kilometer zurück. In der Gegenrichtung staut es sich durch Gaffer auf 3 Kilometern. Bitte bildet eine Rettungsgasse. Auf der A7 Kassel Richtung Hannover stockt der Verkehr zwischen Derneburg-Salzgitter und dem Dreieck Hannover-Süd auf 7 Kilometern im Baustellenbereich. Vorsicht auf der B3 Celle Richtung Hannover zwischen der B188 bei Burgdorf und der A37 ist auf dem rechten Fahrstreifen eine Unfallstelle noch nicht gesichert. Frisch gemeldet, das sind die 8 aktuellsten Blitzer in der Region. Auf der B214 in Nienburg-Erichshagen-Wölpe wird geblitzt, dazu in Bad Münder am Deister, Nienstedt auf der Egesdorfer Straße und in Edemissen auf der Huneusstraße. In Neustadt-Amedorf steht ein Blitzer auf der Steinhagen. Außerdem wird in Neustadt-Mühlenfelder Land auf der Nöpkerstraße kontrolliert, Ecke Roter Weg. Und in der Wedemark wird geblitzt, auf der Kaltenweider Straße, Ecke Westbeke und in Resse an den Hägewiesen. Abschließend noch Wietze auf der Hornbosteler Straße, Ecke Friedrich-Hoffmann-Straße. Alle weiteren Meldungen findet ihr wie immer auch auf der Meerradio-Website und in unserer App. Kommt gut durch!
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5: Für den ehemaligen Dorfladen in Immensen beginnt jetzt ein neues Kapitel. Ende April hat der Laden nach 6 Jahren zum letzten Mal geöffnet. Seitdem läuft ein Insolvenzverfahren. Das Inventar ist schon verkauft worden. Jetzt soll auch das Gebäude unter den Hammer kommen. Der Betreiber soll seinen Gläubigern zwischen 30.000 und 50.000 Euro schulden. Wann die Versteigerung stattfindet, ist Stand jetzt noch offen. Spannend bleibt auch, ob die benachbarte Kirchengemeinde ihr Vorverkaufsrecht nutzen wird. Aber vielleicht findet sich ja auch ein neuer Verein.

0: nach zwei ist es. Hier ist mehr Radio, der Start in den Freitagnachmittag. Raus aus der Sommerpause und ab auf den Fußballplatz, Drahtesel oder was auch immer in der Sportwelt ist nämlich bei uns rund ums Steinhuder Meer dieses Wochenende wieder gut was los. Und was genau ansteht, weiß mehr Radio Sportreporter Silas Müller.
1: Wenn ihr heute Abend in Hannover unterwegs seid und auf einmal hunderte Menschen auf dem Drahtesel an euch vorbeifahren, nicht wundern, denn es ist wieder die Velo City Night. Alle Radfahrer sind herzlich dazu eingeladen, mitzuradeln. Los geht's um 20 Uhr am Klagesmarkt. Sonst steht am Wochenende sehr viel Fußball auf dem Programm. Havese spielt am Samstag um 14 Uhr in der dritten Liga auswärts in Essen. Am Sonntag kommt's eine Liga höher um 13.30 Uhr in Hannover zum Niedersachsen-Duell, wenn Hannover 96 auf den VfL Wolfsburg trifft. Parallel rollt der Ball natürlich auch wieder in den Amateurligen hier in der Region und bei den Jugendteams. Am Sonntag findet nämlich im August-Wenzel-Stadion in Basinghausen der 33. Cup der Region statt, wo sich ganz viele A-Jugendteams aus allen Landkreisen der Region messen. Wer keine Lust auf Fußball hat, der ist vielleicht beim Motorball richtig. In der Motorball-Bundesliga trifft nämlich am Sonntag der MSC aus Pattensen zu Hause auf den MSC Tornado Kirspe.
0: Viel Fußball, aber keine Sorge, im Handball, Basketball und Eishockey laufen auch die Vorbereitungen für die neue Saison. Dann geht's auch da bald wieder rund.

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1: Im Tierheim in Hannover ist wirklich irre viel los. Von Hühnern über Rennmäuse und Vogelspinnen ist alles dabei. Und Svenja, sie arbeitet im Tierheim schon seit 2022. Sie ist Teil vom Team. Sie kümmert sich eher um die typischen Tiere, vor allem Hunde. Und da ist auch immer was los.
2: Ist ja relativ laut hier bei dir bei den Hunden.
3: Bei mir ist wirklich laut. Also besonders drinnen ist richtig laut.
2: Wie viele Hunde habt ihr aktuell da?
3: So 65 Hunde oder so, gerade so im Allgemeinen.
2: Wollen wir mal reingehen einfach?
3: Ja, oder also es wird also halt laut.
2: Es fliegt uns gleich alles um die Ohren.
3: Es wird sehr laut.
2: Okay. Wer ist denn eigentlich dieser laute Herr?
3: Das ist Apollo.
2: Apollo ist wahnsinnig hübsch, aber ich glaube, ein bisschen...
3: Mit Fremden ist er nicht so nett, sage ich mal ganz nett.
2: Wo ist er hergekommen, weißt du das?
3: Den haben wir von einem anderen Tierschutzverein übernommen. Ja, und jetzt ist er halt immer noch hier. Der hat halt wahnsinnig viele Themen mit Bewegungsreizen.
2: Also ein Einzelgänger.
3: Genau, und da muss man schon Hundeerfahrung haben. Der muss viel Ruhe lernen. Das ist schon einer der Hunde, der im Tierheim schon ziemlich leidet. Die meisten hier kommen gut klar.
2: Das heißt, wenn du sagst, ihr habt eine Hundetrainerin, wie läuft das?
3: Die ist hier angestellt und kümmert sich meistens eigentlich immer erst um die neuen Hunde, um die einzuschätzen. Das hilft uns ganz viel, weil wir dann halt schon mal wissen, okay, da und da und das sind die Themen. Oder wir kriegen einen Hund aus der Hundequarantäne hier rüber und dann merke ich, okay, der hat echt ein Thema mit der Leinenpöbelei und ich schaff's einfach nicht, weil ich habe ja noch 12 andere Hunde oder so. Und sag dann so, kannst du dich mal drum kümmern? Dann fängst du damit an, täglich mit dem Hund zu üben und dann würde sie es langsam an mich übergeben und dann muss ich nur das weiterführen, aber das Grundstein ist beim Hund schon gelegt.
2: Also es ist ja super, dass ihr da so eine Unterstützung kriegt.
3: Genau, es ist auch wirklich Gold wert. Also ich bin auch wirklich froh, dass wir sie haben. Merkt man viel.
2: Wie ist das mit Unterstützung von Freiwilligen auch so Gassigehern?
3: Haben wir auch wirklich viele. Ja. Es ist meistens sogar sehr viel Andrang und wir müssen schon sagen, nee, wir haben keine Hunde mehr, genau. Also viele Hundeanfänger natürlich auch, was auch wirklich schön ist. Ja. Aber wir haben halt auch einige Kandidaten, das geht halt nicht. Und die meisten netten Hunde habe ich schon verplant. Die schwierigeren Fälle hätte ich noch frei, aber meistens gehen wir halt auch einfach selber damit.
2: Das hilft ja auch den Hunden, wenn sie dann mal rauskommen.
3: Aber auch mal verschiedene fremde Menschen kennenzulernen, das ist auch gut, besonders bei so einem jemanden, der halt fremde Menschen jetzt nicht an sich so gut findet.
2: Ja.
3: Dass er merkt, okay, die sind gar nicht so blöd.
2: Mal Apollo, wir tun dir gar nichts. Mal wie fast entspannt du da jetzt liegst. Jetzt guck doch bitte nicht so.
1: Also helft da gerne mit, auch beim Kuscheln mit Katzen oder Kleintieren. Oder auch mit einem Kuchen. Das Tierheim hat nämlich am 12. September Tag der offenen Tür und sucht da aktuell noch nach Kuchenspenden.
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1: Euch einen schönen Nachmittag. Neustadt, Krähenwinkel und Bücken melden 33, 34 und 35 Grad. Dazu ist es überall heiter. Heute Nachmittag bleibt es rund ums Steinhuder Meer sehr heiß und meist freundlich. Bis zum Abend bleibt es in weiten Teilen trocken. Erst in der Nacht wird es mit etwa 16 bis 19 Grad wieder etwas angenehmer. Morgen startet der Tag heiter. Am Nachmittag sind vor allem Richtung Hannover Nordwest und am Deister auch einzelne Schauer möglich. Dazu werden meist 28 bis 30 Grad erreicht. Am Sonntag zeigt sich das Wetter wieder angenehmer. Insgesamt aber spürbar weniger heiß. Zum Wochenstart wird es dann deutlich kühler und häufiger grau. Die höchsten Werte gibt es heute im flacheren Land. Am Deister bleibt es etwas gemäßigter.
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1: Auf der A7 Kassel Richtung Hannover zwischen Derneburg-Salzgitter und dem Dreieck Hannover-Süd gibt es 7 Kilometer stockenden Verkehr im Baustellenbereich. Hier kommen die 8 aktuellsten Blitzer für die Steinhuder Meerregion. Auf der B214 in Nienburg-Erichshagen-Wölpe wird geblitzt, dazu in Edemissen auf der Huneus-Straße. In Hannover-List steht ein Blitzer auf der Spannhagen-Straße, 60 Meter vor der Bäckerei. Außerdem wird in Lehrte-Alten auf der Altener Straße kontrolliert. In Neustadt-Ammedorf steht ein Blitzer auf der Steinhagen und in Neustadt-Mühlenfelder Land auf der Nöpkerstraße Ecke Roter Weg. In der Wedemark wird geblitzt, auf der Kaltenweider Straße in Mellendorf-Geilhof Ecke Westbieke. Zum Schluss noch Wietze auf der Hornbosteler Straße Ecke Friedrich-Hoffmann-Straße. Weitere aktuelle Blitzer in der Region gibt es auch jederzeit online und in unserer Meerradio-App. Gute Fahrt!
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0: Frischgebackene Eltern kennen das mit Sicherheit. Jeden Tag neue Fragen. In Garbsen gibt's einen Treffpunkt und nach der Sommerpause geht's jetzt endlich wieder los. Kollege Silas Müller holt euch rein in die Thematik.
1: Nächsten Mittwoch öffnet das Kinderwagencafé Babyzeit im Familienzentrum Murmelstein in Garbsen auf der Horst wieder seine Türen. Das Angebot richtet sich an Eltern mit Babys, aber auch an werdende Mütter und Väter. In lockerer Atmosphäre können sie sich austauschen, andere Familien kennenlernen und sich von einer erfahrenen Kursleitung beraten lassen. Dabei geht es um alle möglichen Fragen rund ums Baby und den neuen Familienalltag. Für die Kleinen steht außerdem altersgerechtes Spielzeug bereit. Das Kinderwagencafé findet außerhalb der Schulferien immer mittwochs von 9 bis 11 Uhr statt. Eine Anmeldung ist nicht nötig und die Teilnahme ist kostenlos.
0: Treffpunkt ist das Familienzentrum Murmelstein am Talkamp in Garbsen. Einfach Kinderwagen schnappen und vorbeikommen.

0: mit Freddie Mercury durch den Freitagnachmittag. Hier ist mehr Radio. Ja, wer regelmäßig in Wunstorf am Bahnhof unterwegs ist, der kennt sie mit Sicherheit, diese zwei Türme mit Fahrrädern drin. Die heißen Fahrradtürme und genau dazu gibt's jetzt Neuigkeiten. Philipp Westphal ist Pressesprecher der Region Hannover. Die ist nämlich dafür zuständig. Für alle, die die Dinger noch nicht gesehen haben, was hat's denn eigentlich damit auf sich?
1: Wir haben in Wunstorf zwei Fahrradtürme und das sind im Grunde vollautomatische Fahrradparkhäuser direkt am Bahnhof. Die sind seit 2023 in Betrieb und die funktionieren so, dass man sein Fahrrad unten am Turm einstellt und dann übernimmt die Technik den Rest und lagert das Fahrrad sicher und wettergeschützt ein.
0: Klingt auf jeden Fall ganz schön innovativ und praktisch, denn das Ganze hat natürlich einen großen Vorteil.
1: In beiden Türmen zusammen haben insgesamt 244 Fahrräder Platz, also 122 pro Turm. Und das ist natürlich auf relativ wenig Grundfläche eine sehr große Zahl an Fahrrädern, die dann dort Platz finden kann.
0: Die Nutzung der Türme ist kostenlos und funktioniert ab sofort auch über die Östra Bike and Ride App. Wie genau läuft das dann ab?
1: Wir haben das Zugangssystem im Mai 2026 nochmal erneuert, weil wir die Nutzung einfacher, schneller und zuverlässiger machen wollten. Wir haben da das Feedback der Nutzerinnen und Nutzer aufgenommen und das funktioniert so, dass man sich einmalig registriert. Man bucht seinen Stellplatz entweder über die App oder über die Internetseite und dann kann man das Fahrrad entweder per QR-Code, per persönlicher Zahlenkombination oder per Chipkarte einlagern. Und die Nutzung ist und bleibt kostenlos.
0: Die Region Hannover und auch die Stadt Wunstorf laden alle Interessierten jetzt dazu ein, sich das Ganze mal genauer anzuschauen und sich mal zeigen zu lassen und mit dem eigenen Fahrrad direkt auch auszuprobieren. Das Ganze ist am Montag nächste Woche 15 bis 17 Uhr natürlich direkt vor Ort am Bahnhof in Wunstorf.

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1: Moin. Im Moment melden Wunsdorf an der Stadtkirche und Linzburg 35 Grad. In Raddesdorf sind es 34. Dazu ist es überall heiter. Heute Nachmittag bleibt es in der Steinhuder Meerregion sonnig und heiß. Bis zum Abend bleibt es vielerorts trocken. Erst später wird es etwas angenehmer. Die Luft bleibt aber noch lange warm. In der Nacht kühlt es auf 16 bis 22 Grad ab. Morgen startet der Tag heiter. Am Nachmittag sind vor allem Richtung Hannover Nordwest und am Deister auch einzelne Schauer möglich. Sonst bleibt es oft heiter bis wolkig bei 28 bis 30 Grad. Am Sonntag wird es ähnlich, insgesamt aber schon etwas weniger heiß und meist angenehm. Zum Wochenstart wird es dann spürbar kühler und eher grau. In höheren Lagen am Deister und im Weserbergland bleibt es dabei etwas frischer.
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1: Nachrichten. Ich bin Jan-Henna Reitzer. Ein Waldbrand in der Eifel in Nordrhein-Westfalen droht auf Häuser überzugreifen. Gut 2000 Menschen wurden in Sicherheit gebracht. Die Flammen lassen sich nur schwer löschen.
2: Es liegen immer weniger Meter zwischen den Flammen und den verlassenen Häusern. Die Feuerwehr versucht alles, um das Feuer zu löschen. Sie legen Gräben, damit sich das Feuer nicht ausweiten kann und versuchen mit einem Gegenfeuer dem eigentlichen Brand den Brennstoff zu entziehen. Auch Felder in der Nähe sollen so bearbeitet werden, dass eine Art Brandschneise entsteht. Die Löscharbeiten werden durch Kriegsmunition auf dem Gelände erschwert. Im Laufe der Nacht ist bereits Munition hochgegangen. Noch ist unklar, wie das Feuer entstanden ist. Thomas Bremser, Redaktion.
1: Bundesfinanzminister Lars Klingbeil will einen Steuervorteil abschaffen, der gilt, wenn Arbeitnehmer mit Rabatt Produkte des eigenen Unternehmens kaufen. Das geht aus dem Gesetzentwurf für die geplante Steuerreform hervor. Der Staat würde damit 240 Millionen Euro im Jahr einsparen.
3: Hintergrund ist ein steuerlicher Freibetrag für Rabatte von 1.080 Euro pro Jahr für Waren und Dienstleistungen, die der Arbeitgeber selbst anbietet. So können etwa Supermarktbetreiber günstiger einkaufen oder Beschäftigte von Autoherstellern rabattierte Fahrzeuge bekommen. Die schwarz-rote Koalition ist sich laut Finanzministerium einig und will das streichen. Kritik kommt unter anderem von den Grünen, aber auch aus Teilen der Union. Die Abschaffung käme einer verdeckten Gehaltskürzung gleich. Eigentlich müsse der Freibetrag sogar noch erhöht werden. Das sagte der CDU-Politiker Günzler der Welt. David Riemer, Nachrichtenredaktion.
1: In den lettischen Luftraum ist eine Drohne eingedrungen, die von NATO-Kampfflugzeugen abgeschossen wurde. Wo sie genau herkam, ist nicht offiziell bekannt. Das lettische Militär hat aber einen Zusammenhang zum Ukraine-Krieg hergestellt. Möglicherweise handelte es sich um eine durch Russland abgelenkte ukrainische Drohne. In Zusammenarbeit mit Kollegen in Brasilien haben Polizei und Staatsanwaltschaft von Frankfurt-Main eine internationale Betrügerbande aufgespürt und mehrere Verdächtige festgenommen. Ihnen wird vorgeworfen, vor 3 Jahren unberechtigt Geld von Konten deutscher Bankkunden abgebucht zu haben, die Online-Banking benutzen. Der Schaden lag unterm Strich im Millionenbereich.
4: 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Ein Blick auf den Verkehr. Auf der A7 Kassel Richtung Hannover zwischen Derneburg-Salzgitter und dem Dreieck Hannover-Süd 4 Kilometer stockender Verkehr im Baustellenbereich. Hier kommen die 8 aktuellsten Blitzer für die Steinhuder Meerregion. Auf der B214 in Nienburg-Erichshagen-Wölpe wird geblitzt. Dazu in Bad Münder am Deister, Nienstedt auf der Egesdorfer Straße und in Edemissen auf der Huneusstraße. In Hannover-Linden-Süd steht ein Blitzer auf der Deisterstraße 70 Meter vor dem Restaurant. Außerdem wird in Hannover-List auf der Spannhagenstraße kontrolliert, 60 Meter vor der Bäckerei. Weiter geht es in Neustadt-Amedorf auf der Steinhagen. In Wietze steht ein Blitzer auf der Hornbosteler Straße Ecke Friedrich-Hoffmann-Straße. Und in der Wedemark an den Hägewiesen in Resse. 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
5: Als wäre der Stromausfall in Bückeburg gestern nicht schon schlimm genug gewesen, es ging gestern Abend direkt auch noch weiter. Lauter Knall in Wunstorf-Liete hat für Aufregung gesorgt. In der Kastanienallee ist offensichtlich eine Trafostation explodiert. Danach Dunkelheit in Ortsteilen. Die Feuerwehren aus Blumenau und Lute sind erstmal wegen einer möglichen Rauchentwicklung ausgerückt. Die hat sich zum Glück vor Ort aber nicht bestätigt. Warum die Trafostation hochgegangen ist, keine Ahnung. 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

wunderschönen Freitagnachmittag wünsche ich euch. Wir sind auf dem Weg Richtung Feierabend. Ja, da haben wir mal wieder ein Jahr ohne Streiks im Flugverkehr und dann das. Nicht nur, dass die Drohnen sich aktuell häufen, auch am Flughafen in Hannover. Nein, jedes Kind sollte ja wissen, dass man mit einem Laserpointer nicht rumspielt und auch nicht damit in den Himmel funzelt. Was vielleicht ganz cool aussieht, kann wortwörtlich richtig ins Auge gehen. Vorgestern Nacht hat vermutlich zwischen Großberkel im Landkreis Hameln-Pyrmont und Laatzen jemand einen Laserpointer in die Luft gehalten und dabei einen Piloten geblendet, der gerade im Landeanflug auf Hannover war. Zum Glück ist nichts passiert, es hätte aber halt auch echt schief gehen können. Gefunden hat die Polizei übrigens keinen, aber wenn ihr was gesehen habt, dann meldet euch bitte bei der Polizei in Hameln. Well,

0: Sea Life oder tatsächlich draußen im Ozean. Also es gibt ja wirklich im Urlaub so einiges zu entdecken, was mit Wasser zu tun hat. Vor allem, was das Tierische angeht. Oktopusse, Tintenfische, die haben ja nicht nur wirklich einen sehr interessanten Körper, sondern sie sondern auch interessante Sachen ab, nämlich Tinte. Woher die eigentlich kommt und warum eigentlich gerade diese schwarze Flüssigkeit? Das weiß mehr Radio Oktopus, David Tintenreich, Himmelreich.
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2: Erstmal sollten wir festhalten, dass das eigentlich gar keine richtige Tinte ist, sondern nur eine tintenartige Flüssigkeit. Früher wurde damit aber tatsächlich auch mal geschrieben, getuscht oder Papier gefärbt. Die Oktopusse haben wie auch alle anderen Tintenfische einen sogenannten Tintenbeutel. Darin befindet sich der Farbstoff Sepia, der auch genau in diesem Beutel produziert wird. Geraten die Tiere in eine gefährliche Situation, sondern sie das Sekret ab und versuchen so den Angreifer abzuschütteln. Übrigens stammt daher auch der Farbton Sepia. Wenn wir schon mal beim Oktopus sind, hier noch ein paar Fun Facts. Wusstet ihr, dass Oktopusse eine der intelligentesten Tierarten der Welt sind, da sich das Gehirn wie ein Netz durch den ganzen Körper zieht und dass sie auch noch 3 Herzen besitzen für unterschiedlichste Funktionen? Also herzlos sind sie anscheinend auch nicht. 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
1: Moin aus der Meerradio Wetterredaktion. Im Moment melden Hagenburg im Findlingsgarten und Marklohe 35 Grad. Dazu ist es dort heiter. In Bergen messen wir 33 Grad. Dort ist es sonnig. Der Nachmittag zwischen Heide, Leine und Weser bleibt heiß und meist angenehm. Bis heute Abend hält sich fast überall viel Sonne. Dazu weht nur wenig Wind und die Hitze lässt nur langsam nach. In der Steinhuder Meerregion liegen die Höchstwerte heute vielerorts bei 34 bis 36 Grad. Morgen startet der Tag heiter. Später ziehen vor allem Richtung Hannover Nordwest und am Deister auch einzelne Schauer oder kurze Gewitter durch. Insgesamt bleibt es aber warm mit 28 bis 30 Grad. Am Sonntag zeigt sich das Wetter wieder trocken und heiter, allerdings spürbar weniger heiß. Zum Wochenstart wird es dann deutlich kühler und eher grau. In den höheren Lagen am Deister und im Weserbergland etwas frischer.
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1: Vorsicht auf der A352 Hannover Nord Richtung Hannover West. Zwischen dem Dreieck Hannover Nord und Langenhagen-Kaltenweide steht ein defektes Fahrzeug. Achtet auf mögliche Behinderungen. Werfen wir einen Blick auf die 8 aktuellsten Blitzer rund ums Steinhuder Meer. Auf der B214 in Nienburg-Erichshagen-Wölpe wird geblitzt. Dazu in Hannover-List auf der Spannhagenstraße, 60 Meter vor der Bäckerei, und in Hannover-Linden-Süd auf der Deisterstraße, 70 Meter vor dem Restaurant. In Neustadt-Amedorf steht ein Blitzer auf der Steinhagen. Außerdem wird in Neustadt-Mühlenfelder Land auf der Nöpkerstraße kontrolliert, Ecke Roter Weg. Und in der Wedemark wird geblitzt auf der Kaltenweider Straße in Mellendorf-Geilhof, Ecke Westbeke, und in Resse an den Hägewiesen. Zum Schluss noch Wietze auf der Hornbosteler Straße, Ecke Friedrich-Hoffmann-Straße. Weitere Blitzer in der Region stehen natürlich auch auf der Meerradio-Website und in unserer App. Gute Fahrt!
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0: wird es jetzt auch zu euren Gunsten einfach nicht versuchen. Schönen Freitagnachmittag wünsche ich euch. Mehr Radio hier ja so kurz vor dem Feierabend. Da füllt sich der Veranstaltungskalender doch nochmal. In Großburg-Wedel startet jetzt gleich um 16 Uhr das Weinfest auf dem alten Markt an der Straße. Im Mitteldorf bis Mitternacht gibt's da Wein, passende Speisen dazu, Musik von DJ Markus und um 17 Uhr ist die Sportlerehrung von Stadt- und Sportring. In Rethen startet um 18 Uhr das Schützenfest auf dem Festplatz an der Seelwiese mit Festzelt, Buden, neuen Fahrgeschäften und DJs am Abend. Und in Blumenau, alle guten Dinge sind drei, steht um 19 Uhr der Schützenplatz im Zeichen von Rockmusik. Die Outlandos spielen Police-Songs, danach liefert Three Chord Wonder Rock aus 40 Jahren Bandgeschichte. Also das klingt doch nach einem spannenden Freitag.
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0: 4:05 ist es. Es riecht nach Feierabend rund ums Steinhuder Meer. Es gehört leider zu den harten Wahrheiten im Leben dazu. Wir werden alle nicht jünger. Und irgendwann wird's dann halt auch nicht besser mit dem Körper. Und dann ist Sport natürlich auch so eine Sache. Zum Beispiel beim Fußball. Da haben sich ein paar Männer vom TuS immer gedacht, spielen wir doch einfach weiter Fußball, aber im Gehen. Und genau so ist Walking Football entstanden. Frank Detke ist da auch ganz vorne mit dabei.
1: Wir haben damit angefangen, so Ende 2023. Da hat sich erstmal so eine kleine Gruppe formiert, so ein harter Kern, die sich so irgendwo von früher mal kannten. Und dann ist das im Prinzip so über Mundpropaganda weitergelaufen. Der eine hat den anderen noch gekannt und den anderen angesprochen. Wir sind so circa 20 Leute, die daran teilnehmen. Da sind auch ein paar Passive mit dabei.
0: Aber wie genau funktioniert denn dann Walking Football genau und vor allem, was sind die Regeln?
1: Es spielen Mannschaften a 6 Leuten und das Spielfeld ist natürlich reduziert. Das sind 21 Meter in der Breite, 42 Meter in der Länge und es wird auf Tore gespielt, die 1 Meter hoch sind und 3 Meter breit sind und es gibt keinen Torwart dazu. Vom Regelwerk her ist es so, ist das Laufen verboten und man darf gehen. Also es muss immer ein Fuß auf dem Boden bleiben. Der Ball darf nur hüfthoch gespielt werden und es ist halt auch nicht erlaubt, da irgendwie andere Mitspieler zu tackeln, also grätschen oder sowas. Also im Prinzip ist es ein körperloses Spiel.
0: Also ich stelle es mir ein bisschen vor wie olympisches Gehen. Ich habe mir das ja vor ein paar Jahren mal das erste Mal angeguckt und habe gedacht, oh Gott, da kriegst du ja auch direkt einen Hüftschaden. Aber ich hoffe, beim Walking Football, da geht's nicht so hart zu. Also, alles ist irgendwie möglich, trotzdem braucht's auch da natürlich viel Ausdauer. Gibt's denn da auch schon richtige Wettbewerbe?
1: Also das Ganze ist im Prinzip noch so in den Kinderschuhen. Es gibt keinen Ligabetrieb, weil es auch nicht so viele Mannschaften gibt. Aber es gibt Turniere. Und zwar hat letztes Jahr im Sommer das erste Turnier stattgefunden vom Niedersächsischen Fußballverband, wo auch unsere Mannschaft mit dran teilgenommen hat. Und wir richten jetzt am 22.08. selber ein kleines Turnier aus.
0: Walking Football richtet sich also vor allem an Menschen, die älter sind als 55 und an Menschen mit Beeinträchtigungen. Wenn ihr also sagt, Mensch, das klingt irgendwie nach was, das könnte mir richtig gut gefallen, dann schaut doch mal auf der Website vom TuS Gümmer vorbei oder geht einfach zum Turnier am 22.08. auf dem Sportplatz in Gümmer und lernt das Team kennen.

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1: Euch einen schönen Nachmittag. Momentan messen wir in Neustadt am Klinikum Hagen 35 Grad, in Hodenhagen 33 und in Eistrup 36. Dazu ist es überall heiter. Heute Nachmittag bleibt es in der Steinhuder Meerregion sehr heiß bei einem Mix aus Sonne und Wolken. Bis in den Abend hinein hält sich das angenehme Wetter. In der Nacht wird es vielerorts klar und trocken. Morgen startet der Tag oft noch heiter, später ziehen mehr Wolken durch. Besonders im Schaumburger Land sind einzelne Schauer oder auch Gewitter möglich. Dazu meist 27 bis 29 Grad. Am Sonntag zeigt sich das Wetter wieder überwiegend heiter, insgesamt aber nicht mehr ganz so heiß. Zum Wochenstart wird es dann spürbar kühler und häufiger grau, mit Höchstwerten um 20 bis 22 Grad, in höheren Lagen am Deister und im Weserbergland etwas kühler.
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2: Ich bin Jan-Henner Reitze. Es gibt neue Kritik an der 12-Uhr-Regel beim Tanken. Jetzt fordern freie Tankstellen, die Regel abzuschaffen. In einer Umfrage ihres Branchenverbands sprachen sich gut zwei Drittel für eine vollständige Abschaffung aus.
3: Weitere Befragte sind dafür, dass die Regel zumindest gründlich überarbeitet wird, denn sie sorge nicht für mehr Wettbewerb, sondern nur für künstliche Spitzen und ansonsten Leerlauf, denn die Kunden hätten schnell begriffen, worauf es ankommt. Vor 12 wird getankt, danach gewartet. Kritik kommt auch vom ADAC, der sieht die 12-Uhr-Regel eher als Preistreiber. Und auch die Umsetzung sorgt für Probleme. Viele Tankstellenbetreiber berichten, dass es schwierig ist, immer exakt Punkt 12 an der Preisschraube zu drehen. Und dann drohen Bußgelder. Thomas Brock, Nachrichtenredaktion.
2: In Nordrhein-Westfalen versucht die Feuerwehr, einen Waldbrand aufzuhalten, der einen Ort in der Gemeinde Hürtgenwald in der Eifel bedroht. Dabei kommt Unterstützung unter anderem von der Bundeswehr. Panzer schlagen Schneisen, die von den Flammen möglichst nicht übersprungen werden sollen. Alle Einwohner, mehr als 2000 Menschen, haben ihre Wohnhäuser verlassen. Es ist noch nicht absehbar, dass sie zurückkehren können. Die Löscharbeiten sind schwierig, weil in dem betroffenen Waldgebiet noch Weltkriegsmunition liegt. Der Rechtspopulist Nigel Farage kehrt als Abgeordneter ins britische Unterhaus zurück. Der Chef der Partei Reform UK gewann eine von ihm ausgelöste Nachwahl im Wahlkreis Clacton.
4: Farage gewann die Nachwahl deutlich. Allerdings hatten die großen Parteien aus Protest auf eigene Kandidaten verzichtet. Farage hatte sein Mandat niedergelegt, nachdem wegen eines nicht deklarierten Millionengeschenks eine parlamentarische Untersuchung gegen ihn eingeleitet worden war. Farage sagte, die Wähler sollten über ihn entscheiden. Doch ohne ernsthafte Gegenkandidaten geriet die Nachwahl zur Farce. Sein stärkster Gegner war Spaßkandidat Count Binface, der mit einer Mülltonne als Helm auftritt. Die Untersuchung gegen Farage dürfte nach dem Wahlsieg wieder aufgenommen werden. Aus London, Philipp Detlefs.
2: Im Erzgebirge in Sachsen ist ein Hubschrauber abgestürzt. Der Pilot kam ums Leben. Die Ursache wird noch untersucht. Der Hubschrauber war im Einsatz, um Kalk über dem Wald abzuwerfen, damit die Übersäuerung im Boden ausgeglichen wird. Das Unglück passierte in der Nähe von Seematal.
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1: Vorsicht auf der A352 Hannover Nord Richtung Hannover West zwischen dem Dreieck Hannover Nord und Langenhagen-Kaltenweide. Dort steht ein defektes Fahrzeug. Und das sind die 8 aktuellsten Blitzer in der Steinhuder Meerregion. Auf der B214 in Nienburg-Erichshagen-Wölpe wird geblitzt. Dazu in Hannover-Linden-Süd auf der Deisterstraße, 70 Meter vor dem Restaurant. In Hannover-List steht ein Blitzer auf der Spannhagenstraße, 60 Meter vor der Bäckerei. Weiter geht es in Neustadt-Ammedorf auf der Steinhagen und in Neustadt-Mühlenfelder Land auf der Nöpkerstraße, Ecke Roter Weg. Und in der Wedemark wird geblitzt, auf der Kaltenweiderstraße, Ecke Westbeke, in Mellendorf-Geilhof und in Resse an den Hägewiesen. Außerdem in Wietze auf der Hornbosteler Straße, Ecke Friedrich-Hoffmann-Straße. Weitere Blitzer findet ihr natürlich auch online auf der Meerradio-Website und in unserer App. Kommt gut durch.
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5: Um kurz nach 4, wer in Silze seinen Garten herbstfit machen möchte, hat ab September wieder eine zusätzliche Möglichkeit für den Grünschnitt. Die Annahmestelle am Buchenweg in Letter wird vom 4. September bis zum 27. November immer freitags von 16 bis 18.30 Uhr geöffnet sein. Bis zu einem Kubikmeter Baum- und Strauchschnitt, Laub- oder Rasenabschnitt könnt ihr da kostenlos abgeben. Ganz ohne Termin. Aber

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0: Schönen Freitagnachmittag. Mehr Radio hier. Käsesahne, Mokka, gedeckter Apfel, Marmor oder Eierlikör.
1: Das Leben muss ja irgendwie weitergehen.
0: Lecker. Es geht nichts über ein schönes Stück Kuchen. Tut der Seele gut, dem Feinkostgewölbe auch. Und beim Kaffeetrinken lernt man jede Menge neue Leute kennen. Beim Café Kalle in Havelse seid jetzt ihr gefragt. Sabrina Jankowski, Leiterin der Freiwilligenagentur Garbsen.
2: Das Café Kalle ist ein Ehrenamtsprojekt, bei dem einmal im Monat ein Kaffeeangebot durchgeführt wird. Und wir haben derzeit 9 Ehrenamtliche, die das Projekt begleiten. Das gibt es schon 13 Jahre mittlerweile. Und immer 3 Personen bilden ein Team, um einen Termin dann durchzuführen. Und ja, um das auf möglichst viele Schultern zu verteilen, würden wir uns freuen, wenn da noch weitere Ehrenamtliche Lust hätten, mitzuwirken.
0: Und was muss ich dann da machen?
2: Wenn ich mitwirke beim Café, dann backe ich für den Termin, an dem ich mich eingetragen habe, Kuchen oder eine Torte, der dort dann eben zum Selbstkostenpreis angeboten wird, und bereite den entsprechend die Räumlichkeiten etwas vor mit Dekoration, und dann begrüßt man die kommenden Gäste und gibt Kaffee und Kuchen aus und kann mit den Besucherinnen und Besuchern ins Gespräch gehen.
0: Also alles ganz ungezwungen, nette Kontakte haben, Menschen kennenlernen und. Ihr habt Lust mitzumachen und ein einigermaßenes Händchen im Kuchen backen? Dann meldet euch bei der Freiwilligenagentur Garbsen. Ist übrigens auch ein angenehmes Einsteiger-Ehrenamt, weil ihr nur alle paar Wochen bis Monate mal dran seid.

0: Nachmittag hier bei uns bei Meerradio und es ist heiß rund ums Steinhuder Meer und inzwischen reicht ein Blick auf die aktuellen Waldbrände, um zu sehen, was diese Hitze und Trockenheit bedeuten. Und es brennt an mehreren Orten in Deutschland gleichzeitig. Im Harz ist bei Bennekenstein ein Waldbrand ausgebrochen. Rund 3 Hektar waren da zuletzt betroffen. Wegen der starken Rauchentwicklung soll das Waldgebiet gemieden werden und das ist längst nicht der einzige größere Einsatz in Deutschland. Bei Plauen in Sachsen kämpfen die Einsatzkräfte weiter gegen einen Waldbrand auf mehr als 7 Hektar. Der ist inzwischen unter Kontrolle. Die Löscharbeiten laufen aber weiter. Im Saarland brennen bei Ottweiler rund 10 Hektar. Da mussten unter anderem eine Gaststätte und ein Wohnmobilstellplatz geräumt werden. Und besonders ernst ist die Lage, habt ihr auch schon bei uns in den Nachrichten gehört, die Lage in Nordrhein-Westfalen. Im Hürtgenwald im Kreis Düren brennen rund 25 Hektar Wald. Das Feuer ist gefährlich nah an Wohngebiete rangekommen. Der Ortsteil Gai mit rund 1800 Menschen soll deswegen evakuiert werden. Und auch bei uns ist die Gefahr hoch, nahezu flächendeckend Gefahrenstufe 4 oder 5. Ganz praktisch, es kann gerade sehr, sehr schnell gehen. Silvia Österreicher vom Deutschen Feuerwehrverband. Was sind denn die Hauptursachen für Feld- oder auch Waldbrände bei uns?
1: Häufig ist eine Ursache die Fahrlässigkeit von Menschen, also die weggeschnippte Zigarettenkippe oder das Parken auf so einer heißen Fläche, wenn dann der Katalysator im Fahrzeug noch heiß ist. Oder dass jemand ein Lagerfeuer macht in der Fläche, wo es gar nicht zugelassen ist, das dann auch nicht richtig abkühlen lässt und ablöscht. All das kann es sein, dass also die Menschen der Umwelt schaden.
0: Also gerade jetzt wirklich aufmerksam sein, auch wenn ein Waldstück auf den ersten Blick gar nicht so trocken aussieht. Und eine Sache hält sich ziemlich hartnäckig. Die Geschichte von der Glasscherbe, die wie ein Brennglas einen Waldbrand auslöst. Normale Glasscherben können diesen Brennglaseffekt nach Einschätzung von Experten praktisch nicht erzeugen. Dafür braucht es eine entsprechende Form bzw. optische Wirkung. Eine Lupe kann das zum Beispiel. Trotzdem gilt natürlich, Glas gehört nicht in den Wald, schon allein, weil es da schlicht und einfach nichts verloren hat. Wichtiger ist aber die Frage für den Ernstfall. Ihr seid im Wald unterwegs, es riecht plötzlich rauchig oder es steht sogar was in Flammen. Was macht ihr dann? Silvia Österreicher vom Deutschen Feuerwehrverband.
1: Also zum einen natürlich mich selber nicht irgendwie in Gefahr bringen und zum anderen schnellstmöglich die Feuerwehr alarmieren. Wenn sich dann zufällig herausstellen sollte, es war jetzt doch irgendwie ein angemeldetes Feuer oder irgendeine andere Ursache, dann wird man dafür nicht belangt, wenn man wirklich gedacht hat, es handele sich um ein Feuer. Sobald ich den Verdacht habe, es brennt hier und das auch wirklich sehe, höre, rieche, Feuerwehr rufen.
0: Und wenn ihr tatsächlich einen Brand entdeckt, lieber einmal zu viel die 112 wählen als einmal zu spät. Und an dieser Stelle auch ein großes Dankeschön an die vielen Einsatzkräfte. Gerade bei diesen Temperaturen ist so ein Waldbrandeinsatz körperlich.

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1: Moin. Im Moment melden Niedernstöcken am Sportplatz, Mellendorf und Wietzendorf 34 Grad. Dazu ist es überall heiter. Am Nachmittag bleibt es bei uns rund ums Steinhuder Meer heiß und meist sonnig. Bis in den Abend hinein halten sich Sonne und lockere Wolken. Dazu weht nur wenig Wind. In der Nacht kühlt es spürbar ab. Die Werte liegen dann bei etwa 17 bis 23 Grad. Morgen startet der Tag heiter. Später ziehen vor allem im Schaumburger Land auch mal Schauer oder ein kurzes Gewitter durch. Sonst bleibt es oft trocken bei 27 bis 29 Grad. Am Sonntag zeigt sich das Wetter wieder überwiegend angenehm und trocken. Zum Wochenstart wird es deutlich kühler und häufiger grau. Im flacheren Land etwas milder als in höheren Lagen am Deister und im Weserbergland.
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1: Vorsicht auf der A7 Hamburg Richtung Hannover zwischen Schwarmstedt und Berghof. Dort liegen Reifenteile auf allen Fahrstreifen. Frisch gemeldet, das sind die 8 aktuellsten Blitzer in der Region. Auf der B214 in Nienburg-Erichshagen-Wölpe wird geblitzt. Dazu in Bad Münder am Deister, Nienstedt auf der Egesdorfer Straße und in Edemissen auf der Huneusstraße. In Hannover-Linden-Süd steht ein Blitzer auf der Deisterstraße, 70 Meter vor dem Restaurant. Außerdem wird in Hannover-List auf der Spannhagenstraße kontrolliert, 60 Meter vor der Bäckerei. Weiter geht es in Neustadt-Amedorf auf der Steinhagen und in Neustadt-Mühlenfelder Land auf der Nöpkerstraße, Ecke Roter Weg. Zum Schluss noch in Wietze auf der Hornbosteler Straße, Ecke Friedrich-Hoffmann-Straße. Alle weiteren Meldungen findet ihr wie immer auch auf der Meerradio-Website und in unserer App. Kommt gut durch!
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0: Gleich ist es 20 Minuten vor 5, Freitag bei mehr Radio. Wenn ihr regelmäßig vom Hauptbahnhof in Hannover in die Stadt geht, dann kommt ihr nur schwer an ihr vorbei, wenn wir mal ehrlich sind. Die Niki-Desson-Fall-Promenade. Genau da gibt's ja überall links und rechts kleine Lädchen. Und einer ist jetzt neu dazugekommen, Leibniz Mitte. Also die Uni mitten in der Innenstadt. Kollege Silas Müller.
1: Ganz nach dem Motto Wissenschaft zum Anfassen ist die Leibniz-Universität jetzt mit einer neuen Ladenfläche mitten in der Innenstadt präsent. Das Ziel, Wissenschaft unter die Menschen bringen und ganz praxisnah zeigen, an was gerade so geforscht wird. Dazu finden ab sofort regelmäßig Veranstaltungen statt. Zum Beispiel stellt sich das Formula Student Team der LUH vor, die Prototypen für Autorennen entwickeln und damit sogar international unterwegs sind. Oder der Einstein Elevator, eine Mini-Version eines Fallturms. Das sind Türme, in denen Experimente unter Schwerelosigkeit durchgeführt werden. Die Studenten und Forscher werden da sein und alle Fragen rund um die Projekte beantworten. Einmal in der Woche, meistens mittwochs, öffnet auf der Ladenfläche auch ein Pop-Up-Shop der LUH, wo Hoodies, T-Shirts oder andere Merchandising-Artikel der Uni gekauft werden können. Wenn Leibniz Mitte gerade nicht geöffnet hat, gibt's aber durch die Schaufenster trotzdem immer aktuelle Projekte und Ausstellungen zu sehen.
0: Alle Infos dazu, wann es welche Ausstellungen zu sehen gibt und was da sonst so los ist, gibt's auf der Website der Leibniz-Universität.

0: So, das war aber auch wirklich ein
1: Cold End.
0: Rasantes Ende. Zip,
1: bup, aus.
0: Schön.
1: Ja, Haken dran.
0: Ja, ungefähr so wie bei dir diese Woche.
1: So wie an dieser Woche. Ja, tatsächlich machen wir auch einen Haken dran. Ist auch schön, dass die vorbei ist. Sie ist ja noch nicht mal vorbei. Für mich.
0: Ach stimmt, für dich wird's ja morgen noch sportlich quasi.
1: Morgen ist Einschulung vom Patenkind meiner Frau. Und deswegen muss ich heute noch eine Torte machen.
0: Oh, was gibt's?
1: So eine Erdbeersahne-Joghurt-Torte.
0: Also ich wollte gerade fragen.
1: Das ist nicht allzu aufwendig, bin ich ganz ehrlich. Ne?
0: Machst du nicht deine große Mokka-Torte, weil sonst können die Kinder alle nachher nicht pennen.
1: Eigentlich wäre das witzig. Und morgen Abend geht's natürlich direkt zur Seebühne. Karibischer Abend, also ist noch ein bisschen was zu tun. Sonntag endlich ein bisschen ausspannen. Nächste Woche mache ich dann Mokka-Torte.
0: 1, 2, cha, cha, cha.
1: Zum Geburtstag.
0: Ach ja, ist ja auch nächste Woche. Du bist ja, was bist du, 43?
1: Ja, genau, 400.
0: Ja. wie die Grundschulkinder, wenn die dann fragen, wie alt bist du?
1: 4000 Milliarden Jahre.
0: Genau.
1: 4000 Milliarden Millionen. So. der Sommer ist bei mir immer auch viel Backen. Wobei viele Sachen wollte ich schon seit Jahrzehnten mal machen, habe ich nie gemacht. Meine Tante hat immer so geile Erdbeerschnitten gemacht oder Himbeerschnitten auch.
0: Mhm.
1: Wirklich, wirklich, also gerade wenn es so heiß ist wie heute, das perfekte Gebäck, weil so ein ganz lockerer Biskuit und dann dazwischen so eine richtig frische, geile Füllung.
0: Ich sag dir, Zitronenrolle.
1: Ja, genau. Das ist im Prinzip Zitronenrolle, nur halt nicht gerollt.
0: Ja, also mein Papa hat die tatsächlich zu meiner Konfirmation gemacht damals, das ist ja auch schon 300 Jahre her.
1: Ja.
0: Und mein Papa ist eigentlich gar nicht so der Bäcker, aber mein Papa ist ja Handwerker. Und der ist in den Baumarkt gegangen und hat gesagt, ich brauche eine Lösung.
1: Ich brauche eine Zitronenrolle.
0: Ich brauche eine Lösung, wie ich das am stabilsten rollen kann, weil bei einer Konfirmation sind ja auch ein paar Leute. Und was hat er gemacht? Er hat ein KG-Rohr gekauft, hat das in der Hälfte durchgesägt und hat da dann am Ende diese Rolle reingelegt.
1: Stark.
0: Bombastisch.
1: Stark. Das ist stark.
0: Kann ich sehr empfehlen. Ich glaube, die Form gibt's auch noch.
1: Doof darfst du sein, nur zu helfen musst du dir wissen, heißt
0: richtig.
1: Es ja. Ne? Und von daher, also falls ihr noch was vorhabt, falls ihr Backrezepte für den Sommer habt, immer her damit. Ein bisschen ist ja noch. Und auch wenn jetzt dann so ein kleiner Knick kommt demnächst. Aber dennoch, also ich finde, vielleicht müssen wir mal so einen Backwettbewerb irgendwie ausrufen von mir Radio. Ich esse gerne.
0: Genau,
1: passt.
0: Ihr backt und wir probieren.
1: Und wir essen. Ja. Perfekt.
0: In diesem Sinne.
1: Ja. Jetzt schon mal einen schönen Freitag noch. Ich gehe mal in die Küche und dann schickt uns einfach gerne was vorbei.

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1: Moin aus der Meerradio-Wetterredaktion, die aktuellen Wetterwerte. In Isernhagen messen wir 35 Grad, in Südheide 34, dazu ist es trocken und sonnig. Über der Steinhuder Meerregion liegt am Nachmittag weiter große Hitze bei nur lockeren Wolken. Bis heute Abend bleibt es oft freundlich und trocken, erst in der Nacht kann die Luft etwas durchatmen. Morgen startet verbreitet heiter, später ziehen mehr Wolken durch und vor allem im Schaumburger Land sind einzelne Schauer oder Gewitter möglich. Die Höchstwerte liegen dann meist bei 27 bis 29 Grad. Am Sonntag geht es wieder oft heiter weiter, insgesamt aber nicht mehr ganz so heiß. Zum Wochenstart wird es spürbar kühler und häufiger grau, mit etwa 20 bis 22 Grad, im flacheren Land am wärmsten und in höheren Lagen am Deister und im Weserbergland etwas kühler.
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2: Ich bin Jan-Henner Reitze. Ein Waldbrand bedroht die Eifelgemeinde Hürtgenwald im Kreis Düren in Nordrhein-Westfalen. Der Ortsteil Gai mit seinen 2300 Bewohnern wurde evakuiert.
3: Es liegen immer weniger Meter zwischen den Flammen und den verlassenen Häusern. Die Feuerwehr versucht alles, um das Feuer zu löschen. Sie legen Gräben, damit sich das Feuer nicht ausweiten kann und versuchen mit einem Gegenfeuer dem eigentlichen Brand den Brennstoff zu entziehen. Auch Felder in der Nähe sollen so bearbeitet werden, dass eine Art Brandschneise entsteht. Die Löscharbeiten werden durch Weltkriegsmunition auf dem Gelände erschwert. Im Laufe der Nacht ist bereits Munition hochgegangen. Noch ist unklar, wie das Feuer entstanden ist. Thomas Bremser, Redaktion.
2: Die Feuerwehr wird bei den Löscharbeiten unter anderem von der Polizei und der Bundeswehr unterstützt. Die EU-Grenzschutzbehörde Frontex hat an den Außengrenzen weniger illegale Einreisen registriert. In den ersten 7 Monaten des Jahres waren es 61.000, ein Rückgang von 37%. Nicht in diesen vorläufigen Zahlen enthalten ist, dass Ende Juli zehntausende Menschen in die spanische Exklave Ceuta gelangten. Einen Rückgang gab es vor allem bei Fluchtrouten über das Mittelmeer nach Italien und Griechenland. Wer gute Freundschaften pflegt und enge soziale Bindungen hat, dem geht es körperlich wie auch psychisch besser. Zu diesem Ergebnis kommt die Studie einer Universität in der Türkei.
4: Positive Beziehungen zu den Eltern in der Kindheit haben ebenfalls einen Einfluss, allerdings schwächer. Die Forscher betonen, das soziale Umfeld verändert sich im Laufe des Lebens. Freundschaften, Partnerschaften und andere Beziehungen können deshalb frühere Erfahrungen verstärken, aber auch abmildern. Gute soziale Beziehungen seien eine universelle Säule des Wohlbefindens, heißt es in der Studie. David Riemer, Nachrichtenredaktion.
2: Gut 2 Drittel der freien Tankstellen in Deutschland sprechen sich in einer Umfrage ihres Branchenverbands dafür aus, die 12-Uhr-Regel komplett abzuschaffen. Dass Preise nur noch einmal am Tag erhöht werden dürften, schaffe eine künstliche Spitze und bringe nichts für den Wettbewerb, hieß es von dem Verband. Auch der ADAC sagt, dass die neue Regel eher zu noch höheren Preisen führe.
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1: Vorsicht auf der A7 Hannover Richtung Hamburg zwischen Mellendorf und Berghof. Dort liegen Metallteile auf der Fahrbahn. Vorsicht auch auf der B6 zwischen Gleidingen und Saarstedt-Gödringen. In beiden Richtungen sind Fahrradfahrer auf der Fahrbahn. Diese 8 Blitzer habt ihr uns zuletzt gemeldet. Auf der B214 in Nienburg-Erichshagen-Wölpe wird geblitzt. Dazu in Bad Münder am Deister Nienstedt auf der Egesdorfer Straße und in Edemissen auf der Huneusstraße. In Hannover-Linden-Süd steht ein Blitzer auf der Deisterstraße, 70 Meter vor dem Restaurant. Außerdem wird in Hannover-List auf der Spannhagenstraße kontrolliert, 60 Meter vor der Bäckerei. Weiter geht es in Neustadt-Amedorf auf der Steinhagen. In Wietze steht ein Blitzer auf der Horn-Bosteller Straße, Ecke Friedrich-Hoffmann-Straße. Und in der Wedemark auf der Kaltenweider Straße, Ecke Westbeke. Einen Überblick über alle aktuellen Blitzer findet ihr auch online auf der Meerradio-Website und in unserer App. Kommt gut durch.
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5: Sag mal, klimpert euer Fifi auch immer durch die Gegend? Nervig, diese Steuermarken. In der Wedemark, da hat das aber wohl bald ein Ende. Statt des kleinen Anhängers am Halsband soll nämlich zukünftig der ohnehin vorgeschriebene Mikrochip als Nachweis reichen. Die Gemeinde hat die dafür nötige Satzungsänderung schon auf den Weg gebracht. Jetzt muss nur noch der Rat zustimmen. Für Hundehalter würde sich dabei eigentlich kaum was ändern. Die Chipnummern sind der Gemeinde ja sowieso bekannt und auch die Hundesteuer soll gleich bleiben. Nach mehr als 200 Jahren könnte damit zumindest in der Wedemark

0: 30 Grad rund ums Steinhuder Meer. Mann, ist das heiß. Aber trotzdem geht die Sommerpause in Sachen Sport jetzt zu Ende. Ob auf dem Fußballplatz, auf dem Drahtesel oder was auch immer, in der Sportwelt ist dieses Wochenende rund ums Steinhuder Meer wieder einiges los. Und was genau? Das weiß mehr Radiosportreporter Silas Müller.
1: Wenn ihr heute Abend in Hannover unterwegs seid und auf einmal hunderte Menschen auf dem Drahtesel an euch vorbeifahren, nicht wundern, denn es ist wieder die Velo City Night. Alle Radfahrer sind herzlich dazu eingeladen, mitzuradeln. Los geht's um 20 Uhr am Klagesmarkt. Sonst steht am Wochenende sehr viel Fußball auf dem Programm. Havese spielt am Samstag um 14 Uhr in der dritten Liga auswärts in Essen. Am Sonntag kommt's eine Liga höher um 13.30 Uhr in Hannover zum Niedersachsen-Duell, wenn Hannover 96 auf den VfL Wolfsburg trifft. Parallel rollt der Ball natürlich auch wieder in den Amateurligen hier in der Region und bei den Jugendteams. Am Sonntag findet nämlich im August-Wenzel-Stadion in Basinghausen der 33. Cup der Region statt, wo sich ganz viele A-Jugendteams aus allen Landkreisen der Region messen. Wer keine Lust auf Fußball hat, der ist vielleicht beim Motoball richtig. In der Motoball-Bundesliga trifft nämlich am Sonntag der MSC aus Pattensen zu Hause auf den MSC Tornado Kirspe.
0: Ich weiß, ganz schön viel Fußball, aber keine Sorge, im Handball, Basketball und Eishockey, da laufen auch die Vorbereitungen auf die neue Saison. Das heißt, auch da geht's bald wieder an.

Da haben wir schon über alles, was sportlich ansteht dieses Wochenende mit dem Kollegen Silas Müller gesprochen. Jetzt geht's mal noch direkt in die Materie für heute Abend. Wer noch nichts vorhat, es gibt gleich mehrere Möglichkeiten. In Gerden startet um 18.30 Uhr ein Kinoabend im Mehrgenerationentreff. Gezeigt wird eine Schweizer Komödie rund um eine Mittelmeerkreuzfahrt. In Springe gehen um 19.30 Uhr die Deister-Spiele mit Kabarett, Comedy und Musik los. Und wer lieber in den Himmel schaut, der kann ganz romantisch ab 22 Uhr zur Sternenguckernacht nach Ronnenberg kommen. Auf der ehemaligen Kalihalde dreht sich alles um die Perseiden inklusive sphärischer

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1: Schönen Abend aus der Meerradio-Wetterredaktion. Derzeit melden Garbsen, Stehlingen und Unterlüß jeweils 34 Grad. In Garbsen-Stehlingen ist es bewölkt, in Unterlüß klar. Basinghausen an der Freilichtbühne meldet 37 Grad, dazu ist es wolkenlos. Heute Abend bleibt es vielerorts heiß und oft noch trocken. Bis Mitternacht hält sich die Wärme zäh. Erst in der Nacht wird es unter klarem Himmel allmählich angenehmer. Morgen startet der Tag heiter, später ziehen mehr Wolken auf und im Schaumburger Land sind am Nachmittag einzelne Schauer oder Gewitter möglich. Dazu werden meist 27 bis 29 Grad erreicht. Am Sonntag zeigt sich das Wetter wieder oft heiter, insgesamt aber schon spürbar weniger heiß. Zum Wochenstart wird es in unserer Region dann deutlich kühler und häufiger bewölkt, mit Höchstwerten um 20 bis 22 Grad, im flacheren Land etwas milder als in höheren Lagen am Deister und im Weserbergland.
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1: Ein Blick auf den Verkehr. Auf der B6 zwischen Gleidingen und Saarstedt-Gödringen gibt es eine Verkehrsbehinderung. Hier kommen die 8 aktuellsten Blitzer für die Steinhuder Meerregion. Auf der B214 in Nienburg-Erichshagen-Wölpe wird geblitzt, ebenso auf der B522 in Langenhagen-Brink und auf der B209 in Hemsen. Dazu in Bad Münder am Deister, Nienstedt auf der Egesdorfer Straße. In Hannover-Linden-Süd steht ein Blitzer auf der Deisterstraße, 70 Meter vor dem Restaurant. Außerdem wird in Wietze auf der Hornbosteler Straße kontrolliert, Ecke Friedrich-Hoffmann-Straße. Und in der Wiedemark wird geblitzt, in Resse an den Hägewiesen. In Mellendorf-Geilhof auf der Kaltenweider Straße, Ecke Westbeke. Weitere aktuelle Blitzer in der Region gibt es auch jederzeit online und in unserer Meerradio-App. Gute Fahrt!
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0: Gleich ist es 20 Minuten vor 6, so langsam geht's schon rein in den Freitagabend und damit auch rein ins Wochenende. Ja, aber wer kein Wochenende hat, das sind definitiv die Eltern rund ums Steinhuder Meer. Vor allem, wenn die Kinder noch sehr, sehr klein ist, das Baby gerade da, dann gibt's ja auch nicht nur viel zu tun, sondern auch unendlich viele Fragen. In Garbsen gibt's dafür einen Treffpunkt und nach der Sommerpause geht der jetzt wieder los. Kollege Silas Müller holt euch rein in die Thematik.
1: Nächsten Mittwoch öffnet das Kinderwagencafé Babyzeit im Familienzentrum Murmelstein in Garbsen auf der Horst wieder seine Türen. Das Angebot richtet sich an Eltern mit Babys, aber auch an werdende Mütter und Väter. In lockerer Atmosphäre können sie sich austauschen, andere Familien kennenlernen und sich von einer erfahrenen Kursleitung beraten lassen. Dabei geht es um alle möglichen Fragen rund ums Baby und den neuen Familienalltag. Für die Kleinen steht außerdem altersgerechtes Spielzeug bereit. Das Kinderwagencafé findet außerhalb der Schulferien immer mittwochs von 9 bis 11 Uhr statt. Eine Anmeldung ist nicht nötig und die Teilnahme ist kostenlos.
0: Treffpunkt ist das Familienzentrum Murmelstein am Talkamp in Garbsen. Einfach Kinderwagen mitbringen und natürlich auch das Kind.

0: Einen wunderschönen Freitagnachmittag. Dürre. Die letzten Jahre war es schlimm, ist es auch immer noch und es wird wahrscheinlich auch so bleiben. Einige von euch hier rund ums Steinhuder Meer überlegen bei den aktuellen Witterungsverhältnissen, sich schon einen eigenen Brunnen bohren zu lassen. Also die Frage ist natürlich, lohnt sich das? Ist da Wasser? Was gibt's alles zu beachten und wie viel kostet das überhaupt? Dann damit ein bisschen Geld sparen wäre ja auch nicht verkehrt. Kollege David Himmelreich aus unserer Garten- und Sommerredaktion hat rausgefunden, wie und wann mit einem Brunnen gespart wird.
1: Ein Liter Trinkwasser kostet in Deutschland durchschnittlich rund 0,2 Cent. Das klingt erstmal wenig. Im Vergleich zu anderen Industrieländern ist das Wasser in Deutschland aber ziemlich teuer. Mit einem eigenen Brunnen könntet ihr euch aber zumindest die Kosten für das Gießwasser sparen, auch die Abwassergebühren. Ein Brunnen lohnt sich allerdings nur, wenn der Grundwasserstand auf eurem Grundstück hoch genug ist. Das kann bei einem heißen Sommer auch nochmal deutlich nach unten gehen. Es kann also sein, dass ihr ziemlich tief buddeln müsst und das wird dann teuer.
0: Und wie bekomme ich raus, wie hoch der Grundwasserstand bei mir zu Hause ist?
1: Die Nachbarn fragen ist schon mal eine Option. Vielleicht hat ja jemand in eurer Nachbarschaft schon einen Brunnen und kann da helfen. Das ist aber erstmal nur ein Richtwert. Die genauen Daten hat eure zuständige Wasserbehörde. Bei der müsst ihr so oder so anrufen, um euren Brunnen anzumelden. Das ist für Neustadt zum Beispiel die Region Hannover. Für manche Brunnen braucht ihr sogar eine Genehmigung. Für welche, weiß Pressesprecher Klaus Abelmann.
2: Das hängt von der Menge ab, die täglich gefördert werden soll. Wenn mehr als 10 Kubikmeter täglich gefördert werden, dann ist eine Erlaubnis notwendig, wird weniger gefördert. Wenn es zum Beispiel nur um einen Brunnen zur Gartenbewässerung geht, dann muss dieser Brunnen lediglich bei der Behörde angezeigt werden.
0: Euren Brunnen nicht anzumelden, das kann euch übrigens 50.000 Euro kosten. Dann helfen auch die gesparten Wasserkosten nichts mehr. Generell gilt aber, wenn ihr nicht zu tief bohren müsst, lohnt sich der Brunnen im Garten. Und gut sieht's ja auch noch aus.

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1: Moin aus der Meerradio Wetterredaktion. Momentan messen wir in Elze an der Dorfkirche in der Wedemark und Rinteln 35 Grad. In Elze an der Dorfkirche in der Wedemark ist es bewölkt und trocken, in Rinteln klar. Heute Abend bleibt es bei uns in der Region noch vielfach klar oder nur locker bewölkt. Die große Hitze hält sich zunächst, erst in der Nacht kann die Luft etwas durchatmen. Morgen startet der Tag heiter, später ziehen mehr Wolken durch und besonders im Schaumburger Land sind am Nachmittag einzelne Schauer oder auch mal ein Gewitter drin. Dabei werden noch einmal 27 bis 29 Grad erreicht. Am Sonntag zeigt sich das Wetter weiter angenehm, insgesamt aber schon etwas gemäßigter. Zum Wochenstart wird es dann spürbar kühler und häufiger grau, mit Höchstwerten um 20 Grad, am Deister und im Weserbergland etwas kühler.
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1: Nachrichten. Ich bin Jan-Henner Reitzer. Ein Waldbrand in der Eifel in Nordrhein-Westfalen bedroht einen Ortsteil der Gemeinde Hürtgenwald im Kreis Düren. Mehr als 2000 Menschen mussten in Gai ihre Häuser verlassen. Das Feuer breitet sich seit gestern Nachmittag aus und rückte immer näher an den Ort heran. Frage an Thomas Bremser, wie geht es den Menschen, die raus mussten aus ihren Häusern?
2: Ja, die bangen um ihre Häuser und Wohnungen, teilweise auch noch um Haustiere. Mitten in der Nacht ertönte die Warn-App auf den Handys, ab 4 klingelten Rettungskräfte an allen Türen. Die Menschen konnten nur das Wichtigste mitnehmen, wie Perso und Medikamente. Viele sind gerade auch im Sommerurlaub, die können gar nichts retten und bangen aus der Ferne.
1: Dankeschön, Thomas. Die Landesregierung spricht mittlerweile vom größten Waldbrand in der Geschichte NRWs. Auf einem Ryanair-Flug von Thessaloniki nach Memmingen geht Anfang Juli ein Fenster zu Bruch. Ein Passagier wurde schwer verletzt. Er saß an dem Fenster und wurde mit dem Oberkörper herausgesogen. Eine Untersuchung hat jetzt ergeben, Teile eines ausgefallenen Triebwerks haben die Scheibe durchschlagen. Es soll noch genauer herausgefunden werden, wie es dazu kommen konnte. Der Handel fürchtet Verwirrung durch die in dieser Woche in Kraft getretene EU-Verpackungsverordnung. Man unterstütze deren Ziele in Sachen Nachhaltigkeit, hieß es vom Handelsverband Deutschland. In der Praxis dürfe sie aber nicht dazu führen, dass Unternehmen unverhältnismäßig belastet werden.
3: Wer in mehrere EU-Mitgliedsländer verkaufen will, muss sich künftig dort jeweils einzeln registrieren und einen Bevollmächtigten benennen. Das schreibt die seit Mittwoch geltende neue EU-Verpackungsverordnung vor. Doch da die neuen Regeln in zahlreichen Mitgliedstaaten weit von einer nationalen Umsetzung entfernt sein, fürchtet der HDI ein großes Durcheinander und hatte bereits vor Monaten eine Verschiebung gefordert, vergeblich. Die bürokratischen Belastungen für die Unternehmen dürften nicht ausufern, so die Forderung des Handelsverbands. Dirk Zeitler, Nachrichtenredaktion.
1: In Zusammenarbeit mit Kollegen in Brasilien haben Polizei und Staatsanwaltschaft von Frankfurt-Main eine internationale Betrügerbande aufgespürt und mehrere Verdächtige festgenommen. Ihnen wird vorgeworfen, vor 3 Jahren unberechtigt Geld von Konten deutscher Bankkunden abgebucht zu haben, die Online-Banking nutzen. Der Schaden lag unterm Strich im Millionenbereich.
4: 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Vorsicht auf der A2 Braunschweig Richtung Hannover zwischen Lehrte Ost und Lehrte. Dort liegen Reifenteile auf der Fahrbahn. Hier kommen die 8 aktuellsten Blitzer für die Steinhuder Meerregion. Auf der B214 in Nienburg-Erichshagen-Wölpe und auf der B522 in Langenhagen-Brink wird geblitzt. Dazu in Edemissen auf der Huneusstraße. In Hannover-List steht ein Blitzer auf der Spannhagenstraße, 60 Meter vor der Bäckerei. Weiter geht es in Neustadt-Amedorf auf der Steinhagen und in Wietze auf der Hornbosteler Straße, Ecke Friedrich-Hoffmann-Straße. Und in der Wedemark wird kontrolliert, auf der Kaltenweider Straße, Ecke Westbeke und in Resse an den Hägewiesen. Weitere aktuelle Blitzer in der Region gibt es auch jederzeit online und in unserer Meerradio-App. Gute Fahrt!
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5: Für den ehemaligen Dorfladen in Immensen geht jetzt die Geschichte zu Ende. Ende April hat der Laden nach 6 Jahren zum letzten Mal geöffnet. Seitdem läuft ein Insolvenzverfahren. Das Inventar ist schon verkauft. Jetzt soll auch das Gebäude unter den Hammer kommen. Der Betreiber soll seinen Gläubigern zwischen 30.000 und 50.000 Euro schulden. Wann die Versteigerung stattfindet, ist noch offen. Spannend bleibt auch, ob die benachbarte Kirchengemeinde ihr Vorkaufsrecht nutzen wird.

0: Begins mit My Favorite Game hier bei uns bei Mehr Radio zum Start in den Freitagabend. Käsesahne, Mokka, gedeckter Apfel, Marmor, Eierlikör, lecker. Es geht nichts über so ein schönes Stück Kuchen. Ist auch vollkommen egal, ob auf einem Freitagabend, einem Samstagmorgen oder Sonntagnachmittag. Tut der Seele einfach gut und dem Bäuchlein auch. Und beim Kaffeetrinken lernt man ja auch neue Leute kennen. Beim Café Kalle in Havelse seid jetzt aber ihr gefragt. Sabrina Jankowski ist Leiterin der Freiwilligenagentur Garbsen.
1: Das Café Kalle ist ein Ehrenamtsprojekt, bei dem einmal im Monat ein Kaffeeangebot durchgeführt wird. Und wir haben derzeit 9 Ehrenamtliche, die das Projekt begleiten. Das gibt es schon 13 Jahre mittlerweile. Und immer 3 Personen bilden ein Team, um einen Termin dann durchzuführen. Und ja, um das auf möglichst viele Schultern zu verteilen, würden wir uns freuen, wenn da noch weitere Ehrenamtliche Lust hätten, mitzuwirken.
0: Und was muss ich da dann machen?
1: Wenn ich mitwirke beim Café, dann backe ich für den Termin, an dem ich mich eingetragen habe, Kuchen oder eine Torte, der dort dann eben zum Selbstkostenpreis angeboten wird, und bereite den entsprechend die Räumlichkeiten etwas vor mit Dekoration, und dann begrüßt man die kommenden Gäste und gibt Kaffee und Kuchen aus und kann mit den Besucherinnen und Besuchern ins Gespräch gehen.
0: Also alles ganz ungezwungen. Nette Kontakte haben und Menschen kennenlernen. Ihr habt Lust mitzumachen und ein einigermaßenes Händchen zum Kuchen backen? Dann meldet euch bei der Freiwilligenagentur in Garbsen. Ist übrigens auch ein angenehmes Einsteiger-Ehrenamt, weil ihr einfach nicht jede Woche irgendwo hin müsst, sondern im Zweifelsfall auch nur alle paar Monate.

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1: Hallo, derzeit melden Bad Nenndorf im Kurpark 36 Grad bei leichter Bewölkung. In Ahlden sind es 34 Grad und klar, in Lehrte ebenfalls 34 Grad und bewölkt. Der frühe Abend zwischen Heide, Leine und Weser bleibt klar und sehr warm. In den nächsten Stunden ändert sich daran kaum etwas, erst in der Nacht kühlt die Luft langsam ab. Morgen geht es nach heiterem Start meist sonnig weiter. Am Nachmittag sind in Schaumburg auch einzelne Schauer oder ein kurzes Gewitter möglich. Dazu werden in der Steinhuder Meerregion meist 27 bis 29 Grad erreicht. Am Sonntag bleibt es verbreitet heiter mit viel Sonne, insgesamt aber schon etwas weniger warm. Am Montag zeigt sich der Himmel dann häufiger grau. Dazu wird es spürbar kühler mit 20 bis 21 Grad. In höheren Lagen am Deister und im Weserbergland etwas frischer.
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1: Vorsicht auf der B6 zwischen Messe Süd in Laatzen und Messe Nord in Hannover. Dort sind Personen auf der Fahrbahn. Betroffen ist die Strecke in beiden Richtungen zwischen Hildesheim und Hannover. Und das sind die 8 aktuellsten Blitzer in der Steinhuder Meerregion. Auf der B214 in Nienburg-Erichshagen-Wölpe wird geblitzt. Dazu auf der B522 in Langenhagen-Brink. In Wietze steht ein Blitzer auf der Hornbosteler Straße, Ecke Friedrich-Hoffmann-Straße. Weiter geht es in Hannover-Linden-Süd auf der Deisterstraße, 70 Meter vor dem Restaurant. Außerdem in Hannover-List auf der Spannhagenstraße, 60 Meter vor der Bäckerei. Und in Neustadt-Mühlenfelder Land wird auf der Nöpkerstraße kontrolliert, Ecke Roter Weg. In der Wiedemark wird ebenfalls geblitzt, auf der Kaltenweider Straße in Geilhof, Ecke Westbeke und in Resse an den Hägewiesen. Weitere Blitzer findet ihr natürlich auch online auf der Meerradio-Website und in unserer App. Kommt gut durch.
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0: 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Also ich muss zugeben, ich finde sie gleichzeitig super faszinierend, aber irgendwie auch ein bisschen gruselig. Also generell bin ich ja nicht so der Unterwassermensch, also generell Wasser ja, aber unter Wasser, da ist es dunkel und gruselig und da gibt's weiße Haie und eben auch so Sachen wie Tintenfische, Oktopusse und ich mag die auch nicht essen. So, ich, ne? Also, aber ich komme jetzt hier ein bisschen vom Thema ab. Also es geht um Tintenfische und warum die eigentlich Tinte absondern, wenn die gestresst sind oder Angst haben oder sich verteidigen müssen. Aus dem Meerradio Unterwasserredaktion, David Himmelreich.
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2: Erstmal sollten wir festhalten, dass das eigentlich gar keine richtige Tinte ist, sondern nur eine tintenartige Flüssigkeit. Früher wurde damit aber tatsächlich auch mal geschrieben, getuscht oder Papier gefärbt. Die Oktopusse haben wie auch alle anderen Tintenfische einen sogenannten Tintenbeutel. Darin befindet sich der Farbstoff Sepia, der auch genau in diesem Beutel produziert wird. Geraten die Tiere in eine gefährliche Situation, sondern sie das Sekret ab und versuchen so den Angreifer abzuschütteln. Übrigens stammt daher auch der Farbton Sepia. Wenn wir schon mal beim Oktopus sind, hier noch ein paar Fun Facts. Wusstet ihr, dass Oktopusse eine der intelligentesten Tierarten der Welt sind, da sich das Gehirn wie ein Netz durch den ganzen Körper zieht und dass sie auch noch 3 Herzen besitzen für unterschiedlichste Funktionen? Also herzlos sind sie anscheinend auch nicht. 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
1: Hallo, momentan messen wir in Großmunzel bei der Kita 36 Grad. Dazu ist es leicht bewölkt. In Schwarmstedt und Bückeburg sind es 35 Grad. In Schwarmstedt ist es bewölkt und in Bückeburg leicht bewölkt. Rund ums Steinhuder Meer bleibt es heute Abend noch lange klar und sehr warm. In den kommenden Stunden kühlt es nur langsam ab. Dazu weht kaum mehr als ein schwacher Wind. Die Nacht verläuft meist klar und bleibt für Mitte August ungewöhnlich mild. Morgen startet der Tag freundlich und später oft sonnig mit Höchstwerten zwischen 27 und 29 Grad. Am Sonntag geht es ähnlich heiter weiter, insgesamt aber schon etwas gemäßigter. Zum Wochenstart wird es spürbar kühler und fast überall auch grauer. Am Montag liegen die Spitzen nur zwischen 20 und 21 Grad, im flacheren Land etwas höher als am Deister und im Weserbergland.
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2: Ich bin Jan-Henner Reitze. In Nordrhein-Westfalen versucht die Feuerwehr, einen Waldbrand aufzuhalten, der den Ortsteil Gai der Gemeinde Hürtgenwald in der Eifel bedroht. Dabei kommt Unterstützung unter anderem von der Bundeswehr. Panzer haben Schneisen geschlagen, die von den Flammen möglichst nicht übersprungen werden sollen. Die Landesregierung spricht mittlerweile vom größten Waldbrand in der Geschichte NRWs. Bei einem anderen Brand in der Region bei Langscheid wurden 4 Menschen verletzt. Bundesfinanzminister Lars Klingbeil will einen Steuervorteil abschaffen, der gilt, wenn Arbeitnehmer mit Rabatt Produkte des eigenen Unternehmens kaufen. Das geht aus dem Gesetzentwurf für die geplante Steuerreform hervor. Der Staat würde damit 240 Millionen Euro im Jahr sparen.
3: Hintergrund ist ein steuerlicher Freibetrag für Rabatte von 1.080 Euro pro Jahr für Waren und Dienstleistungen, die der Arbeitgeber selbst anbietet. So können etwa Supermarktbetreiber günstiger einkaufen oder Beschäftigte von Autoherstellern rabattierte Fahrzeuge bekommen. Die schwarz-rote Koalition ist sich laut Finanzministerium einig und will das streichen. Kritik kommt unter anderem von den Grünen, aber auch aus Teilen der Union. Die Abschaffung käme einer verdeckten Gehaltskürzung gleich. Eigentlich müsse der Freibetrag sogar noch erhöht werden. Das sagte der CDU-Politiker Günzler der Welt. David Riemer, Nachrichtenredaktion.
2: Der Rechtspopulist Nigel Farage kehrt als Abgeordneter ins britische Unterhaus zurück. Der Chef der Partei Reform UK setzte sich in einer von ihm ausgelösten Nachwahl im Wahlkreis Clacton durch.
4: Farage gewann die Nachwahl deutlich. Allerdings hatten die großen Parteien aus Protest auf eigene Kandidaten verzichtet. Farage hatte sein Mandat niedergelegt, nachdem wegen eines nicht deklarierten Millionengeschenks eine parlamentarische Untersuchung gegen ihn eingeleitet worden war. Farage sagte, die Wähler sollten über ihn entscheiden. Doch ohne ernsthafte Gegenkandidaten geriet die Nachwahl zur Farce. Sein stärkster Gegner war Spaßkandidat Count Binface, der mit einer Mülltonne als Helm auftritt. Die Untersuchung gegen Farage dürfte nach dem Wahlsieg wieder aufgenommen werden. Aus London, Philipp Detlefs.
2: In Düsseldorf ist eine Frau wegen Unterstützung der Terrororganisation IS zu 2 Jahren und 9 Monaten Haft verurteilt worden. Die 43-Jährige hatte unter anderem Spenden für IS-Terroristen gesammelt, die in Deutschland, Österreich oder Frankreich in Haft sitzen. Damit wollte sie erreichen, dass die Inhaftierten dem IS treu bleiben.
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1: Hallo unterwegs. Aktuell liegen uns keine Verkehrsstörungen rund ums Steinhuder Meer vor. Hier kommen die 8 aktuellsten Blitzer für die Steinhuder Meerregion. Auf der B443 in Lehrte-Röddensen und auf der B522 in Langenhagen-Brink wird geblitzt. Dazu auf der B214 in Nienburg-Erichshagen-Wölpe und auf der Egesdorfer Straße in Bad Münder am Deister, Nienstedt-Deister. Weitere Blitzer stehen auf der Huneus-Straße in Edemissen. In Hannover-Linden-Süd wird auf der Deisterstraße geblitzt, 70 Meter vor dem Restaurant. Außerdem in Hannover-List auf der Spannhagenstraße, 60 Meter vor der Bäckerei. Und in Wietze auf der Hornbosteler Straße, Ecke Friedrich-Hoffmann-Straße. Weitere aktuelle Blitzer in der Region gibt es auch jederzeit online und in unserer Meerradio-App. Gute Fahrt!
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5: Tja, da haben wir jetzt endlich mal ein Jahr ohne Streiks im Flugverkehr und dann das. Nicht nur, dass die Drohnen sich aktuell häufen, auch in Hannover am Flughafen. Nein, jedes Kind sollte wissen, dass man mit einem Laserpointer nicht rumspielt und auch nicht damit in den Himmel funzelt. Was vielleicht ganz cool aussieht, kann wortwörtlich ins Auge gehen. Vorgestern Nacht hat vermutlich zwischen Großberkel im Landkreis Hameln-Pyrmont und Laatzen jemand mit einem Laser in die Luft geleuchtet und dabei einen Piloten geblendet, der gerade im Landeanflug auf Hannover war. Zum Glück ist nichts passiert, aber es hätte halt auch echt schief gehen können. Gefunden hat die Polizei übrigens niemanden. Aber wenn ihr was gesehen habt, dann meldet euch bitte bei der Polizei in Hameln.

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Klassiker von Robert Miles. Fable hier bei uns bei mir Radio ist so alt wie ich. Also nicht Robert Miles, sondern der Song 1996, guter Jahrgang. Wer fürs Wochenende noch ein bisschen was sucht und noch nichts vorhat, ja, da gibt's morgen eine ganze Menge an Auswahl. In Neustadt geht's um 10 Uhr los mit der Blaulichtparty mit Feuerwehraktionen und Paw Patrol Held Chase. Ebenfalls um 10 geht's los auf dem Burgdorfer Betriebshof. Der öffnet seine Türen mit Fahrzeugtechnik, Rundgängen und Bauhofquiz. Und dann am Nachmittag geht's in Großburg-Wedel weiter. Ab 16 Uhr ist Weinfest mit Musik und natürlich, richtig, Wein. Und Urlaubsfeeling gibt's ab 18 Uhr in Steinhude im Hafen. Beim karibischen Abend mit Latino Total auf der Meerradio-Seebühne warten lateinamerikanische Live-Musik und ein Salsa- und Merengue-Tanz-Workshop.

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1: Moin. Derzeit melden Gümmer am Sportplatz und Warpe 35 und 36 Grad bei leichter Bewölkung. In Lohnde sind es 34 Grad und es ist bewölkt. Der Abend in weiten Teilen unserer Region bleibt klar und sehr warm. Bis Mitternacht hält sich die Wärme noch zäh. Erst in der Nacht wird es etwas angenehmer. In der Nacht sinken die Temperaturen auf 16 bis 19 Grad. Morgen startet der Tag heiter. Später ziehen lockere Wolken durch. Und am Nachmittag bleibt es meist trocken bei 27 bis 29 Grad. Am Sonntag geht es ähnlich weiter. Insgesamt aber schon etwas gemäßigter. Zum Wochenstart zeigt sich das Wetter dann deutlich kühler und eher grau. Die höchsten Werte gibt es im flacheren Land, am Deister und im Weserbergland bleibt es etwas kühler.
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1: Vorsicht auf der A7 Hamburg Richtung Hannover zwischen Schwarmstedt und Berghof. Dort liegen Reifenteile auf der Fahrbahn. Werfen wir einen Blick auf die 8 aktuellsten Blitzer rund ums Steinhuder Meer. Auf der B443 in Lehrte-Röddensen wird geblitzt, dazu auf der B522 in Langenhagen-Brink und auf der B214 in Nienburg-Erichshagen-Wölpe. Außerdem steht ein Blitzer in Bad Münder am Deister, Nienstedt auf der Egesdorfer Straße und in Edemissen auf der Huneusstraße. In Hannover Linden Süd wird auf der Deisterstraße kontrolliert, 70 Meter vor

0: dem Restaurant. Und in Hannover-List steht ein Blitzer auf der Spannhagenstraße, 60 Meter vor der Bäckerei. Zum Schluss noch in Wietze auf der Hornbosteler Straße, Ecke Friedrich-Hoffmann-Straße. Alle weiteren Meldungen gibt's wie immer auch im Netz und in unserer Mehr Radio App. Gute Fahrt!
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Ray Dalton mit Don't Make Me Miss You für euren Start ins Wochenende. Schönen Freitagabend wünsche ich euch. Macht euch einen gemütlichen Abend, macht nicht mehr so viel. Ich war schon am Überlegen, gehst du jetzt noch gleich eine Runde laufen? Und dann habe ich aufs Thermometer geguckt und habe gedacht, nee, ganz sicher nicht, mache ich nicht. Also ich bin da auf der vernünftigen Seite unterwegs. Ich werde nämlich gleich eine Runde Auto fahren und mir dabei ein bisschen Enrico Ostendorf in the Mix anhören. Hier bei uns bei Mehr Radio gleich einen richtig schönen, entspannten Abend machen. Dann noch zu Freunden auf den Balkon und den Abend ausklingen lassen. Und damit auch die Woche. Das ist DJ Snake und Bipolar Sunshine mit Paradise. Euch einen schönen Abend und einen schönen

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1: Ich bin Jan-Henner Reitze. Ein Waldbrand bedroht die Eifelgemeinde Hürtgenwald im Kreis Düren in Nordrhein-Westfalen. Der Ortsteil Gai mit seinen 2300 Bewohnern wurde evakuiert.
2: Die Bundeswehr hilft mit Panzern und Hubschraubern. Landwirte pflügen ihre trockenen Äcker um. Die Hilfe im kleinen Eifelort ist groß. Die Bewohner harren seit dem frühen Morgen in Notunterkünften oder bei Bekannten aus und bangen um ihre Häuser. Die Löscharbeiten sind schwer, weil sich der Wind dreht und die Böden extrem trocken sind. Auch in anderen Regionen Deutschlands brennen an diesem heißen Tag die Wälder. Kanzler Merz bedankt sich bei allen Rettungskräften für ihren unermüdlichen Einsatz, der oft bis zur Erschöpfung reiche. Thomas Bremser, Redaktion.
1: Bei dem Waldbrand in Hürtgenwald in der Eifel sind bisher mindestens 5 Menschen verletzt worden. Unter anderem litten Einsatzkräfte unter Kreislaufproblemen. Die EU-Grenzschutzbehörde Frontex hat an den Außengrenzen weniger illegale Einreisen registriert. In den ersten 7 Monaten des Jahres waren es 61.000, ein Rückgang von 37%. Nicht in diesen vorläufigen Zahlen enthalten ist, dass Ende Juli zehntausende Menschen in die spanische Exklave Ceuta gelangten. Einen Rückgang gab es vor allem bei Fluchtrouten über das Mittelmeer nach Italien und Griechenland. Wer gute Freundschaften pflegt und enge soziale Bindungen hat, dem geht es körperlich wie auch psychisch besser. Zu diesem Ergebnis kommt die Studie einer Universität in der Türkei.
3: Positive Beziehungen zu den Eltern in der Kindheit haben ebenfalls einen Einfluss, allerdings schwächer. Die Forscher betonen, das soziale Umfeld verändert sich im Laufe des Lebens. Freundschaften, Partnerschaften und andere Beziehungen können deshalb frühere Erfahrungen verstärken, aber auch abmildern. Gute soziale Beziehungen seien eine universelle Säule des Wohlbefindens, heißt es in der Studie. David Riemer, Nachrichtenredaktion.
1: Nach 4 Tagen und mehr als 200 Kilometern im Wasser hat Extremschwimmerin Nathalie Pohl ihr Ziel am Kölner Rheinufer erreicht. Sie war am Dienstag im Main in Frankfurt losgeschwommen, nicht durchgehend, sondern mit Pausen. Mit ihrer Aktion wollte die 31-Jährige für sicheres Schwimmen werben. Sie hat auch Geld gesammelt, bisher gut 600.000 Euro für Schwimmausbildung und ähnliche Projekte.
4: Verkehr. Vorsicht auf der A7 Hannover Richtung Hamburg zwischen Hannover-Anderten und dem Kreuz Hannover-Ost. Dort liegen Reifenteile auf der Fahrbahn. Hier kommen die 8 aktuellsten Blitzer für die Steinhuder Meerregion. Auf der B443 in Lehrte-Rödensen und auf der B522 in Langenhagen-Brink wird geblitzt. Dazu auf der B214 in Nienburg-Erichshagen-Wölpe und auf der Huneusstraße in Edemissen. In Hannover-Mühlenberg steht ein Blitzer auf der Beckstraße Ecke Bückeburger Allee. In Hannover-Linden-Süd wird auf der Deisterstraße 70 Meter vor dem Restaurant kontrolliert. Außerdem steht in Hannover-List ein Blitzer auf der Spannhagenstraße 60 Meter vor der Bäckerei. Und auch in Bad Münder am Deister-Nienstedt auf der Egesdorfer Straße. Weitere aktuelle Blitzer in der Region gibt es auch jederzeit online und in unserer Mehrradio-App. Gute Fahrt!
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